0: Das ist wirklich irre. Rund 450.000 Menschen aus ganz Europa und höchstwahrscheinlich auch der Welt, die kommen in diesen Tagen nach Düsseldorf. Da gibt es nämlich insgesamt 10 Konzerte der Backstreet Boys. Und die geben ja nur in Düsseldorf ihre Europakonzerte. Und daher auch so viel los gerade in unserer Landeshauptstadt. Sascha Fassbender, der hat sich mal ins Getümmel vor der Arena gestürzt und mal gecheckt, wie textsicher ihr denn so unterwegs seid.
1: So, ich starte etwas und ihr, und das ist das Gute, macht in der Gruppe den Rest. Das heißt, man hört gar nicht, wie gut oder schlecht es ist.
2: Hey, mit das haben wir nicht mitgemacht.
1: Also, everybody.
3: Yeah. Body.
1: Yeah,
3: you are my fire, the one
1: wow.
3: Desire.
1: Guck mal, eine bleibt standhaft. Noch einmal.
4: I want it that way.
1: Backstreet's back.
3: Alright.
0: So, jetzt wollen wir das Original hören, mal gucken, ob die Jungs der Backstreet Boys da noch überhaupt mithalten können bei ihren Fans.
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0: das Wetter.
1: Die Nacht ist wechselnd bewölkt und überwiegend trocken bei 16 bis 10 Grad, vor allem so in Bach-, Fluss- und Kanalnähe. Ja, da kann sich auch mal so ein bisschen was an Nebel bilden. Am Tag geht es dann rauf auf 25 bis 29 Grad, neben der Sonne einige Wolken und eine Trockenheitsgarantie, die haben wir nicht mehr. Es kann mal für den einen oder anderen Schauer reichen.
0: NRW Verkehr.
2: A3 Köln-Oberhausen, zwischen Köln-Mülheim und Leverkusen-Zentrum 1 Kilometer Stau. Und A52 Mönchengladbach-Düsseldorf zwischen Schiefbahn und Kreuzkarst. 4 Kilometer stockender Verkehr, 20 Minuten Verzögerung. Wir wünschen allen unterwegs gute Fahrt.
1: Oh, das wird gleich sehr schön. Es gibt einen neuen Song von Katy Perry, Watch It Burn. Spiele ich euch, damit ihr gut durchhaltet in dieser Nacht.
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1: Ja, und jetzt erstmal ein Song, der klingt auch so richtig schön nach guter Laune, motiviert noch zum Durchhalten in der letzten Hälfte der Nachtschicht. Jason Mraz nämlich mit I'm Yours. Jetzt für euch, wir spielen die Hits und ich bin Sven Sandbote.

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1: Ich bin Tine Klimach. Union und SPD gehen mit einem handfesten Streit um die geplante Pflegereform in die neue Woche. Die SPD droht mit einer Blockade der Reformpläne, will grundsätzliche Änderungen. Gesundheitsminister Lindemann erteilte dem im ARD-Bericht aus Berlin aber eine Absage.
2: Die SPD fordert einen Beitrag der Privatversicherten zur Pflegereform und einen Pflegedeckel. Den hält Gesundheitsminister Lindemann für zu kurz gesprungen. Er spare wenige 100 Euro bei inzwischen 3.000 bis 4.000 Euro Eigenanteil. Ein Deckel der reinen Pflegekosten löse das strukturelle Problem der Pflege nicht, so Lindemann. Auch einen finanziellen Beitrag der Privatversicherten sehen Unionsvertreter skeptisch. Immerhin, Lindemann gibt sich noch optimistisch. Auch über andere Reformen habe man sich ja schon mal kurz vor knapp geeinigt. Eigentlich soll die Pflegereform am Mittwoch ins Kabinett. Aus Berlin, Ronny Tochau.
1: Nachdem auch die Berliner SPD eine Dreierkoalition mit Linken und Grünen erwägt, stehen in den nächsten Tagen die ersten Sondierungsgespräche an. Zunächst will die Linke getrennt mit Grünen und SPD sprechen. Termine wurden noch nicht genannt. Die Berliner Linke hatte als Siegerin der Berlin-Wahl beschlossen, Grüne und SPD zu Sondierungsgesprächen einzuladen. Das Münchner Oktoberfest ist in der ersten Woche mit mehr Menschen gestartet als im Vorjahr. Rund 3,8 Millionen Menschen waren in der ersten Woche auf der Theresienwiese, gut 300.000 mehr als im Vorjahr. Die Festleitung spricht in ihrer Halbzeitbilanz von einer entspannten und friedlichen ersten Woche.
3: Vor allem unter der Woche zieht es deutlich mehr Menschen auf die Wiesen. Da liegt die Besucherzahl mehr als 18% über dem Vorjahr. Am Wochenende waren es dagegen etwas weniger Gäste. Eine entsprechende Kampagne sollte die Massen besser verteilen. Polizei und Sanitäter hatten trotzdem mehr zu tun. Die Polizei registrierte rund 470 Straftaten und Ordnungswidrigkeiten. Überschattet wurde die erste Festwoche von einem tödlichen Unfall. Ein Mitarbeiter eines Fahrgeschäfts wurde von einer Gondel getroffen. Aus München, Fabian Schaffer.
1: Zum Sport. Es ist das zweite Spiel, aber die erste Niederlage für Jürgen Klopp als Bundestrainer. Die deutsche Fußballnationalelf hat zum ersten Mal gegen Griechenland mit 0:1 verloren. Damit liegt Deutschland in der Nations League aktuell auf Platz 3 in der Gruppe 2. Am Donnerstag gibt es die nächste Chance zu punkten. Da geht's für Deutschland gegen Serbien.
4: Das Wetter.
5: Stellenweise ist es neblig heute Nacht. Später bekommen wir dann einen Mix aus Sonne und Wolken und es wird auch wieder sommerlich warm. Bis zu 28 Grad sind drin. Größtenteils bleibt es auch weiter trocken. Nur am nordwestlichen Rand von NRW können einzelne Tropfen runterkommen.
6: NRW Verkehr.
7: A3 Köln-Oberhausen zwischen Köln-Mülheim und Leverkusen-Zentrum 1 Kilometer Stau. Und A4 Aachen-Köln zwischen Kreuz Köln-West und Köln-Eiffeltor. 1 Kilometer stockender Verkehr. Wir wünschen allen unterwegs gute Fahrt.
5: Kurz nach 3 haben wir es. Ich bin Natascha Wittmark. Hallo zusammen. Ich begleite euch jetzt weiter durch die Nacht.
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0: Starke neue Nummer hier von Miley Cyrus, Best Persuades, habt ihr gehört. Gleich spiele ich euch Loy mit Gold.
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0: Wetter.
1: Rund 12 Grad haben wir aktuell. Es kann auch etwas neblig sein. Später bekommen wir wieder Sommerwetter. Die Temperaturen steigen auf bis zu 28 Grad bei einem Mix aus Sonne und Wolken. Größtenteils bleibt es trocken. Nur ganz im Nordwesten von NRW können einzelne Tropfen runterkommen.
0: NRW Verkehr.
2: Zurzeit liegen uns keine Meldungen vor. Wir wünschen allen unterwegs gute Fahrt.
1: Natascha Wittmacki, hallo. Gleich feiern wir großes Jubiläum, und zwar von U2. 50 Jahre machen die ja schon zusammen Musik, und zwar in gleicher Besetzung. Ein Rekord übrigens, hat keine Band vor ihnen geschafft. Und zum Jubiläum kommt bald ein neues Album von ihnen. Das erste seit 9 Jahren. Und da hören wir gleich mal rein. Sie haben nämlich einen neuen Song daraus veröffentlicht.
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0: die feiern großes Jubiläum. Vor 50 Jahren haben sie sich gegründet in einer Schule in Dublin und machen immer noch zusammen Musik in Originalbesetzung. Damit halten sie übrigens einen historischen Weltrekord in Sachen Beständigkeit. Also sie feiern dieses Wochenende großes 50. Jubiläum und das machen sie natürlich als Band mit einem neuen Song. Silenzio heißt er. Dabei klingt er gar nicht so nach Silenzio bei den Gitarren. Naja, aber das hört ihr mal selbst. Das ist Silenzio von U2 für euch. Und bald schon gibt es auch noch Nachschub im November. Da erscheint nämlich ihr neues Album. Das erste seit 9 Jahren. Unter anderem auch mit einem Feature der vor kurzem verstorbenen Dolly Parton drauf. Das letzte Mal, dass ihr Gesang aufgenommen wurde. Also es wird eine sehr besondere Platte.
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1: Ich bin Tine Klimach. Der Reformstreit der Koalition beim Thema Pflege spitzt sich zu. Die SPD hat angekündigt, die Pflegereform aus dem CDU-geführten Gesundheitsministerium zu blockieren, wenn sie nicht überarbeitet wird. Medienberichte über ein Krisentreffen von Union und SPD heute Abend wurden noch nicht bestätigt.
2: In der Regierung spricht man weniger von einem Krisentreffen, sondern von internen Verhandlungen auf Arbeitsebene. Und Gesundheitsminister Linnemann gab sich am Abend in der ARD optimistisch. Schon früher habe man sich in der Regierung teilweise erst 2 Stunden vor dem Einbringen einer Reform ins Kabinett darauf geeinigt. Der Streit sei also gerade nichts Ungewöhnliches. Allerdings sind Kompromisse kaum abzusehen. Die SPD will konkrete Änderungen jetzt. Die Union lehnt die ab. Die SPD will als erstes sofort strukturelle Reformen, die Union dafür erst Ende Oktober eine Kommission einsetzen, die dann wohl Monate für Ergebnisse bräuchte. Aus Berlin, Ronny Torau.
1: In Südwestengland wurden am Wochenende in der Nähe einer Militärbasis 5 Männer festgenommen. Gegen sie wird nun, nach Angaben der britischen Polizei, wegen der Vorbereitung einer terroristischen Tat ermittelt. Die Festnahmen erfolgten, nachdem der Polizei 3 verdächtige Fahrzeuge aufgefallen waren. Sie seien in Richtung Luftwaffenstützpunkt Fairford unterwegs gewesen. Er wird auch von den USA genutzt. Laut US-Präsident Trump wollten die Männer großen Schaden anrichten. Weiteres ist nicht bekannt. Was tun bei kaputter Ware? Händler müssen jetzt in der EU sichtbarer über Kundenrechte informieren. Ab jetzt müssen dafür in der ganzen EU 2 einheitliche Labels verwendet werden.
3: Das eine ist das sogenannte Gewährleistungslabel. Das wird nicht an dem Gegenstand angebracht, den man kauft, sondern es wird überall an der Wand oder neben der Kasse zu sehen sein, mit einer Menge Text. Der klärt unter anderem darüber auf, dass es in der EU eine Gewährleistung von mindestens 2 Jahren gibt. Außerdem gibt es künftig ein sogenanntes Garant-Label. Das sieht man, wenn der Händler ohne zusätzliche Kosten mehr als 2 Jahre Garantie gibt. Aus Brüssel, Dieter Ebeling.
1: Zum Sport. Im ersten Heimspiel mit dem neuen Bundestrainer Jürgen Klopp hat die deutsche Fußballnationalmannschaft eine überraschende Niederlage gegen Griechenland kassiert. Nach dem 0:1 in Augsburg fielen die Deutschen auf den 3. Tabellenplatz in der Nations League Gruppe 2 zurück. Nächster deutscher Gegner ist Serbien am kommenden Donnerstag in München.
4: Das Wetter.
5: Es ist recht mild, rund 12 Grad sind es. Stellenweise ist es auch neblig. Später wird es dann wieder sommerlich warm. Bis zu 28 Grad bekommen wir. Dazu einen Mix aus Sonne und Wolken. Und größtenteils bleibt es auch weiter trocken. Nur ganz im Nordwesten von NRW können einzelne kurze Schauer durchziehen.
6: NRW Verkehr.
7: Zurzeit liegen uns keine Meldungen vor. Wir wünschen allen unterwegs gute Fahrt.
5: Nach 4. Natascha Wittmark hier. Hallo zusammen. Einen schönen guten Morgen.
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0: Den genießen wir bis zum letzten Ton. Mark Cohn, Walking in Memphis. So, und jetzt müssen wir über ihn sprechen. Den Kürbis. Also der Pumpkin Spice Latte ist ja schon seit Jahren das Trendgetränk Nummer 1 im Herbst. Aber dabei bleibt es ja nicht mehr. Niklas Lünebach hat beim letzten Gang durch den Supermarkt festgestellt, der Kürbis breitet sich immer weiter aus.
1: Es ist das Jahr 2025. Wir befinden uns in einem kalten, mit blauem Deckenlicht durchfluteten Büro einer Produktentwicklerfirma. Mit einem Mausklick bestellt ein Mitarbeiter statt 10 Kilo Kürbisgewürz aus Versehen 10 Tonnen. Anders kann ich mir zumindest nicht erklären, warum es jetzt alles mit Pumpkin Spice gibt. Pumpkin Spice Agavensirup, Pumpkin Spice Mandelcreme, Pumpkin Spice Schokobälle, Pumpkin Spice Popcorn. Gut, bei Essen kann ich das ja noch irgendwo verstehen, aber es ist ja wirklich überall Kürbis drin. Es gibt Pumpkin Spice Gesichtsmasken. Hä? Wieso das? Es gibt Pumpkin Spice Lippenpflegestifte. Weil Gott bewahre, dass du zwischen Frühstück mit Pumpkin Spice Marmelade und der Pumpkin Spice Mittagsbolognese mal 10 Minuten keinen Kürbisgeschmack im Mund hast. Muss man sich erstmal einen Pumpkin Spice Lippenpflegestift draufschmieren, ja? Und was bitte soll Pumpkin Spice Body Lotion? Soll ich mich erst eincremen, dann ablösen? Dann hat die Creme ja gar keine Zeit einzuziehen. Es macht keinen Sinn. Und überall riecht es nach Kürbisduftkerzen. Und klar, ne, Kürbis ist im Herbst Trend, weil es ist ein Herbstgemüse. Aber im Frühling, da haben wir ja zum Beispiel auch Spargel. Gibt es da jetzt in jedem Café im April Spargel-Spice-Latte? Oder gibt es eine Spargel-Spice-Bodylotion? Habe ich noch nicht gesehen. Und nirgendwo riecht es im Frühling nach Spargel-Spice-Duftkerzen. Und ich hoffe inständig, dass ich jetzt keinen Produktentwickler für den nächsten Frühling auf irgendwelche Ideen gebracht habe.
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0: Wetter.
1: Stellenweise ist es neblig heute Nacht. Später bekommen wir dann einen Mix aus Sonne und Wolken und es wird auch wieder sommerlich warm. Bis zu 28 Grad sind drin. Größtenteils bleibt es auch weiter trocken. Nur am nordwestlichen Rand von NRW können einzelne Tropfen runterkommen.
0: NRW Verkehr.
2: A4 Aachen, Köln zwischen Kreuz Köln-West und Köln-Eiffeltor. 1 Kilometer Stau. Wir wünschen allen unterwegs gute Fahrt.
1: Ich bin Natascha Wittmark. Einen schönen guten Morgen. Und damit ihr up to date seid, schauen wir gleich mal, was es so Neues zum Streamen gibt.
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0: Hallo an diesem sehr frühen Montagmorgen. Wir gucken jetzt mit unserem Film- und Serienexperten Jörg Albrecht mal, was es so Neues zum Streamen gibt. Matthew McConaughey und Woody Harrelson, die könnt ihr wieder zusammen in der Hauptrolle sehen. True Detective-Fans, die wissen ja, die funktionieren sehr gut zusammen. In Staffel 1 haben sie da ermittelt. Jetzt sind sie in einer neuen Serie wieder zusammen zu sehen.
1: Genau, Brothers, so heißt sie, ist eine Comedy-Serie. Die funktioniert ähnlich wie zum Beispiel Pastewka. Wir sehen, wie McConaughey und Harrelson eine ausgedachte, überzeichnete Version von sich selbst spielen.
2: Das muss völliger Wahnsinn sein.
3: Das ist alles sehr dramatisch.
4: Natürlich ist das dramatisch. Immerhin bin ich Schauspieler.
5: Ein Oscar-Gewinner? Ein Oscar... Wie heißt das, wenn man ihn nicht kriegt?
4: Nominierter.
1: Das Besondere an Brothers, was auch schon direkt der Titel verrät, es gibt eine gar nicht so abwegige Theorie, dass die beiden Hauptdarsteller, die seit vielen Jahren beste Freunde sind, im echten Leben Halbbrüder sein könnten. Das ist doch ein klasse Stoff für die 8 Folgen von Brothers bei Apple TV.
0: Und für die gibt's einen Daumen hoch von unserem Serienexperten Jörg Albrecht. Viel Spaß beim Gucken.
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1: Ich bin Tine Klimach. Mit einem Streit um die geplante Pflegereform starten Union und SPD in die neue Woche. Eigentlich wollte Gesundheitsminister Lindemann seine Pläne am Mittwoch vom Kabinett verabschieden lassen. Die SPD droht aber mit einer Blockade von seinen Sparplänen. Lindemann selbst wollte den Streit nicht zu hoch hängen. Man habe sich bei der letzten Reform für die Krankenversicherung auch erst 2 Stunden vor der Kabinettsbefassung geeinigt, sagte er in der ARD. Die Schweizer wollen sich nicht stärker abschotten. Eine Initiative zu strikterer Neutralität ist bei einer Volksabstimmung gescheitert. Die Abstimmung war brisant, denn es ging um eine Zusammenarbeit der Schweiz mit Nachbarländern und auch um Russland-Sanktionen.
2: Die große Mehrheit der Wählerinnen und Wähler wollte keine weitere Abschottung der Schweiz. Mit der von rechts forcierten Abstimmung sollte eine striktere Auslegung der Neutralität in die Verfassung geschrieben werden. Sanktionen gegen Länder, die Kriege starten, wären dann nicht mehr möglich gewesen. Dagegen aber Geschäfte mit Kriegsparteien. Gegner hatten darauf gepocht, dass die Schweiz einen moralischen Kompass behält und Täter nicht genauso wie Opfer behandelt. Aus Genf, Christiane Ölrich.
1: Die Verbraucherzentralen fordern ein einheitliches, einfaches Fahrpreismodell im gesamten öffentlichen Personennahverkehr. Die Chefin des Bundesverbands Ramona Popp sagte der dpa, wer in Deutschland Bus und Bahn nutzt, braucht ein Tarifsystem, das überall gleich funktioniert. Der Verband schlägt ein Preismodell vor, das sich allein an der genutzten Zeit im ÖPNV orientiert. Konkret sollte es nur noch 5 Ticketarten geben. Zum Sport. In der Nations League hat die deutsche Fußballnationalmannschaft am Abend in Augsburg gegen Griechenland mit 0:1 verloren. Für die Gäste war es der erste Sieg überhaupt gegen Deutschland. Nach dem Spiel meinte Trainer Jürgen Klopp:
3: Was den Kader angeht, bin ausschließlich ich verantwortlich. Das ist ja auch absolut. Ich nehme das voll auf meine Kappe, ist keine Frage. Aber ansonsten ist nichts passiert. Wir haben ein Spiel verloren und das sollten wir eben nicht zur Gewohnheit werden lassen. Das ist nicht das Erste, das ich verloren habe. Es wäre extrem lässig, wenn es das Letzte gewesen wäre. Da bin ich mir aber auch nicht so sicher. Es geht immer darum, dass man aus Spielen das Richtige mitnimmt.
1: Nächster deutscher Gegner ist Serbien am kommenden Donnerstag in München.
0: Das Wetter.
4: Rund 12 Grad haben wir aktuell. Es kann auch etwas neblig sein. Später bekommen wir wieder Sommerwetter. Die Temperaturen steigen auf bis zu 28 Grad bei einem Mix aus Sonne und Wolken. Größtenteils bleibt es trocken. Nur ganz im Nordwesten von NRW können einzelne Tropfen runterkommen.
0: NRW Verkehr.
5: A30 Osnabrück-Bad Oeynhausen zwischen Bad Oeynhausen-Ost und Kreuz-Bad Oeynhausen 2 Kilometer Stau. Und A42 Dortmund-Kamp-Lindfort zwischen Oberhausen-Zentrum und Oberhausen-Buschhausen 1 Kilometer stockender Verkehr. Wir wünschen allen unterwegs gute Fahrt.
4: Kurz nach 5 haben wir es. Einen schönen guten Morgen in dieser frischen neuen Woche. Ich bin Natascha Wittmark. Damit ihr gut rauskommt, spiele ich euch jetzt 3 Songs am Stück. Und dann schauen wir mal, was heute noch so ansteht.
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0: One Republic war das mit Counting Stars.
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0: Da schauen wir jetzt drauf mit der Kollegin Kim Klages. Sie ist bei mir. Guten Morgen. Die neue Woche, die bringt ja direkt einiges mit.
2: Ja, guten Morgen. Es geht los mit einem Thema, das für uns alle interessant sein dürfte. Vor allem, wenn wir mal wieder etwas Neues kaufen. Für Garantie und Gewährleistung sollen nämlich jetzt neue EU-Labels künftig für mehr Durchblick sorgen. Heute ist der erste Werktag, wo das gilt. Damit soll sich dann einfacher erkennen lassen, welche Rechte habe ich eigentlich, wenn mein neues Handy, der Fernseher oder die Waschmaschine plötzlich den Geist aufgibt.
0: Ja, es gibt Garantie und es gibt Gewährleistung. Klingt ähnlich, ist aber eben nicht dasselbe. Da kann man aber auch schon mal durcheinander kommen.
2: Absolut. Dann darf natürlich bei uns auch diese Woche der Wunscherfüller nicht fehlen. Ihr habt einen Wunsch, bei dem ihr sagt, boah, wenn der wirklich wahr wird, wäre das richtig cool. Ja, dann könnt ihr euch bei uns bewerben, einfach über die Homepage. Und vielleicht seid ihr schon bald die nächste Person, deren Wunsch wir erfüllen. Da haben wir letzte Woche schon einige happy mitgemacht.
3: Ja, mega. Da freue ich mich riesig. Vielen, vielen Dank. Hätte ich jetzt nicht mit gerechnet.
4: Super. Vielen, vielen Dank. Ich freue mich riesig und werde es richtig krachen lassen.
5: Ich kann es nicht glauben. Wirklich. Und komm hier gerade wirklich die Tränen. Also das müsst ihr uns hier glauben.
0: Ja, viel Glück.
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0: das Wetter.
1: Es ist recht mild, rund 12 Grad sind es. Stellenweise ist es auch neblig. Später wird es dann wieder sommerlich warm. Bis zu 28 Grad bekommen wir. Dazu einen Mix aus Sonne und Wolken. Und größtenteils bleibt es auch weiter trocken. Nur ganz im Nordwesten von NRW können einzelne kurze Schauer durchziehen.
0: NRW Verkehr.
2: Hier die aktuelle Verkehrslage. A1 Dortmund-Köln zwischen Gevelsberg und Kreuz Wuppertal-Nord. 1 Kilometer Stau. Weiterhin auf der A30 Osnabrück-Bad Oeynhausen zwischen Bad Oeynhausen-Ost und Kreuz-Bad Oeynhausen. 2 Kilometer stockender Verkehr. Zusätzlich auf der A42 Dortmund-Kamp-Lindfort zwischen Oberhausen-Zentrum und Oberhausen-Buschhausen. 1 Kilometer zäh fließender Verkehr. Und darüber hinaus auf der A52 Mönchengladbach-Düsseldorf zwischen Schiefbahn und Karst-Nord. 3 Kilometer Stau, 6 Minuten Zeitverlust. Wir wünschen allen unterwegs gute Fahrt.
1: Ja, einen schönen guten Morgen an diesem noch sehr frühen Montag. Ich bin Natascha Wittmer. Kommt gut raus.
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0: Noch nicht mal sechs und wir sind jetzt schon durch die Schule getanzt. Danke Britney Spears. Gleich geht's hier weiter mit Teddy Swims und seiner großartigen neuen Single Perfect Man.
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2: Gelegentlich mache ich das ganz gerne. Kreuzworträtsel. Besonders mag ich die, wo man etwas gewinnen kann. Alle drei Monate, wenn die neuen Ausgaben rauskommen, zieht es mich in den Zeitschriftenladen meines Vertrauens. Und ich kaufe mir zwei Preisrätselhefte. Mein Ehrgeiz? Ich will sie komplett lösen. Und habe natürlich die Hoffnung zu gewinnen. Zugegeben, gewonnen habe ich noch nie was. Aber es packt mich immer wieder. Rätseln. Ich mag das, auch wenn es nicht immer ganz einfach ist. An manchen Worten knoble ich lange rum. Dass beim Autozubehör ein Hinterreifen gemeint ist, da muss ich erst mal drauf kommen. Und anderes weiß ich ganz schlicht und einfach auch nicht. Rätsel gibt es viele im Leben. Fragen, die Menschen schon seit Jahrtausenden umtreiben. Worin besteht der Sinn des Lebens? Was gibt meinem Leben Bedeutung? Manche Rätsel lassen sich nicht lösen. Sicherlich gehört zu den großen Rätseln der Menschheit auch die Frage, wer ist Gott? Es gibt nicht die eine Antwort darauf, die eine Lösung. Für mich ist Gott da und ich spüre, dass sein Geist mich begleitet, so wie Gott es an vielen Stellen in der Bibel immer wieder sagt und Menschen von ihren Gottesbegegnungen erzählen. Darauf zu vertrauen, dass Gott da ist, das trägt mich. Egal, wie viele offene Fragen und Rätsel in meinem Leben bleiben. Sandra Stern-Gemenne von der Evangelischen Kirche für Augenblick mal.
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1: Mit Danny Hoppe. Guten Morgen.
2: Die Euphorie in Deutschland war riesig. Wenn sie jetzt weg ist, dann tut mir das echt sehr leid.
1: Bundestrainer Jürgen Klopp war das gestern Abend nach der 0:1 Heimpleite gegen Griechenland in der Nations League. Die Fans hatten sich was anderes erhofft. Statt noch mehr Aufbruchsstimmung gab es den ersten herben Dämpfer unter Klopp. Und auch die erste Niederlage gegen Griechenland überhaupt. Es war aber auch kein gutes Spiel. Offensiv ging in der ersten Hälfte nicht viel und nach der Pause war auch in der Defensive die Stabilität weg. Dafür übernahm Klopp nach der Partie die Verantwortung.
2: Für die Situation, also was den Kader angeht, bin ausschließlich ich verantwortlich. Also ist ja auch absolut. Ich nehme das voll auf meine Kappe.
1: Nach zwei Partien in der Nations League liegt Deutschland damit in der Gruppe nur auf Platz 3 und hat schon 5 Punkte Rückstand auf Tabellenführer Griechenland. Auf Klopp wartet damit in der zweiten Länderspielwoche noch viel Arbeit. Er selbst gab sich aber gelassen.
2: Dass der deutsche Fußball aktuell nicht in der besten Situation aller Zeiten ist und Jürgen Klopp nicht vorbeikommt und einmal kurz mit Hand auflegen alle Probleme löst. Also ich wusste das vorher, falls es irgendwann nicht wusste, dann wissen wir es jetzt.
1: In den nächsten beiden Partien darf der zweite Teil von Klopps XXL-Kader ran. Am Donnerstag geht es in München gegen Serbien weiter. 3 Tage später steht dann das Rückspiel gegen die Griechen in Thessaloniki an. Und jetzt weitere Meldungen im Überblick. Die schwarz-rote Koalition startet mit einem neuen Streit in die neue Woche. Es geht um die Pflegereform. Gesundheitsminister Linnemann wollte seine Pläne übermorgen eigentlich ins Kabinett bringen. Die SPD stellt sich allerdings gegen seine Sparpläne. Heute soll es Krisengespräche geben. Der Hausärzteverband warnt vor anonymen Videosprechstunden bei Drittanbietern. Dort sei das Missbrauchspotenzial deutlich höher als in einer festen Arzt-Patienten-Beziehung. Das sagte der Chef des Hausärztinnen- und Hausärzteverbandes Blumenthal-Bayer der NOZ. Der NRW-Landtag beschäftigt sich in dieser Woche mit einer Attacke gegen einen Juden in Düsseldorf. Der Vorfall hatte sich am letzten Dienstag ereignet. Die SPD will von NRW-Innenminister Reul wissen, wie der aktuelle Ermittlungsstand ist. Außerdem soll er sich zum Schutz von Juden in NRW äußern. In Bielefeld ist in der Nacht wohl ein neuer Weltrekord aufgestellt worden, und zwar im Wiederbeleben. Insgesamt 168 Stunden lang haben Schüler, Vereine und Bürger ohne Unterbrechung eine Reanimationspuppe wiederbelebt. Die ganze Woche über hatten sich im Franziskushospital lange Schlangen gebildet, weil sich so viele Menschen an der Aktion beteiligt haben. Tagsüber haben vor allem Schulklassen die Puppe reanimiert. Nachts waren dann auch Teams von Kliniken, Rettungsdiensten und Hilfsorganisationen im Einsatz. Die Aktion fand im Rahmen der bundesweiten Woche der Wiederbelebung statt. Die offizielle Bestätigung durch das Rekordinstitut für Deutschland steht aber noch aus. Und das waren die Nachrichten mit Danny Hoppe.
3: Das Welle Niederrhein-Wetter bringt heute etwas Sonne und einige Wolken mit. Es bleibt meistens trocken bei aktuell 13 Grad in Anrath und in Hüls, später um die 24 Grad. Morgen noch wärmer mit bis zu 27 Grad, bei vielen Wolken aber auch Sonnenschein. 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Es gibt eine Meldung von der A52 Mönchengladbach Richtung Düsseldorf zwischen Kreuz Niersen und Kreuz Karst. 5 Kilometer Stau, 18 Minuten plus. Falls ihr noch was seht, meldet euch an der Welle Niederrhein Hotline 02151 50 60 70. Gute Fahrt! So, auf geht's in die neue Woche. Ihr seid schon wach, zumindest mal anwesend. Damit habt ihr den größten Teil für heute geschafft. Herzlichen Glückwunsch!
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3: Guten Morgen und let's

0: Guten Morgen am Montag, hier ist Welle Niederrhein. Gleich mal aufstehen und für die Schule fertig machen und sich dann wieder mit Matheformeln und Englischvokabeln rumschlagen. Für die Schüler in NRW steht seit diesem Schuljahr noch was Neues auf dem Stundenplan, nämlich Reanimation, habt ihr schon bei uns gehört. Wenn jemand plötzlich neben einem zusammenbricht, kann eine Herzdruckmassage Leben retten. Und deshalb lernen Schüler der 7., 8. und 9. Klassen seit diesem Schuljahr, wie Wiederbelebung funktioniert. Unsere Reporterin Luisa Lörs hat sich unter den Achtklässlern des Gymnasiums Fabricianum in Krefeld mal umgehört, wie fit die denn überhaupt sind.
1: Toll, wenn wir jetzt gerade hier vor der Person, vor dieser Figur sitzen, weißt du, was zu tun ist?
2: Als erstes guckt man, ob sie schläft oder irgendwie noch bei Bewusstsein ist. Danach guckt man, ob sie atmet und danach den Rettungsdienst rufen. Und danach fängt man dann mit der Herzdruckmassage an.
1: Ben, wie anstrengend ist das?
3: Also das geht schon richtig auf die Arme. Also ich würde sagen, ich mache es richtig, außer vielleicht, dass ich jetzt noch ein bisschen die Gleichmäßigkeit üben muss. Also, dass ich wirklich die ganze Zeit im gleichen Tempo drücke.
1: Mathilda, was war denn so das Überraschendste für dich? Gab es da irgendwas, wo du gesagt hast, ach krass?
4: Also, ich finde es krass, dass es schon nach einer Zeit wirklich auch anstrengend wird. Das denkt man so vorher gar nicht, weil das auch echt schwer ist, auch richtig reinzudrücken.
1: Ich meine, das ist ja jetzt alles eine Übung. Könnte ja sein, dass ich gleich aber hier wirklich umfalle und ihr müsstet wirklich mal schauen, so, oh Gott, müssen wir jetzt hier reanimieren. Wie würdest du dich dabei fühlen?
2: Da wir das jetzt schon häufig geübt haben, könnte ich mir schon vorstellen, was zu tun ist.
0: Ja, Erste-Hilfe-Kurs in der Schule ist eine sehr gute Sache. Ich sag mal, so eine Auffrischung könnten wir Erwachsene ja auch hin und wieder mal gebrauchen, ne? Wenn wir jetzt nicht gerade dazu verpflichtet sind. Also ich habe mir direkt mal einen Eintrag im Kalender gemacht, damit ich jetzt mal, was weiß ich nicht, bei den Maltesern oder beim DRK anklingel, um auch noch mal einen Kurs zu machen. Hier ist Welle Niederrhein am Morgen. Natascha Brücker ist hier, kommt gut in die neue Woche mit uns.

0: Nichts macht ja so gut wach wie ein bellender Fauzi am Morgen. Pitbull gleich für euch. Give me everything bei Welle Niederrhein. Vorher gibt's aber noch den hier.
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3: Ja, nee, ist klar. Ja, Herrschaftszeiten, habt ihr denn kein Zuhause? Ja, die Bierzelt-Promis auf jeden Fall nicht. Brauchen die aber auch im Moment nicht. Es ist ja Oktoberfest. Höchste Zeit, mal eine Zwischenbilanz zu ziehen. Welche Promis zurzeit keinen Job, aber viel Zeit zum Saufen haben? So, das Fotoalbum vom Käferzelt liest sich wie das Who is Who der deutschen Arbeitsagentur. Oder wenigstens des nächsten Dschungelcamps. Ja, was denn? Die gehen da alle hin für eine warme Mahlzeit und eine Maßbier. Übrigens, es hat sogar eine Umfrage unter den Wiesenpromis gegeben, was denn wohl die Maß Bier dieses Jahr kostet. Ja, und da waren die Schätzungen aber weit auseinander. Von 8 Euro, das war übrigens der Tipp von Caro Dauer, bis 52 Euro pro Maß. Das hat übrigens HB Baxter getippt. Ja gut, dem ist eh alles egal. Aber diese Umfrage zeigt doch, dass keiner dieser Wiesenlauschepper auch nur ein Bier selber bezahlt. Aber sie lassen sich einfach gerne fotografieren, die schönen und auch weniger schönen Wiesenpromis. Ja, und das sind ja auch schöne Bilder, teilweise. Wenn da nur nicht diese nervigen Fotobomber wären, die sich immer mit draufdrängeln müssen. Ja, guckt euch da mal an. Auf jedem Foto ist, wie bei so einem Wimmelbild, ein Oliver Pocher versteckt. So als optischer Beifang. Also ich habe den jetzt auf 27 Fotos gefunden. Wer mehr findet, schreibt mir doch bitte mal.
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1: Mit Luisa Löhrs schönen guten Morgen. Jürgen Klopps Heimdebüt als Bundestrainer ist schiefgegangen. Die deutsche Fußballnationalmannschaft hat gegen Griechenland mit 0:1 verloren, zum ersten Mal überhaupt. In Augsburg fiel das entscheidende Tor in der 74. Minute. Der entscheidende Schuss von Griechenland prallte von einem deutschen Spieler ins Tor. Viel Zeit, die Niederlage zu verdauen, bleibt dem DFB-Team nicht. Schon am Donnerstag geht es in der Nations League gegen Serbien weiter, dann in München. Und wir bleiben direkt beim Sport. Für die Stadt Krefeld ist der Traum von den Olympischen Spielen ausgeträumt. Der Olympische Deutsche Sportbund hat am Wochenende entschieden, dass München Deutschland bei der Bewerbung als Austragungsort vertreten soll. Damit ist die gemeinsame Bewerbung von Köln und der Rhein-Ruhr-Region, zu der auch Krefeld gehört, gescheitert. Die Stadt Krefeld zeigte sich enttäuscht nach der Entscheidung. Oberbürgermeister Frank Mayer bewies aber Sportsgeist. Er schickte direkt Glückwünsche nach Bayern und bot Unterstützung bei der Bewerbung an. Das Willicher Schwimmbad-Debüt ist jetzt bis zum Wochenende komplett dicht. Laut der Stadtverwaltung wird das Freibad auf die Winterpause vorbereitet, der Innenbereich gleichzeitig auf die Wiedereröffnung. Philipp Gerzer mit den Hintergründen.
2: In den letzten Monaten war im Hallenbereich gearbeitet worden, vor allem an der Technik. Die Stadt hatte die Freibadsaison daher verlängert. Sie spricht von der längsten Saison der Willicher Geschichte. Für einen neuen Besucherrekord reichten die insgesamt 80.000 Badegäste aber nicht. Im Hallenbad läuft jetzt bereits der Testbetrieb mit der neuen Wassertechnik, heißt es. Für die Besucher, die ab Samstag wieder rein dürfen, seien kaum Veränderungen sichtbar. Die geplante große Rundumerneuerung folgt laut Badmanagement erst im Laufe des kommenden Jahres.
1: Ab heute wird in Kempen der Kreisverkehr an der Sankt-Huberter Straße und der Heinrich-Horten-Straße saniert. Deshalb wird die Sankt-Huberter Straße auf dem Teilstück zwischen dem Industriering Ost und dem Kempener Außenring in beide Richtungen komplett gesperrt. Für Anlieger und Radfahrer bleibt die Durchfahrt aber weiter möglich, heißt es von der Stadt Kempen. Die Baumaßnahme ist bis zum 18. Oktober geplant, kann sich unter Umständen aber witterungsbedingt verlängern. Und das waren die Nachrichten mit Luisa Löhrs. 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
3: So, dann gucken wir mal auf das Welle Niederrhein-Wetter. Das bringt heute Sonne mit. Es sind aber auch mal mehr, mal weniger Wolken unterwegs. Es bleibt auch meistens trocken. Aktuell haben wir 14 Grad in Breil und 11 Grad. Später um die 24 Grad. Morgen wird es noch einen Tacken wärmer mit bis zu 27 Grad. Dann kriegen wir viele Wolken, aber auch Sonnenschein ab. Der beste Verkehrsservice für den Niederrhein, es ist gerade alles frei auf den Straßen, das stimmt ja gar nicht. Auf der A57 gerade aktuell reingekommen, Nimmwegen Richtung Köln, zwischen Krefeld, Gartenstadt und Kreuz Meerbusch, 5 Kilometer stockend, 5 Minuten plus. Geblitzt wird auch und zwar in Krefeld auf der Neue Ritterstraße. Dankeschön an Armin. Falls ihr noch was seht, meldet euch an der Welle Niederrhein Hotline 02151 50 60 70. Gute Fahrt! So, ja, wie steht's denn um eure Euphorie rund um Jürgen Klopp? Ja, irgendwie hatten sich die meisten das wohl anders vorgestellt gegen Griechenland, oder? 0:1. Aber zaubern und Hand auflegen kann Kloppo auch nicht, sagt er ja auch selbst, ne?
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3: Aber von sowas lassen wir uns ja doch nicht die Laune verhageln, ne? Kommt gut in die neue Woche mit uns. Habt einen schönen Montagmorgen.

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0: Das ist der Morgen hier bei Welle Niederrhein. Natascha Brücker ist hier um 6.43 Uhr gleich. Dabei sein ist alles, sagt man ja immer. Und das gilt nicht nur für die Olympischen Spiele, sondern auch aus Sicht der Stadt Krefeld, auch für die Bewerbung als Austragungsort. Mehr ist leider nämlich noch nicht draus geworden. Krefeld war ja Teil der Bewerbung Köln-Rhein-Ruhr. Und man hoffte eben gemeinsam mit weiteren Kommunen, entweder 2036, 40 oder 44 die Spiele hier austragen zu können. Luisa Lörs aus den Welle Niederrhein Nachrichten, daraus wird nichts.
1: Nee, genau. Also Krefeld wollte ja beispielsweise die Wettkämpfe in Taekwondo und im Rollstuhl-Rugby hier austragen. Aber der Traum ist jetzt tatsächlich ausgeträumt. Also nicht nur für Krefeld, sondern eben auch für alle Kommunen, die Teil der Bewerbung der Region Köln-Rhein-Ruhr waren. Den Zuschlag hat jetzt die Stadt München bekommen, was aber jetzt nicht automatisch heißt, dass München es jetzt wird. Deutschland bewirbt sich jetzt mit dem Austragungsort München für die Olympischen Spiele. Die finale Entscheidung fällt das Internationale Olympische Komitee dann aber voraussichtlich erst im Jahr 2029.
0: Boah, das ist noch lange hin. Ja. Wie hat denn die Stadt Krefeld auf die Nachricht reagiert?
1: Ja, ne, natürlich. Man war enttäuscht. Nachdem Berlin ja auch zurückgezogen hat, hatte man sich ja auch noch mehr Hoffnungen gemacht. Aber sollte wohl nicht so sein. Oberbürgermeister Frank Meyer zeigte sich aber als fairer Sportsmann. Da gingen dann auch direkt Glückwünsche raus nach Bayern. Und der OB hat auch direkt seine Unterstützung zugesagt, dabei zu helfen, Olympia nach Deutschland zu holen. Und man nehme auch viel Positives mit, sagt Meyer. Also die beteiligten Kommunen seien alle ein bisschen enger zusammengewachsen.
0: Na guck mal, für Krefeld ist der Olympiatraum ausgeträumt. München wird sich als Austragungsort für die Olympischen Spiele bewerben. Thema heute Morgen hier bei Welle Niederrhein.

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1: Mit Danny Hoppe. Guten Morgen. Neue Woche, neuer Zoff. So lässt sich der aktuelle Zustand der schwarz-roten Koalition ganz gut zusammenfassen. Gestritten wird diesmal über die geplante Pflegereform. Thorsten Adolfs aus dem News-Team. Eigentlich will Gesundheitsminister Linnemann ja seine Pläne für die Pflege übermorgen im Kabinett durchbekommen.
2: Ja, daraus könnte aber nichts werden, denn die SPD stellt sich quer. Die Sozialdemokraten fordern von Linnemann Strukturreformen, statt nur den Rotstift anzusetzen. Die SPD hat zwei Forderungen. Sie will, dass auch Privatversicherte einen fairen Beitrag leisten. Und sie macht sich für einen sogenannten Pflegedeckel stark, damit die Kosten für Heimplätze für Betroffene und Angehörige nicht immer weiter explodieren. Laut der Bild-Zeitung gibt es heute interne Krisengespräche, um die Wogen zu glätten. Linnemann selbst spielt den Streit runter. Er meint, solche Diskussionen seien ganz normal. Er würde sich aber wünschen, dass sie eher hinter verschlossenen Türen stattfinden.
1: Ja, zu dem Thema gibt es ja auch eine aktuelle Forsa-Umfrage. Und darin ist jeder Dritte der Meinung, dass soziale Leistungen, also auch im Pflegebereich, vom Staat erbracht werden sollten.
2: Genau, und nur 1% der Befragten gab an, dass private Träger in diesem Bereich tätig sein sollten. Knapp jeder zweite Befragte wünscht sich laut der Umfrage, dass Staat und Kirchen gemeinsam Verantwortung übernehmen sollten. Der Chef der Diakonie Schuch sagt, gerade in Zeiten knapper Kassen sei ein starker Sozialstaat wichtig. Reine Spardebatten würden nicht helfen, wenn es um die Daseinsvorsorge geht. Von der Regierung fordert er, diese Botschaft ernst zu nehmen.
1: Danke, Thorsten. Und jetzt weitere Meldungen im Überblick. In Deutschland wird immer mehr Solarstrom erzeugt. Bis gestern waren es 90,2 Terawattstunden und damit schon mehr als im gesamten Vorjahr. Das hat der Bundesverband Solarwirtschaft mitgeteilt. Als Grund dafür nennt der Verband die ungewöhnlich vielen Sonnenstunden, aber auch den weiteren Ausbau der Photovoltaik. Der KI-Boom und die militärische Aufrüstung befeuern die deutsche Gründerbranche. Mit rund 8 Milliarden Euro sind bis Ende September schon jetzt mehr Gelder in Startups geflossen als im gesamten Vorjahr. Das zeigt der deutsche Startup-Monitor. Es sollte der nächste große Schritt werden. Stattdessen war es ein erster herber Dämpfer und der nächste bittere Realitätscheck für die deutsche Fußballnationalmannschaft. Im zweiten Spiel der Nations League gab es eine 0:1 Heimpleite gegen Griechenland. Bundestrainer Jürgen Klopp übernahm danach die Verantwortung für die Pleite, riet aber trotzdem auch zur Gelassenheit.
3: Dass der deutsche Fußball aktuell nicht in der besten Situation aller Zeiten ist und Jürgen Klopp nicht vorbeikommt und einmal kurz mit Hand auflegen alle Probleme löst. Also ich wusste das vorher, falls es irgendjemand nicht wusste, dann wissen wir es jetzt.
1: In dieser Woche muss der zweite Teil von Klopps XXL-Kader ran. Zuerst gibt es am Donnerstag in München das Spiel gegen Serbien. 3 Tage später steht dann das Rückspiel gegen die Griechen in Thessaloniki an. Und das waren die Nachrichten mit Danny Hoppe.
4: Das Welle-Niederrhein-Wetter bringt heute Sonne und so einige Wolken noch mit. Es bleibt meistens trocken bei aktuell 13 Grad in St. Hubert und Uerdingen, später um die 24 Grad. Morgen wird es noch wärmer mit bis zu 27 Grad, bei vielen Wolken aber auch Sonnenschein. 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Vorsicht auf der A44 Mönchengladbach Richtung Düsseldorf. Zwischen Osterrad und dem Kreuz Meerbusch besteht Gefahr durch eine ungesicherte Unfallstelle. Und es kommt auf der Strecke dann auch zu Stau zwischen Krefeld-Forstwald und Kreuz Meerbusch. 6 Kilometer über eine Dreiviertelstunde plus für euch. Die A57 Nimwegen Richtung Köln noch, zwischen Kreuz Mörs und Kreuz Meerbusch. Insgesamt 11 Kilometer stockend auf dieser Strecke, 13 Minuten plus, wenn ihr die ganze Strecke fahrt. Geblitzt wird auch noch in Krefeld auf dem Nassauer Ring stadtauswärts und auf der Neue Ritterstraße. Dankeschön an Gabi und Armin. Und falls ihr noch was seht, meldet euch an der Welle Niederrhein Hotline 02151 50 60 70. Gute Fahrt. So, ich hoffe, ihr kommt aus einem schönen Wochenende zwischen Trödel, Spielplatz und einer Grillsession. War ja alles möglich, ne?
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4: Guten Morgen und wir freuen uns in dieser Woche über einen Hauch von Altweibersommer.

0: Guten Morgen am Montag. Hier ist Welle Niederrhein um 7:11. Natascha Brücker ist hier. Mathe, Deutsch und Reanimation. Das steht an den Schulen in NRW seit diesem Schuljahr verpflichtend auf dem Stundenplan. Zumindest für die Klassen 7, 8 und 9. Finde ich eine sehr gute Sache. Und am Gymnasium Fabricianum in Krefeld findet man das so gut, dass man schon vor 3 Jahren gesagt hat, wir machen solche Kurse regelmäßig für unsere Schüler. Unsere Reporterin Luisa Lörs war bei der Klasse 8a mit dabei.
1: Hier wird schon fleißig gedrückt. Die Schüler sind in kleinere Gruppen eingeteilt. Jeder hat so eine Figur vor sich. Maximilian, du bist ja gerade hier schon dabei. Wie ist dein Gefühl dabei?
2: Ich mache mir tatsächlich Sorgen, dass ich was falsch mache.
1: Was wäre denn der erste Schritt?
2: Also unsere Person heißt jetzt Heinz. Wir würden Heinz, alles okay? Dann ein bisschen rütteln, fragen Heinz nochmal, alles okay? Und wenn die Person dann nicht antwortet, würde man diesen Hals überstrecken und dann hören, wenn die Person eine Schnappatmung hat oder nicht mehr richtig atmet oder so. Am besten, wenn man jemanden hat, bitten, zum Beispiel, den würdest du bitte jetzt den Notarzt rufen, und dann würde man sich vor die Person knien und mit der Reanimation anfangen.
1: Wo muss ich die hinpacken, meine Hände, und wie mache ich das?
2: Ungefähr in der Mitte, und dann muss man die halt übereinander und dann 100 bis 120 mal in der Minute drücken.
1: Du, ich habe einen Vorschlag. Wollen wir mal einmal kurz die Rollen tauschen? Ich gebe dir mal mein Mikrofon und du leitest mich einmal hier kurz an, wie ich das machen soll. Ich habe bei dir schon gesehen, du hast immer deinen ganzen Körper so richtig mitgenommen. Oh jo, das ist schon...
2: Weil man muss die Arme durchgestreckt lassen, damit man aus dem Unterkörper sozusagen...
1: Okay, ich bin ja jetzt so langsam außer Atem. Wenn wir jetzt sagen, boah, ich muss mal tauschen, ne? So, wie würden wir das machen?
2: Sie pumpen jetzt und genau. Der Dean macht sich jetzt mit seinen Händen bereit. Er legt die Hände schon übereinander.
1: Du kommst hier von der anderen Seite, Dean, ne?
2: Dann geben Sie ihm jetzt gleich ein Signal und dann legt er schnell die Hände auf.
1: Dean, ich würde jetzt wegziehen. Bist du ready?
3: Ja.
1: Okay, 1, 2 und 3. Man muss ja sagen, wenn ich jetzt umkippen würde, wisst ihr genau, was zu tun ist.
3: Ja, definitiv.
0: Respekt, wie sicher die sind, ne? Ich habe beim Zuhören dann jetzt doch wieder gemerkt, ich sollte auch mal wieder so einen Kurs machen. Bin ich gerade mit einer Freundin am Überlegen, wann wir den denn machen. Übrigens wurde jetzt in Bielefeld mutmaßlich ein Weltrekord im Wiederbeleben aufgestellt. 7 Tage am Stück haben Schüler, Vereine oder auch ganz normale Leute wie du und ich ohne Unterbrechung eine Reanimationspuppe wiederbelebt. Also das Thema ist eigentlich immer aktuell, deswegen haben wir heute mal wieder drüber gesprochen. Welle Niederrhein ist hier, guten Morgen.

0: Easy Going mit Sia, Never Give Up bei Welle Niederrhein. Guten Morgen um 20:07. Natascha Brücker ist hier. Der Herbst ist da. Auch wenn es sich die nächsten Tage noch ein bisschen wie Sommer anfühlt, mit um die 27 Grad. Aber die useligen Tage werden kommen und da haben wir was Schönes für euch geplant. Das nächste Kneipenquiz steht an, am 23. Oktober im Camp Inn in Kempen. Gespielt wird wieder in Vierer-, Sechser- oder Achter-Teams. Und wer es noch nicht kennt, da ist ordentlich um die Ecke denken gefragt. Und das in den unterschiedlichsten Kategorien. Alle Infos zum nächsten Kneipenquiz in Kempen und einige wenige Tickets bekommt ihr noch auf welleniederrhein.de. Sagt euren Kumpels und Freundinnen mal Bescheid. Wir haben, glaube ich, lass mich gucken, noch einen Vierer-Tisch und 6 Achter-Tische. Also rottet euch zusammen und habt viel Spaß mit Welle Niederrhein.
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1: Mit Luisa Löhrs. Schönen guten Morgen. Deutschlands Fußballnationalmannschaft steht in der Nations League unter Druck. Nach dem 0:1 gegen Griechenland hat das Team von Bundestrainer Jürgen Klopp erst einen Punkt aus zwei Spielen. Griechenland führt die Gruppe mit 6 Punkten an. Nur die ersten beiden Teams erreichen das Viertelfinale. Für Deutschland ist noch alles offen. Bei einem schlechten Abschneiden könnte später aber sogar der Abstieg drohen. Am Donnerstag spielt die DFB-Elf in München gegen Serbien. Krefeld ist bei der deutschen Olympiabewerbung nicht mehr dabei. Der Deutsche Olympische Sportbund hat am Wochenende München den Vorzug gegeben. Die gemeinsame Bewerbung von Köln und der Rhein-Ruhr-Region, an der auch Krefeld beteiligt war, ist damit gescheitert. Die Stadt reagierte enttäuscht. Oberbürgermeister Frank Mayer gratulierte München aber trotzdem und bot Unterstützung für die Bewerbung an. Schon wieder hat es diese Nacht im ehemaligen Sporthotel in Grefrath gebrannt, das meldet die Feuerwehr. In dem Gebäude hatte es bereits im Juli ein großes Feuer gegeben. Philipp Gerzer mit den Details.
2: In der Nacht brannte gegen kurz nach 2 diesmal ein Zimmer im Seminarbereich. Nach Angaben der Feuerwehr gingen 3 Trupps mit Atemschutz in das Gebäude. Insgesamt waren 71 Einsatzkräfte mit 12 Fahrzeugen vor Ort. Rund 1,5 Stunden später übergab die Feuerwehr die Einsatzstelle an die Polizei. Nach dem Brand im Juli hatte die Polizei Brandstiftung nicht ausgeschlossen. Das bezog sich auf das damalige Feuer. Eine Ursache für den erneuten Brand ist noch nicht geklärt.
1: In Amann werden ab heute Wasserleitungen erneuert. Die Schwalmtalwerke starten mit der Erneuerung der Hauptwasserleitung und der Hausanschlussleitung an der Pohlmannstraße. Im Anschluss daran wird an der Kolpingstraße und an der Antoniusstraße gearbeitet. Wenn die neue Hauptwasserleitung verlegt ist, wird sie gespült und desinfiziert. Dann werden Wasserproben durchgeführt. Erst wenn die Proben erfolgreich sind, werden die neuen Hausanschlüsse hergestellt. Und das waren die Nachrichten mit Luisa Löhrs. 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
3: Das Welle-Niederrhein-Wetter bringt heute Sonne mit, aber es sind auch mal mehr, mal weniger Wolken unterwegs. Es bleibt meistens trocken bei aktuell 14 Grad in Waldnil und auch in Oppum. Später dann so um die 24 Grad. Morgen wird es schön spät sommerlich von den Temperaturen her, bis zu 27 Grad sind drin. Dann kriegen wir so einige Wolken, aber auch Sonnenschein. 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Auf der A44 Mönchengladbach Richtung Düsseldorf hat es einen Unfall gegeben. Zwischen Osterrad und dem Kreuz Meerbusch. Der Verkehr wird an der Unfallstelle vorbeigeführt, aber es kommt dort zu 10 Kilometern Stau zwischen Nersen und dem Kreuz Meerbusch. Und da habt ihr eine gute Stunde Zeitverlust. Dann noch die A57 Nimwegen Richtung Köln. Zwischen Kreuz Kamp-Lindfort und Kreuz Meerbusch. 13 Kilometer stockend auf der Strecke. 24 Minuten plus. Geblitzt wird auch in Niederkrüchtendamm. Dann in Krefeld auf dem Nassauer Ring stadtauswärts. Und Neue Ritterstraße. Dankeschön an Tanja, Gabi und Armin. Und falls ihr noch was seht, meldet euch an der Welle Niederrhein Hotline. 02151 50 60 70. Gute Fahrt. Liebe Mamis, wer von euch hat sich heute Morgen auch schon wieder 3 Bastelbeiträge zu Halloween bei Instagram abgespeichert? Ich komme aus dem Sammeln gar nicht mehr raus. Wer sammelt denn auch schon wieder heftig Klo- und Küchenpapierrollen von euch, hm?
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3: Ich habe ein Klorollenparadies zu Hause und ich glaube, wir wissen alle, das meiste davon werden wir doch eh nicht verbasteln. Ne? Und falls doch, wünsche ich euch ganz viel Spaß dabei. Und einen guten Morgen sowieso. Hier ist Dua Lipa, Be The One.

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0: Guten Morgen, neue Woche, neue Wünsche.
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2: Hallo Marina. Jürgen Bangert Hallo. Hier vom Wunscherfüller.
3: Hi.
2: Du hast uns einen Wunsch geschickt. Und da geht es um in erster Linie um euren Sohn, um den Max. Und
3: genau. Der
2: hat einen Herzenswunsch.
3: Der liebt eigentlich Freizeitparks, also mittlerweile ist er ja 13 und da jetzt der Karls Erdbeerhof da in Oberhausen ganz neu aufgemacht hat, wir waren letztes Jahr zweimal in Berlin in dem Karls Erdbeerhof, einmal im Frühjahr und einmal im Herbst und jetzt hat ja Oberhausen aufgemacht und da hat er gesagt, da möchte er unbedingt mal hin.
2: Finde ich cool. Ich war schon einmal da, nur mich haben sie natürlich nicht mehr auf die Fahrgeschäfte gelassen. Bei mir hat es nur für ein Erdbeereis gereicht. Und ich habe natürlich geguckt, das war sehr schön. So, jetzt ist es für euch nicht immer ganz einfach, sowas zu bewerkstelligen. Erzähl mir da noch ein bisschen was zu.
3: Ja, gerade so die letzten Monate. Ne? Also man fragt sich dann, was man eigentlich so falsch gemacht hat. Erst geht was am Auto kaputt, dann geht eine Woche später die Waschmaschine kaputt und 3 Tage später geht die Spülmaschine kaputt.
2: Das heißt, bei euch ist ein bisschen was passiert in letzter Zeit.
3: Ja, genau.
2: Aber finde ich ja dann cool, dass du jetzt nicht gesagt hast, ich wünsche mir vom Wunscherfüller eine neue Waschmaschine oder direkt ein neues Auto, sondern du denkst in erster Linie an deinen Sohn Max. Das ist sehr, sehr lieb von dir als Mutter.
3: Ja, kommen ja die Herbstferien und da haben wir gedacht, vielleicht schaffen wir es da mal dann einen Tag hinzufahren.
2: Soll ich dir was sagen, Marina? Das schafft ihr.
3: Ja, super.
2: Denn wir erfüllen dir deinen Wunsch.
3: Ja, das ist ja klasse.
2: Ihr bekommt quasi, also es gibt ja keinen Eintritt in diesem Erdbeerdorf beim Karl, sondern wir zahlen euch eine Hotelübernachtung. Das heißt, ihr müsst das dann alles nicht nur an einem Tag machen. Wir geben euch auch noch Taschengeld, damit ihr euch auf Karls Erdbeerhof richtig Spaß machen könnt.
3: Ja, super. Danke für den Anruf.
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1: Mit Danny Hoppe. Guten Morgen. Bei Krankheit in die Videosprechstunde, aber nicht beim Hausarzt, sondern bei irgendeinem anonymen Mediziner. Solche Angebote könnte es in Zukunft viel häufiger geben. Das befürchtet und kritisiert der Hausärzteverband. Thorsten Adolfs aus dem News-Team. Was genau stört den Verband an solchen Videosprechstunden?
2: Ja, der Chef des Hausärzteverbandes Blumenthal-Bayer sieht ein riesiges Problem darin, wenn Patienten auf anonyme Anbieter treffen. Er hat der NOZ gesagt, dass dabei das Risiko für Missbrauch massiv steigt, weil niemand wirklich Verantwortung für den Patienten übernimmt. Statt einer echten medizinischen Behandlung klingt das für ihn in vielen Fällen nur nach einem reinen Geschäftsmodell, bei dem es medizinischen Anbietern am Ende vielleicht nur darum geht, schnell Rezepte oder Krankschreibungen auszustellen, ohne dass der Arzt einen Patienten jemals persönlich kennengelernt hat.
1: Ja, das ist aber nicht alles, was ihn stört. Er ist auch dagegen, dass in Zukunft Apotheken als erste Anlaufstelle dienen sollen, bevor Patienten zum Arzt gehen. Genau darüber diskutiert ja die Politik auch gerade.
2: Genau, er hat der Zeitung gesagt, dass Apotheken zwar super für eine Beratung bei leichten Beschwerden sind, aber eben keinen Hausarzt ersetzen können. Ihm fehlt dort die spezielle medizinische Ausbildung, um den Gesundheitszustand eines Menschen ganzheitlich einzuschätzen. Der Hausärztechef meint, eine gute medizinische Versorgung braucht eine feste und langjährige Bindung zwischen Arzt und Patient. Denn nur so lasse sich verhindern, dass das System durch immer neue Fernbehandlungsmodelle völlig zersplittert wird und die Zahl der Krankschreibungen unnötig in die Höhe schnellt.
1: Danke, Thorsten. Und jetzt weitere Meldungen im Überblick. Die schwarz-rote Koalition startet mit einem neuen Krach in die neue Woche. Es geht um die geplante Pflegereform. Gesundheitsminister Linnemann will seine Pläne eigentlich übermorgen ins Kabinett bringen. Die SPD stellt sich aber quer. Laut Medienberichten soll es heute interne Krisengespräche geben. Der Verfassungsschutz warnt vor chinesischen Spionageaktivitäten, speziell bei der Zusammenarbeit deutscher Forschungseinrichtungen mit chinesischen Hochschulen. Das meldet das Handelsblatt. Im Fokus stünden vor allem Quantentechnologie, künstliche Intelligenz, Bio- und Überwachungstechnologien. NRW-Ministerpräsident Wüst reist heute für 3 Tage in die Türkei. Anlass ist der 65. Jahrestag des deutsch-türkischen Anwerbeabkommens. Mit diesem war die Zuwanderung hunderttausender türkischer Arbeitskräfte eingeleitet worden. Auch Jürgen Klopp kann nicht von heute auf morgen Wunder vollbringen. Das hat der gestrige Fußballabend gezeigt. In der Nations League gab es eine 0:1 Heimpleite gegen Griechenland. Für die Aufbruchsstimmung ist das erstmal ein Dämpfer. Klopp gab sich aber gelassen, man brauche halt Zeit.
3: Also es gibt für mich keinen Grund, jetzt in Depression zu fallen und zu sagen, Gott, wir sind ja doch so schlecht. Sind wir nicht. Aber wir sind ja jetzt nicht schon wieder so gut, wie wir gerne wären.
1: Am Donnerstag geht's direkt weiter in der Nations League. Gegner in München ist Serbien. Dann darf der zweite Teil von Klopps XXL-Kader ran. Und das waren die Nachrichten mit Danny Hoppe.
4: Das Welle-Niederrhein-Wetter bringt heute Sonne und einige Wolken mit. Es bleibt meistens trocken bei aktuell 13 Grad in Grefrath und in Linn. Später um die 24 Grad. Morgen wird es noch wärmer mit bis zu 27 Grad bei einigen Wolken und auch Sonnenschein. 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Es hat vorhin einen Unfall gegeben auf der A44 Mönchengladbach Richtung Düsseldorf zwischen Osterrath und dem Kreuz Meerbusch. Da wird der Verkehr an der Unfallstelle vorbeigeführt. Aber es kommt zu ordentlich Stau und zwar zwischen Niersen und Kreuz Meerbusch. 10 Kilometer Stau, 1 Stunde plus mindestens für euch. Dann die A57 Köln Richtung Krefeld zwischen Kreuz Neuss-West und Kreuz Karst. 3 Kilometer stockend, 5 Minuten plus. Und in der Gegenrichtung zwischen dem Kreuz Mörs und Kreuz Meerbusch insgesamt 9 Kilometer stockend, 17 Minuten plus. Geblitzt wird auch in Niederkrüchtendamm, dann in Krefeld auf dem Nassauer Ring stadtauswärts und Neue Ritterstraße. Dankeschön an Gabi, Armin und Tanja. Und falls ihr noch was seht, meldet euch an der Welle Niederrhein Hotline 02151 50 60 70. Gute Fahrt! Habt ihr schon gehört, oder? Am Donnerstag soll der Tankrabatt in Kraft treten. 17 Cent Entlastung pro Liter. Lassen wir uns mal überraschen, wann der Rabatt dann wirklich zu spüren ist, ne? Ich wünsche euch jedenfalls eine sehr gute Fahrt heute Morgen.
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4: Guten Morgen.

0: Es ist Montagmorgen, Welle Niederrhein ist bei euch, Natascha Brücke auch. Und ich hoffe, ihr habt am Wochenende das schöne Wetter so richtig schön genossen, draußen verbracht. Die Profis, die Sportprofis hier am Niederrhein, konnten diesen sommerlichen Herbst nicht so ganz genießen, denn viele mussten ja arbeiten.
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0: Ja, also die Krefeld-Pinguine mussten ja wie üblich zweimal ran am Wochenende. Freitag ging es auswärts gegen die Adler Mannheim. Da musste sich die Mannschaft mit einem 1:4 geschlagen geben. Gestern Abend konnten die Pinguine dann den ersten Heimsieg der Saison einfahren. Gegen die Schwenninger Wild Wings gewann die Mannschaft von Thomas Poppi-Schmidt 5:2. Damit stehen die Krefeld-Pinguine nach diesem Wochenende auf dem 6. Platz der DEL. Am kommenden Wochenende kommt dann erst der ERC Ingolstadt in die Jeile Arena. Im Anschluss müssen die Pinguine dann zu den Iserlohn Roosters. Für die HSG Krefeld-Niederrhein stand am Samstag ein Derby auf dem Programm. Es ging gegen die Bergischen Panther zum zweiten Heimspiel der Saison. Und hier konnten die Eagles ihre Position als Tabellenführer in der dritten Liga weiter untermauern. Es gab einen 40:26 Sieg. Am kommenden Samstag geht es dann wieder auswärts. Dann sind die Handballer bei der HSG Rottgau-Niederroden. Der KFC Uerdingen musste sich nach dem Rauswurf von Trainer Julian Stör erstmal neu sortieren. Das ist der Mannschaft ganz gut geglückt. Am Samstag ging es ja in der Oberliga gegen den TSV Meerbusch. Die Uerdinger haben die Partie mit 3:0 für sich entschieden. Alle Treffer fielen in der zweiten Spielhälfte durch Wladimir Wagner. Hattrick. Die nächste Partie läuft zu Hause in der Grotenburg. Dann geht es am Freitag gegen den Tabellendritten, die SSVG Felbert. Aktuell steht Uerdingen auf dem 6. Platz der Oberliga Niederrhein.
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0: also wer noch zum Oktoberfest will, der sollte sich beeilen, wenn er noch ein Backhändel abbekommen möchte. Hier ist Welle Niederrhein um 20 nach 8. Am Sonntag ist die Wiese gemäht. Schauen wir doch zusammen mit Atze darauf, was die Promis bisher auf der Wiesn so verzapft haben.
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3: Ja, nee, ist klar. Ja, Herrschaftszeiten, habt ihr denn kein Zuhause? Ja, die Bierzelt-Promis auf jeden Fall nicht. Brauchen die aber auch im Moment nicht. Es ist ja Oktoberfest. Höchste Zeit, mal eine Zwischenbilanz zu ziehen. Welche Promis zurzeit keinen Job, aber viel Zeit zum Saufen haben. So, das Fotoalbum vom Käferzelt liest sich wie das Who is Who der deutschen Arbeitsagentur. Oder wenigstens des nächsten Dschungelcamps. Ja, was denn? Die gehen da alle hin für eine warme Mahlzeit und eine Maßbier. Übrigens, es hat sogar eine Umfrage unter den Wiesn-Promis gegeben, was denn wohl die Maß Bier dieses Jahr kostet. Ja, und da waren die Schätzungen aber weit auseinander. Von 8 Euro, das war übrigens der Tipp von Caro Dauer, bis 52 Euro pro Maß. Das hat übrigens HB Baxter getippt. Ja gut, dem ist eh alles egal. Aber diese Umfrage zeigt doch, dass keiner dieser Wiesn-Lauschepper auch nur ein Bier selber bezahlt. Aber sie lassen sich einfach gerne fotografieren, die schönen und auch weniger schönen Wiesn-Promis. Ja, und das sind ja auch schöne Bilder, teilweise. Wenn da nur nicht diese nervigen Fotobomber wären, die sich immer mit draufdrängeln müssen. Ja, guckt euch da mal an. Auf jedem Foto ist, wie bei so einem Wimmelbild, ein Oliver Pocher versteckt. So als optischer Beifang. Also ich habe den jetzt auf 27 Fotos gefunden. Wer mehr findet, schreibt mir doch bitte mal.
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1: Mit Luisa Löhrs schönen guten Morgen. Der frühere Vizekanzler Robert Habeck will keine neue Partei gründen. In einem Fernsehinterview hat er entsprechende Gerüchte zurückgewiesen. Auch eine Rückkehr in die Politik plant er nach eigenen Worten zurzeit nicht. Zuvor hatte es Spekulationen gegeben, er könnte gemeinsam mit dem früheren Verkehrsminister Volker Wissing eine Partei gründen. Für die Stadt Krefeld ist der Traum von den Olympischen Spielen ausgeträumt. Der Deutsche Olympische Sportbund hat am Wochenende entschieden, dass München Deutschland bei der Bewerbung als Austragungsort vertreten soll. Damit ist die gemeinsame Bewerbung von Köln und der Rhein-Ruhr-Region, zu der auch Krefeld gehört, gescheitert. Die Stadt Krefeld zeigte sich enttäuscht nach der Entscheidung. Oberbürgermeister Frank Mayer bewies aber Sportsgeist. Er schickte direkt Glückwünsche nach Bayern und bot Unterstützung bei der Bewerbung an. Das Willicher Schwimmbad Debütt ist jetzt bis zum Wochenende komplett dicht. Laut der Stadtverwaltung wird das Freibad auf die Winterpause vorbereitet, der Innenbereich gleichzeitig auf die Wiedereröffnung. Philipp Gerzer mit den Hintergründen.
2: In den letzten Monaten war im Hallenbereich gearbeitet worden, vor allem an der Technik. Die Stadt hatte die Freibadsaison daher verlängert. Sie spricht von der längsten Saison der Willicher Geschichte. Für einen neuen Besucherrekord reichten die insgesamt 80.000 Badegäste aber nicht. Im Hallenbad läuft jetzt bereits der Testbetrieb mit der neuen Wassertechnik, heißt es. Für die Besucher, die ab Samstag wieder rein dürfen, seien kaum Veränderungen sichtbar. Die geplante große Rundumerneuerung folgt laut Badmanagement erst im Laufe des kommenden Jahres.
1: Ab heute wird in Kempen der Kreisverkehr an der Sankt-Huberter Straße und der Heinrich-Horten-Straße saniert. Deshalb wird die Sankt-Huberter Straße auf dem Teilstück zwischen dem Industriering Ost und dem Kempener Außenring in beide Richtungen komplett gesperrt. Für Anlieger und Radfahrer bleibt die Durchfahrt aber weiter möglich, heißt es von der Stadt Kempen. Die Baumaßnahme ist bis zum 18. Oktober geplant, kann sich unter Umständen aber witterungsbedingt verlängern. Und das waren die Nachrichten mit Luisa Löhrs. 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
3: Das Welle-Niederrhein-Wetter bringt heute etwas Sonne und einige Wolken mit. Es bleibt meistens trocken bei aktuell 14 Grad in Viersen und am Innrad später um die 24 Grad. Morgen noch ein bisschen wärmer, bis zu 27 Grad. Dann gibt es auch Wolken und Sonnenschein. Der beste Verkehrsservice für den Niederrhein, A44 Mönchengladbach Richtung Düsseldorf. Da gibt es immer noch Probleme nach einem Unfall heute früh. Zwischen Osterrad und Kreuzmeerbusch hat sich dieser Unfall ereignet. Der Verkehr wird an der Unfallstelle vorbeigeführt, aber es kommt zu ordentlichem Stau zwischen Niersen und Kreuzmeerbusch. 9 Kilometer, eine Stunde plus für euch. Dann die 52 in Düsseldorf-Mönchengladbach zwischen Kreuz Niersen und Mönchengladbach Nord. 1 Kilometer Stau, 8 Minuten plus. Die 57 Köln Richtung Krefeld zwischen Kreuz Neuss-West und Kreuz Karst. 5 Kilometer Stau, eine Viertelstunde plus. Und in der Gegenrichtung zwischen Kreuz Mörs und Kreuz Meerbusch insgesamt 11 Kilometer stockend, 20 Minuten plus. Geblitzt wird auch in Niederkrüchten, Damm und in Krefeld auf dem Nassauer Ring stadtauswärts. Dankeschön an Tanja und Gabi. Und falls ihr noch was seht, meldet euch an der Welle Niederrhein Hotline. 02151 50 60 70. Gute Fahrt! Bockum freut sich auf den nächsten Bubbelmarkt. Der Nachholtermin steht fest am 16. Oktober. Nochmal schön nach Feierabend gemütlich mit der Nachbarschaft zusammensitzen, essen, trinken, Spaß haben. Bei so einem Wetterchen da draußen kann man sich da auch gut und gerne schon drauf freuen, auch wenn es erst am 16. Oktober ist.
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0: Guten Morgen am Montag, 8:45 ist es gleich. Hier ist Welle Niederrhein. Und wir sprechen kurz über die Olympischen Spiele. Krefeld war ja Teil der Bewerbung Köln-Rhein-Ruhr. Und man hoffte, gemeinsam mit weiteren Kommunen die Spiele hier irgendwann mal austragen zu können. Also 2036, 40 oder 44. Die Zahlen müssen wir uns gar nicht mehr merken. Denn Luisa Lörs aus den Welle Niederrhein Nachrichten, da wird nichts draus.
1: Nee, genau. Also Krefeld wollte ja beispielsweise die Wettkämpfe in Taekwondo und Rollstuhl-Rugby hier austragen. Aber dieser Traum ist jetzt ausgeträumt. Also nicht nur für Krefeld, sondern für alle Kommunen, die Teil der Bewerbung der Region Köln-Rhein-Ruhr waren. Den Zuschlag hat jetzt die Stadt München bekommen, was aber jetzt auch nicht automatisch heißt, dass München es jetzt wird. Deutschland bewirbt sich jetzt mit dem Austragungsort München, aber die finale Entscheidung fällt das Internationale Olympische Komitee wahrscheinlich erst 2029.
0: Ach, wie hat die Stadt Krefeld denn auf diese Nachricht reagiert?
1: Ja, man war natürlich enttäuscht, muss man einfach sagen. Nachdem Berlin ja zurückgezogen hat, hatte man natürlich noch mehr Hoffnungen, aber es sollte wohl nicht sein. Und Oberbürgermeister Frank Meyer zeigte sich aber als fairer Sportsmann. Also da gingen auch direkt Glückwünsche raus nach Bayern und der OB hat auch direkt seine Unterstützung zugesagt, dass man dabei helfen möchte, Olympia nach Deutschland zu holen. Und man nehme viel Positives mit, sagt Meyer. Also die beteiligten Kommunen seien alle ein bisschen enger zusammengewachsen.
0: Na guck mal, Sport verbindet. Für Krefeld ist der Olympiatraum aber ausgeträumt. München wird sich als Austragungsort für die Olympischen Spiele bewerben. Thema heute früh hier bei Welle Niederrhein. Bye.

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1: Mit Danny Hoppe. Guten Morgen. In Deutschland wird immer stärker auf erneuerbare Energien gesetzt. Vor allem bei Solarstrom geht es voran. Der Rekord aus dem letzten Jahr ist schon jetzt im September geknackt worden. Das hat der Bundesverband Solarwirtschaft mitgeteilt. Thorsten Adolfs aus dem News-Team, du hast die Zahlen dazu.
2: Ja, wir haben in Deutschland bis gestern über 90 Terawattstunden Solarstrom erzeugt und damit die Gesamtleistung des letzten Jahres schon übertroffen. Das liegt daran, dass es einfach verdammt viele Sonnenstunden gab, sagt das Fraunhofer-Institut. Und dazu kommt, dass immer mehr Menschen und Unternehmen Solaranlagen auf ihre Dächer bauen oder große Flächen nutzen. Auch Batterien werden immer wichtiger, um den Strom zwischenzuspeichern, wenn die Sonne mal nicht scheint. Vom Solarverband heißt es deshalb, das ist natürlich wenig überraschend, Solarenergie sei keine kleine Nische mehr, sondern eine tragende Säule für alle.
1: Nächstes Jahr plant die Bundesregierung ja Änderungen am Erneuerbare-Energien-Gesetz und auch ein neues Netzpaket. Das gefällt aber nicht jedem.
2: So sieht's aus. Kritiker fürchten, dass neue Hürden die Lust der Leute und Firmen auf eigene Solaranlagen bremsen könnten. Besonders der Plan, dass kleine Solaranlagen auf Privathäusern bald keine feste Förderung mehr bekommen sollen, stößt auf Widerstand. Dass der Bedarf an erneuerbaren Energien insgesamt groß ist, zeigt eine Befragung des Climate Opinion Research Exchange. Das ist eine Stiftung aus Belgien. Darin fordern 3 von 4 deutschen Firmenchefs, in diesem Bereich mehr zu investieren, um unabhängiger von Energieimporten zu werden. Das stärke die Wettbewerbsfähigkeit, sagen sie, und auch Schocks bei den Energiepreisen könnten dadurch verhindert werden.
1: Danke, Thorsten. Und jetzt weitere Meldungen im Überblick. Die schwarz-rote Koalition startet mit einem neuen Streit in die neue Woche. Es geht um die Pflegereform. Gesundheitsminister Linnemann wollte seine Pläne übermorgen eigentlich ins Kabinett bringen. Die SPD stellt sich allerdings gegen seine Sparpläne. Heute soll es Krisengespräche geben. Für Jürgen Klopp hat es die erste Pleite als Bundestrainer gegeben. In der Nations League gab es gestern Abend in Augsburg eine 0:1 Pleite gegen Griechenland. Wenn die Euphorie jetzt weg sei, tue ihm das leid, sagte Klopp. Es gäbe aber keinen Grund, in Depressionen zu verfallen. In Bielefeld ist in der Nacht vermutlich ein neuer Weltrekord in Wiederbelebung aufgestellt worden. 168 Stunden lang haben Schüler, Vereine und Bürger ohne Unterbrechung eine Reanimationspuppe wiederbelebt. Die offizielle Bestätigung durch das Rekordinstitut für Deutschland steht allerdings noch aus. Aus der Wirtschaft kommen zur Abwechslung mal gute Nachrichten. Der Arbeitsmarkt in Deutschland stabilisiert sich und die Unternehmen wollen etwas weniger Jobs abbauen als zuletzt. Das zeigt das neue Beschäftigungsbarometer des IFO-Instituts. Leicht aufwärts geht es demnach zum Beispiel in der Nahrungsmittelindustrie, bei Ingenieurbüros oder Rechts- und Steuerberatungen. Im Handel und in der Industrie würden dagegen weiterhin Stellen abgebaut, heißt es. Eine echte Erholung sei deshalb noch nicht in Sicht, sagt das IFO-Institut. Und das waren die Nachrichten mit Danny Hoppe.
3: Das Welle Niederrhein-Wetter bringt heute Sonne mit, aber auch so einige Wolken. Es bleibt meistens trocken bei aktuell 15 Grad in Anrath und Hüls, später dann um die 24 Grad. Morgen dann noch ein bisschen wärmer mit bis zu 27 Grad bei einigen Wolken und auch Sonnenschein. Der beste Verkehrsservice für den Niederrhein. Es beschäftigt uns immer noch der Unfall auf der A44 München-Gladbach Richtung Düsseldorf. Zwischen Osterrad und Kreuz-Meerbusch hat es vor 2 Stunden oder so einen Unfall gegeben. Der Verkehr wird an der Unfallstelle immer noch vorbeigeführt. Und es kommt immer noch zu Stau zwischen Münchheide und Kreuz-Meerbusch. 7 Kilometer, 1 Stunde plus. Dann die A52 Düsseldorf Richtung Mönchengladbach zwischen Kreuz-Niersen und Mönchengladbach Nord. 1 Kilometer Stau, 17 Minuten plus. Die 57 noch Köln Richtung Krefeld zwischen Kreuz-Neuss-West und Kreuz-Karst. 5 Kilometer Stau, 16 Minuten plus. Und die A57 in der Gegenrichtung zwischen Mörskapellen und Kreuz-Meerbusch. Insgesamt 10 Kilometer Stau, 20 Minuten plus. Geblitzt wird auch in Niederkrüchten Damm. Dankeschön an Tanja. Falls ihr noch was seht, meldet euch an der Welle Niederrhein Hotline 02151 50 60 70. Gute Fahrt. Spekulatius oder Sonnencreme? Das ist hier doch die Frage, oder? Diese Woche nochmal schön Altweibersommer genießen, oder? Ich hoffe, ihr könnt das.
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3: Ich muss sagen, mir reicht's langsam mit den hohen Temperaturen. Also ich will jetzt mal hier so 10 Grad tagsüber. Bisschen scheppes Wetter hier, bisschen nass, bisschen uselig. Das fände ich schön. Aber gut, wir machen das Beste draus. Ich wünsche euch einen schönen Start in die neue Woche.

0: gleich. Guten Morgen, hier ist Welle Niederrhein. Natascha Brücker ist hier. Habt ihr heute Morgen schon gehört, ne, dass in einem Bielefelder Krankenhaus mutmaßlich der Weltrekord im Wiederbeleben aufgestellt wurde? 7 Tage am Stück haben da alle möglichen Menschen von jung bis alt an einer Puppe, ja, Wiederbelebung geübt. Für die Schüler in NRW steht das jetzt auf dem Stundenplan: Reanimation. Wenn jemand plötzlich neben einem zusammenbricht, kann eine Herzdruckmassage ja Leben retten. Und deshalb lernen Schüler der 7., 8. und 9. Klassen seit diesem Schuljahr, wie Wiederbelebung funktioniert. Unsere Reporterin Luisa Lörs hat sich unter den 8-Klässlern des Gymnasiums Fabricianum in Krefeld mal umgehört, wie fit die denn überhaupt sind.
1: Paul, wenn wir jetzt gerade hier vor der Person, vor dieser Figur sitzen, weißt du, was zu tun ist?
2: Als erstes guckt man, ob sie schläft oder irgendwie noch bei Bewusstsein ist. Danach guckt man, ob sie atmet und danach den Rettungsdienst rufen. Und danach fängt man dann mit der Herzdruckmassage an.
1: Ben, wie anstrengend ist das?
3: Also das geht schon richtig auf die Arme. Also ich würde sagen, ich verheiß richtig, außer vielleicht, dass ich jetzt noch ein bisschen die Gleichmäßigkeit üben muss. Also, dass ich wirklich die ganze Zeit im gleichen Tempo drücke.
1: Mathilda, was war denn so das Überraschendste für dich? Gab es da irgendwas, wo du gesagt hast, ach krass?
4: Also, ich finde es krass, dass es schon nach einer Zeit wirklich auch anstrengend wird. Das denkt man so vorher gar nicht, weil das auch echt schwer ist, auch richtig reinzudrücken.
1: Ich meine, das ist ja jetzt alles eine Übung. Könnte ja sein, dass ich gleich aber hier wirklich umfalle und ihr müsstet wirklich mal schauen, so, oh Gott, müssen wir jetzt hier reanimieren. Wie würdest du dich dabei fühlen?
2: Da wir das jetzt schon häufig geübt haben, könnte ich mir schon vorstellen, was zu tun ist.
0: Ja, Erste-Hilfe-Kurs in der Schule, eine sehr gute Sache. Und ich glaube, wir sind uns da fast alle einig, so eine Auffrischung könnten wir Erwachsenen auch hin und wieder mal gebrauchen. Ne? Also, ja, direkt mal einen Eintrag im Kalender machen. Nächste Woche kümmere ich mich. Welle Niederrhein am Morgen. Natascha Brücker ist hier. Ich wünsche euch einen guten Start in die neue Woche.

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1: Mit Luisa Löhrs schönen guten Morgen. Wer zahlt in Zukunft für die Pflege und wie viel? Darüber streitet die Koalition kurz vor dem geplanten Kabinettstermin am Mittwoch. Der SPD reicht es nicht, bei der Pflege nur zu sparen. Sie fordert, dass auch Privatversicherte einen gerechten Beitrag leisten. SPD-Gesundheitspolitiker Christos Pantazis hofft trotzdem auf eine Einigung mit der Union. Heute wird darüber weiter verhandelt. Im Mordfall an der Lidl-Filialleiterin Sonja K. in St. Tönes gibt es neue DNA-Spuren. Das hat die Polizei Mönchengladbach mitgeteilt. Die Spuren werden jetzt mit Speichelproben abgeglichen. Einige Personen konnten die Ermittler bereits als Täter ausschließen. Weitere Proben werden noch untersucht. Sonja K. wurde 1995 in einer Lidl-Filiale in St. Tönes getötet. Sie war 24 Jahre alt. Für Hinweise, die zur Aufklärung führen, sind 5.000 Euro Belohnung ausgesetzt. Die Nummer zum Melden von Hinweisen findet ihr bei uns im Netz. Krefeld ist bei der deutschen Olympiabewerbung nicht mehr dabei. Der Deutsche Olympische Sportbund hat am Wochenende München den Vorzug gegeben. Die gemeinsame Bewerbung von Köln und der Rhein-Ruhr-Region, an der auch Krefeld beteiligt war, ist damit gescheitert. Die Stadt reagierte enttäuscht. Oberbürgermeister Frank Mayer gratulierte München dennoch und bot Unterstützung für die Bewerbung an. Im Sporthotel in Grefrath hat es wieder gebrannt. Nach Angaben der Feuerwehr wurde der Brand in der Nacht um kurz nach zwei gemeldet. Es brannte ein Zimmer im Seminarbereich. Nach etwa 1,5 Stunden übergab die Feuerwehr die Einsatzstelle an die Polizei. Insgesamt waren 71 Einsatzkräfte und 12 Fahrzeuge vor Ort. Bereits im Juli hatte das Gebäude gebrannt. Damals schloss die Polizei Brandstiftung nicht aus. Und das waren die Nachrichten mit Luisa Löhrs. 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
2: Das Welle-Niederrhein-Wetter bringt heute Sonne und auch so einige Wolken mit, mal mehr, mal weniger. Und es bleibt meistens trocken. Aktuell haben wir es 15 bis 16 Grad im Breil und 11 Grad, später um die 24 Grad. Morgen wird es noch ein bisschen wärmer mit bis zu 27 Grad bei vielen Wolken und Sonnenschein. Der beste Verkehrsservice für den Niederrhein, A44 Mönchengladbach Richtung Düsseldorf, zwischen Krefeld-Fichtenhain und Kreuz-Meerbusch, 3 Kilometer stockend, 4 Minuten plus. Die 52 Düsseldorf Richtung Mönchengladbach, zwischen Kreuz-Niersen und Mönchengladbach Nord, 1 Kilometer Stau, 10 Minuten plus. Die A57 Köln Richtung Krefeld, zwischen Kreuz-Neuss-West und Kreuz-Karst, 4 Kilometer Stau, 9 Minuten plus. Und die Gegenrichtung zwischen Krefeld-Gartenstadt und Kreuz-Meerbusch, 6 Kilometer stockend, 10 Minuten plus. Falls ihr noch was seht, meldet euch an der Welle Niederrhein-Hotline 02151 50 60 70. Ich wünsche euch einen guten Start in die neue Woche. Genießt diesen Altweiber-Sommer, wenn ihr Bock drauf habt. Und die passende Musik davon gibt's jetzt.
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2: Guten Morgen, das ist natürlich die perfekte Musik dafür und nicht davon.

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1: 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Take it slow.
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0: Hier ist Welle Niederrhein am Montag und ihr habt es bei uns natürlich schon gehört. Jürgen Klopps erstes Heimspiel als Bundestrainer ist daneben gegangen. Deutschland hat das Spiel am Abend gegen Griechenland mit 0:1 verloren. Klopp fehlte bei seiner Mannschaft vor allem eins.
1: Uns hat die Überzeugung gefehlt. Also ist mein Job dafür zu sorgen, dass wir beim nächsten Mal mehr Überzeugung haben für so eine Situation. Für die Situation, also was den Kader angeht, bin ausschließlich ich verantwortlich. Also ist ja auch absolut. Ich nehme das voll auf meine Kappe, ist keine Frage. Aber ansonsten ist nichts passiert. Wir haben ein Spiel verloren und das sollten wir eben nicht zur Gewohnheit werden lassen. Das ist nicht das Erste, das ich verloren habe. Es wäre extrem lässig, wenn es das Letzte gewesen wäre. Da bin ich mir aber auch nicht so sicher. Es geht immer darum, dass man aus Spielen das Richtige mitnimmt.
0: Da und auch Kapitän Joshua Kimmich redete hinterher nichts schön. Nach zwei Spielen unter Klopp sei noch deutlich Luft nach oben.
2: Es war jetzt nicht die riesige Euphorie, würde ich jetzt mal sagen. Wir haben das erste Spiel 1-1 gespielt. Natürlich ist es schon so, dass es offensichtlich ist, dass wir ein paar Dinge ausprobieren, dass wir zueinander finden müssen, dass es ein neuer Ansatz ist. Wir müssen uns darauf einlassen, das werden wir auch. Wir werden auch besser werden, aber das war heute jetzt keine optimale Leistung.
0: Besser machen kann es das deutsche Team schon am Donnerstag in München. Dann kommt Serbien, die bislang beide Spiele verloren haben. Für Deutschland also die nächste Chance auf den ersten Sieg unter Jürgen Klopp. Wir von Welle Niederrhein gucken uns das Ganze auch mal mit an.

So, Nadja hat gerade noch einen Blitzer reingemeldet in Bosheim, schräg gegenüber von der Pizzeria. Besten Dank, Nadja, und euch da draußen einen schönen Montag. Ich sag jetzt tschüss, ich bin Natascha Brücker, bis morgen.

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1: Mit Danny Hoppe. Guten Morgen. Die neue Woche startet in Berlin direkt mit ordentlich Zündstoff. Und das liegt an der geplanten Pflegereform. Darüber gibt es in der schwarz-roten Koalition ganz unterschiedliche Ansichten. Eigentlich will Gesundheitsminister Linnemann seine Sparpläne schon übermorgen durchs Kabinett bringen, damit die Pflegeversicherung finanziell wieder auf die Beine kommt. Die SPD droht aber mit einer Blockade. Thorsten Adolfs hat die Einzelheiten zum Streit.
2: Die Sozialdemokraten kritisieren, dass es sich um ein reines Kürzungspaket ohne echte Strukturreformen handele. Nach Medienberichten sind für heute kurzfristig Krisengespräche geplant, um die Wogen zu glätten. Minister Linnemann spielt den Streit öffentlich zwar herunter, aber die Fronten sind verhärtet. Es geht vor allem darum, ob die Krankenkassenbeiträge stabil bleiben und wie die Pflege in Zukunft bezahlbar bleibt, ohne dass die Leistungen für Betroffene radikal zusammengestrichen werden. Die SPD-Fraktion fordert zwei Dinge. Zum einen sollen sich Privatversicherte gerechter an den Kosten beteiligen und zum anderen soll ein sogenannter Pflegedeckel die Eigenanteile für Heimbewohner begrenzen, damit sie nicht immer weiter aus dem Ruder laufen. Linnemann hat so einem Deckel aber schon eine Absage erteilt. Er glaubt, dass das Grundproblem dadurch nicht gelöst wird. Gegenwind bekommt er aus den eigenen Reihen. Der Arbeitnehmerflügel der CDU warnt davor, die Reform zu einem reinen Sparprogramm verkommen zu lassen. Stattdessen sollen grundlegende Veränderungen her, damit das System zukunftsfähig bleibt. Ob sich die Koalition bis Mittwoch noch einigen wird, ist völlig offen.
1: Und jetzt weitere Meldungen im Überblick. Die Verteidigungsminister der EU kommen heute zu Beratungen in Brüssel zusammen. Dabei geht es unter anderem darum, wie die Ukraine mehr Raketen des US-Luftabwehrsystems Patriot bekommen kann. Außerdem wird der erste Bericht zur Verteidigungsfähigkeit der EU vorgelegt. Menschen mit Einwanderungsgeschichte sind in vielen Bereichen der deutschen Wirtschaft unverzichtbar. Das zeigen neue Zahlen des Statistischen Bundesamts. Das gilt demnach für die Pflege, die Gastronomie und den Bau. Insgesamt hatte zuletzt mehr als jeder vierte Beschäftigte Wurzeln im Ausland. Der Pegelstand des Rheins ist so niedrig wie noch nie. Das hat das Wasserstraßen- und Schifffahrtsamt Rhein mitgeteilt. Mit 40 Zentimeter habe man einen Niedrigwasserrekord. Die Schifffahrt habe deshalb sehr stark abgenommen, heißt es. In Bielefeld ist in der Nacht wohl ein neuer Weltrekord aufgestellt worden, und zwar im Wiederbeleben. Insgesamt 168 Stunden lang haben Schüler, Vereine und Bürger ohne Unterbrechung eine Reanimationspuppe wiederbelebt. Die ganze Woche über hatten sich im Franziskushospital lange Schlangen gebildet, weil sich so viele Menschen an der Aktion beteiligt haben. Tagsüber haben vor allem Schulklassen die Puppe reanimiert, nachts waren dann auch Teams von Kliniken, Rettungsdiensten und Hilfsorganisationen im Einsatz. Die Aktion fand im Rahmen der bundesweiten Woche der Wiederbelebung statt. Denn bis zu 140.000 Menschen in Deutschland erleiden nach Angaben von Experten jedes Jahr außerhalb eines Krankenhauses einen Herz-Kreislauf-Stillstand. Viele könnten gerettet werden, wenn Angehörige, Freunde oder Kollegen richtig und vor allem sofort reagieren. Darauf soll mit der Aktion aufmerksam gemacht werden. Die offizielle Bestätigung durch das Rekordinstitut für Deutschland steht aber noch aus. Und das waren die Nachrichten mit Danny Hoppe.
3: Das Wetter. Heute Morgen habe ich mich nicht getraut, die kurze Hose anzuziehen, aber hätte ich es mal gemacht. Es wird heute richtig warm, stellweise bis 28 Grad. Meistens ist es aber so um die 25 Grad heute bei uns. Es gibt Sonne und ein paar Wolken. Morgen dann nochmal bis 29 Grad und auch der Mittwoch wird sommerlich warm.
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3: Und das ist noch los auf den Straßen. A3 Arnheim-Köln zwischen Dienstlaken Süd und Kreuz Kalserberg 7 Kilometer 15 Minuten. A4 Aachen-Köln zwischen Kreuz Köln-West und Köln-Eiffeltor 4 Kilometer 15 Minuten. Die A40 Dortmund-Duisburg zwischen Dreieck-Bochum-West und Essen-Frillendorf 6 Kilometer 33 Minuten. Die 46 Heinsberg-Düsseldorf zwischen Grevenbruch und Neuss-Hafen 6 Kilometer 15 Minuten. Und die A52 Mönchengladbach-Düsseldorf zwischen Schiefbahn und Büderich 5 Kilometer 41 Minuten on top. Allen unterwegs, gute Fahrt mit uns. Hallo, schönen Montag. Wir starten rein in eine neue Woche. Heute ist nicht nur Montag, heute ist auch Tag der dummen Fragen. Meine lieblingsdumme Frage, ja, wenn Schwimmen doch schlank macht, was machen Blauwale falsch?
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3: Wir denken einfach mal drüber nach. Ich bin Kevin Zimmer, euch einen schönen Montag.

0: Michiko. Ich glaube, das lief wahrscheinlich auch auf der Aftershow-Party zu den MTV Video Music Awards. Der rote Teppich inzwischen wieder eingerollt in Los Angeles. Da wurden heute Nacht die MTV Video Music Awards verliehen. Also absoluter Star-Alarm. Madonna hat fett abgeräumt. Taylor Swift natürlich einen neuen Rekord aufgestellt. Und emotional wurde es auch. Kollege Robert Jans hatte immer noch eine Träne im Auge.
1: So. Ja, so eine kleine.
0: So kann man das ein bisschen zusammenfassen, ja, oder?
1: Genau. Also erstmal zu Madonna. Die ist mit 13 Nominierungen schon als Favoritin in den Abend gestartet und hat dann am Ende 7 Preise abgeräumt. Unter anderem den Preis als Künstlerin des Jahres. Der ist ja besonders wichtig. Und Madonna stand auch noch selbst auf der Bühne. Sie hat die Show mit einem großen Medley eröffnet, unter anderem zusammen mit Sabrina Carpenter.
0: Und keine Preisverleihung natürlich ohne Taylor Swift. Lasst mich raten, irgendein Rekord hat sie wahrscheinlich wieder aufgestellt. Wir haben schon angedeutet, ne?
1: Hat sie tatsächlich. Taylor Swift hat in der Nacht 3 Preise bekommen, darunter den wichtigsten für das Video des Jahres mit The Fate of Ophelia. Und das heißt, wenn man jetzt mal alle Preise da zusammenrechnet, hat Taylor jetzt 33 Video Music Awards bisher in ihrer Karriere gewonnen und damit Beyoncé als bislang erfolgreichste Künstlerin bei diesen Awards überholt. Von links.
0: So. Wir wollen aber noch ein bisschen Klatsch und Tratsch. Was wird da gesprochen? Du bist ja auch der Typ, der die Tagebücher der Stars liest. Du weißt ja immer Bescheid.
1: Absolut. Und da ist etwas, wo es tatsächlich emotional wurde, denn es wurde an Dolly Parton erinnert.
0: Ah, ja, guck.
1: Taylor Swift hat ihr den Preis für das Video des Jahres gewidmet.
2: Lastly, but most importantly, I want to thank and dedicate this award to one person, without whom just this wouldn't be happening, and that person is the ultimate showgirl, Dolly Parton.
1: Also, ich finde, da hört man schon so ein bisschen, da war die Stimme schon so ein bisschen zittrig. Das war auf jeden Fall ein besonderer Moment. Außerdem wurden Nirvana für ihren Einfluss auf die Musikszene geehrt. Und durch den Abend, das fand ich besonders lustig, hat zum ersten Mal geführt Snoop Dogg. Ich meine, wer den kennt, der weiß, ist unterhaltsam.
0: Das ist sehr unterhaltsam. Ganz viel Glamour und Glitzer in L.A. und natürlich wieder ein Rekord für Taylor Swift. Das waren die MTV Video Music Awards. Robert Jans, vielen Dank.
1: Gerne.
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1: Mit Luisa Löhrs schönen guten Tag. Im Notfall helfen können, das ist am Niederrhein ab jetzt Teil des Lehrplans an den Schulen. Das NRW-Schulministerium verpflichtet die Schulen, seit dem laufenden Schuljahr Reanimationskurse durchzuführen. Ab Klasse 7 wird an speziellen Puppen geübt und auch die Anwendung eines Defibrillators erklärt. Am Fabrizianum-Gymnasium Krefeld sind diese Kurse bereits seit mehreren Jahren etabliert, so Lehrerin Corinna Ulrich.
2: Wir können halt eben hier knapp 1000 Schüler erreichen, die das replizieren können in ihrer Lebenswelt und dann auch einfach für sich in gewissen Situationen im Sportverein, wo auch immer, beim Supermarkt, an der Kasse agieren können. Also ich halte das für wahnsinnig wichtig.
1: An anderen Schulen, wie etwa der Schule an der Dorenburg in Grefrath oder der Albert-Schweitzer-Schule in Krefeld, sind solche Kurse bereits in Planung und die Termine stehen auch schon fest. Wer in Brüggen einen eigenen Brunnen im Garten hat, kann heute wieder sein Wasser testen lassen. Der Verein VSR Gewässerschutz macht mit seinem Labormobil von 11 bis 13 Uhr auf dem Nikolausplatz Station. Fachleute prüfen das Wasser zum Beispiel auf Nitrat, Salz oder Säure. So können Gartenbesitzer sicher gehen, dass ihr Brunnenwasser bedenkenlos als Gießwasser oder fürs Planschbecken genutzt werden kann. Eine Basisanalyse kostet 12 Euro. Wer das Angebot nutzen möchte, bringt am besten eine saubere Halbliter-Plastik Flasche voll Brunnenwasser mit. Und das waren die Nachrichten mit Luisa Löhrs. 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
0: Das Wetter.
1: Und wir schauen noch einmal auf das Wetter in Krefeld und im Kreis Viersen. Starten wir mit vielen Wolken in den Montag. Aktuell 16 Grad in Krefeld rund um den Zoo und 17 Grad in Kempen an der Burg. Bis zum Nachmittag wird es mit 22 bis 23 Grad angenehm warm. Am Abend sind dann auch örtlich ein paar Schauer drin. Und morgen gibt es dann nochmal sehr warme Temperaturen mit Sonne und Wolken zwischen 25 und 27 Grad.
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3: Und das sind die längsten Staus. A1 Münster-Dortmund zwischen Kamener Kreuz und Unna 4 Kilometer 9 Minuten. A1 Dortmund-Köln zwischen Kreuz, Leverkusen und Köln-Niel 2 Kilometer 9 Minuten. A2 Dortmund-Oberhausen zwischen Recklinghausen-Süd und Gelsenkirchen-Buhr 5 Kilometer, auch hier 9 Minuten. A3 Arnheim-Köln zwischen Dienstlaken-Süd und Kreuz-Kaiserberg 7 Kilometer plus 13. A40 Dortmund-Duisburg zwischen Dreieck-Bochum-West und Essen-Frillendorf 6 Kilometer 27 Minuten. Und die 52 Mönchengladbach-Düsseldorf zwischen Schiefbahn und Büderich 2 Kilometer 41 Minuten. Ich wünsche euch eine gute Fahrt mit uns. Hallo, hier ist Kevin Zimmer und heute ist ja Tag der dummen Fragen. Habt ihr noch eine?
4: Hallo Nadine hier. Meine dumme Frage ist, wenn Gift abgelaufen ist, ist es denn giftiger oder weniger giftig?
3: Nee, das ist dann abgelaufen. Das kannst du halt nicht mehr nehmen. Ne? Ist halt schlecht.
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0: Eagle Eye Cherry und Safe Tonight. 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
1: Mit Danny Hoppe, guten Tag. Deutschland ohne Einwanderung, das funktioniert nicht. Ganz im Gegenteil. In vielen wichtigen Jobs sind Menschen mit ausländischen Wurzeln absolut unverzichtbar. Das sagt das Statistische Bundesamt und es hat entsprechende Zahlen dazu vorgelegt. Thorsten Adolfs aus dem News-Team, erklär uns doch mal, warum das so ist.
2: Weil ohne Menschen mit Einwanderungsgeschichte bei uns in vielen Branchen eine ganze Menge stillstehen würde. Die Bundesstatistiker haben herausgefunden, dass mittlerweile mehr als ein Viertel aller Angestellten Wurzeln im Ausland hat. Vor allem in der Gastronomie und auf dem Bau geht ohne sie fast gar nichts mehr. Schaut man sich zum Beispiel die Küchen in der Gastronomie an, dann kommt dort über die Hälfte der Beschäftigten aus dem Ausland. Und auch beim Gerüstbau, in der Lebensmittelherstellung und der Fleischverarbeitung liegt der Anteil bei über 50%.
1: Ja, und es gibt ja noch mehr sogenannte Engpassberufe, in denen es ohne Menschen mit Zuwanderungsgeschichte nicht geht. Stichwort Medizin.
2: Ja, man kann sagen, vor allem dort, wo Fachkräfte bei uns knapp sind, sind diese Menschen der Schlüssel. Zum Beispiel im Pflegebereich, egal ob im Krankenhaus oder im Altenheim, da hat mittlerweile jeder Dritte eine Einwanderungsgeschichte. Und auch beim Hotelservice oder unter den LKW-Fahrern, die ganzen Waren für uns von A nach B bringen, ist der Anteil extrem hoch. Es gibt zwar Berufe, wo der Anteil deutlich niedriger ist. Das ist alles, was mit dem Rettungsdienst und der Landwirtschaft zu tun hat. Aber der Trend ist klar, ohne die Unterstützung von Menschen mit Einwanderungsgeschichte würden viele wichtige Dienstleistungen in Deutschland nicht so gut funktionieren, wie wir es gewohnt sind.
1: Danke, Thorsten. Und jetzt weitere Meldungen im Überblick. In Deutschland sind immer mehr Menschen überschuldet. Das zeigt der neue Überschuldungsreport des Instituts für Finanzdienstleistungen. Demnach bleiben Krankheit und Arbeitslosigkeit die größten Risiken, um sich zu verschulden. Vor allem Alleinerziehende suchen besonders häufig die Schuldnerberatung auf. Die SPD fordert Nachbesserungen bei der Pflegereform. Das Gesetz drohe erstmal größtenteils ein reines Kürzungsgesetz zu werden. Das sagte die sozialpolitische Sprecherin der SPD-Fraktion Klose im RBB. Laut Medienberichten ist für heute noch ein Krisengespräch geplant. Im Iran-Krieg zeichnet sich weiter keine Lösung ab. Teheran plant momentan keine neuen Gespräche mit den USA über eine Wiedereröffnung der Straße von Hormus. Das melden iranische Medien. US-Präsident Trump hatte dem Nachrichtenportal Axios vorher dagegen gesagt, er rechne in den nächsten Tagen mit weiteren Gesprächen. Am Samstag hatte es im Ruhrgebiet große Probleme im Bahnverkehr gegeben, weil bei Gelsenkirchen Kabel durchtrennt worden waren. Rund 300 Züge im Nah- und Fernverkehr waren von den Störungen betroffen. Der Zugverkehr rund um Gelsenkirchen war komplett zum Erliegen gekommen. Die Polizei ermittelt zwar in alle Richtungen, sie geht aber nicht von Sabotage aus, sondern vermutet, dass Kabeldiebe dahinter stecken. Das hat ein Polizeisprecher vorhin mitgeteilt. Die Kabel wurden demnach nicht nur durchtrennt, sondern auch gestohlen. Das habe zum Ausfall von Elektronik geführt, sagte er. Und das waren die Nachrichten mit Danny Hoppe.
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4: Ja, zumindest habe ich ein T-Shirt an, das passt zu diesen Temperaturen. Hose ist leider noch lang, hätte ich auch eine kurze Hose anziehen können. So. Meistens liegen die Temperaturen heute nämlich so um die 25 Grad. Stellenweise erreichen wir in NRW sogar 28 Grad. Sonne ist dabei, es sind auch einige Wolken mit dabei, hier und da mal, aber es bleibt trocken. Morgen wird sogar noch mal wärmer, bis 29 Grad und auch der Mittwoch bleibt sommerlich warm.
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4: Und jetzt alle Staus ab 10 Minuten Wartezeit. Da starten wir auf der A2 Dortmund-Oberhausen zwischen Kreuz Recklinghausen und Gelsenkirchen-Buer. 5 Kilometer, 10 Minuten bedeutet das on top. A40 Dortmund-Duisburg zwischen Bochum-Wattenscheid und Essen-Frillendorf 4 Kilometer. Da seid ihr nach 18 Minuten durch. Und die A52 Mönchengladbach-Düsseldorf zwischen Schiefbahn und Büderich 5 Kilometer. Allerdings dauert es da 25 Minuten länger. Allen unterwegs, gute Fahrt. Ja, die Sonnenmilch vom Sommer hat schon so einen ockerstichigen, gummihaften Rand an der Öffnung. Kennt ihr das? Ugh. Ja, damit kannst du auch Fugen verkleben. Aber für ein paar Sommertage jetzt, ach komm, reicht noch.
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4: Ich bin Kevin Zimmer. Genießt noch mal den kurzen Sommer.
5: Assel!

0: Der Montag mit Kevin Zimmer. 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
0: Und Chad Kröger hat schon einen Song über uns gesungen. Hier ist Hero.

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1: Mit Luisa Löhrs schönen guten Tag. Im Mordfall an der Lidl-Filialleiterin Sonja K. in St. Tönes gibt es neue DNA-Spuren. Das hat die Polizei Mönchengladbach mitgeteilt. Die Spuren werden jetzt mit Speichelproben abgeglichen. Einige Personen konnten die Ermittler bereits als Täter ausschließen. Weitere Proben werden noch untersucht. Sonja K. wurde 1995 in einer Lidl-Filiale in St. Tönes getötet. Sie war 24 Jahre alt. Für Hinweise, die zur Aufklärung führen, sind 5.000 Euro Belohnung ausgesetzt. Die Nummer zum Melden von Hinweisen findet ihr bei uns im Netz. Der Viersener Klimaausschuss entscheidet heute Abend über Wasservernebelungsanlagen auf öffentlichen Plätzen. Wenn der Antrag angenommen wird, soll die Stadtverwaltung die Anschaffung und den Einsatz solcher Anlagen prüfen. Bei großer Hitze im Sommer soll der Sprühnebel für etwas Abkühlung sorgen und die Aufenthaltsqualität besonders für ältere Menschen, Kinder und andere hitzeempfindliche Personen verbessern, so die Idee. Das soll andere Klimaanpassungsmaßnahmen wie Baumpflanzungen, Verschattung oder Begrünung noch weiter ergänzen. Und das waren die Nachrichten mit Luisa Löhrs. 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
1: Und wir schauen noch einmal auf das Wetter. Die Wolken haben heute in Krefeld und im Kreis Viersen meist die Nase vorn. Für Krefeld rund ums Seidenweberhaus und für Brüggen rund um die Burg werden aktuell jeweils 16 Grad angezeigt. Nachmittags kommen wir dann auf 21 bis 23 Grad und später kann es hier und da auch kurz einmal nass werden. Und am Dienstag bleibt es trocken und wird mit bis zu 27 Grad nochmal richtig spätsommerlich. Auch Mittwoch hält die Wärme dann noch an.
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2: Und das sind die längsten Staus, alles ab 7 Minuten Zeitverlust. A1 Euskirchen-Dortmund zwischen Köln-Böcklemünd und Köln-Niel 3 Kilometer 8 Minuten. A1 Dortmund-Köln zwischen Kreuz-Leverkusen und Köln-Niel 2 Kilometer 8 Minuten. A3 Arnheim-Köln zwischen Dienstlaken-Süd und Kreuz-Oberhausen-West 4 Kilometer 7 Minuten. A4 Aachen-Köln zwischen Kreuz-Köln-West und Köln-Eiffeltor 3 Kilometer 12 Minuten on top. Und die A40 Dortmund-Duisburg zwischen Bochum-Wattenscheid-West und Essen-Frillendorf 3 Kilometer kostet euch 13 Minuten. Gleich bei uns die 90er mit den Cranberries und Zombie, ein Song über den Konflikt in Nordirland, damals in den 90ern. Da soll noch mal einer sagen, die 90er, die waren ja nur hier Blue Dabba Dee Dabba Dye und Coco Jumbo. Nee, Cranberries haben das Gegenteil bewiesen. Hört ihr gleich, vorher noch Camila Cabello.
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Wir sind ja sehr große Fans von der Musik von Nico Santos, deswegen spielen wir die Songs natürlich auch immer sehr, sehr gerne von ihm. In einem Monat freuen wir uns alle sehr drauf, kommt ja das neue Album von Nico Santos raus, POV, ja, in einem Monat. Aber das ist uns ziemlich egal. Wir spielen jetzt schon einige Songs aus diesem neuen Album, zum Beispiel den hier. Ja, und jetzt, ein Monat vor Release der neuen Schallplatte. Ja, das wird es wahrscheinlich auch als Schallplatte geben. Haut Nico Santos einfach nochmal zwei neue Songs raus, um ein bisschen ja, die Wartezeit einfach zu verkürzen und uns zu versüßen. Einer davon ist die neue Single Classic, heißt die. Ist auf Mallorca entstanden, klar, wahrscheinlich bei Papa oder so, im alten Kinderzimmer. Der wohnt da ja noch, ne? Die klingt sehr, sehr funky, klingt auch ein bisschen sommerlich. Also von daher, das passt sehr, sehr gut gerade in diese Temperaturen, die wir haben. Und deswegen haben wir uns gedacht, ach komm, dann spielen wir diesen genialen Song doch sehr, sehr gerne jetzt nochmal, damit ihr nochmal so einen Sommer-Vibe mitbekommt. Sommer im Herbst. Gefällt uns gut. Nico Santos, neuer Hit. Jetzt bei uns, wir sind uns sicher, es wird ein Hit. Classic heißt die Nummer. Ich bin Kevin Zimmer, schönen Tag.

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1: Mit Danny Hoppe. Guten Tag. Immer mehr Menschen in Deutschland rutschen in die Schuldenfalle. Das zeigt der neue Überschuldungsreport des Instituts für Finanzdienstleistungen. Darin steht außerdem, dass oft Schicksalsschläge dahinter stecken. Thorsten Adolfs aus dem News-Team. Was sind die Hauptgründe für Geldsorgen bei den meisten Menschen?
2: Ja, oft wird ja gesagt, wer Schulden hat, der sei selbst schuld oder der lebe über seine Verhältnisse. Das stimmt so meistens aber nicht. In den allermeisten Fällen sind eine Krankheit, Unfälle oder der Verlust des Jobs der Auslöser. Wenn man dann noch hohe Mieten dazu zahlen muss, reicht das Geld am Ende des Monats einfach nicht mehr aus. Und bei Alleinerziehenden führt die Trennung oft in eine finanzielle Schieflage. Sie nutzen Beratungsangebote deshalb deutlich öfter als andere Gruppen. Im Schnitt waren Betroffene übrigens im vergangenen Jahr mit gut 19.000 Euro in den Miesen.
1: Ja, das Thema Überschuldung ist inzwischen auch bei den Jüngeren weit verbreitet.
2: Genau, diejenigen, die unter 25 sind, haben oft aber ganz andere Sorgen mit dem Geld als Ältere. Bei ihnen sind nicht Kredite oder hohe Mieten das Hauptproblem, sondern der digitale Alltag. Oft summieren sich monatliche Zahlungen für teure Smartphones, für Abos, Streamingdienste oder In-App-Käufe beim Zocken so sehr, dass am Ende ein dicker Berg an Schulden bei Mobilfunkanbietern oder Online-Shops anfällt. Experten raten deshalb dringend dazu, den Überblick über diese kleinen Ausgaben nicht zu verlieren, damit aus dem digitalen Konsum keine unkontrollierbare finanzielle Belastung wird.
1: Danke, Thorsten. Und jetzt weitere Meldungen im Überblick. Der Arbeitsmarkt in Deutschland stabilisiert sich und die Unternehmen wollen etwas weniger Jobs abbauen als zuletzt. Das zeigt das neue Beschäftigungsbarometer des IFO-Instituts. Im Handel und in der Industrie würden allerdings weiterhin Stellen abgebaut, heißt es. Eine echte Erholung sei deshalb noch nicht in Sicht. In Deutschland wird immer mehr Solarstrom erzeugt. Bis gestern waren es 90,2 Terawattstunden und damit schon mehr als im gesamten Vorjahr. Das hat der Bundesverband Solarwirtschaft mitgeteilt. Als Grund dafür nennt der Verband die ungewöhnlich vielen Sonnenstunden, aber auch den weiteren Ausbau der Photovoltaik. Der Pegelstand des Rheins ist so niedrig wie noch nie. Das hat das Wasserstraßen- und Schifffahrtsamt Rhein mitgeteilt. Mit 40 Zentimeter habe man einen Niedrigwasserrekord. Die Schifffahrt habe deshalb sehr stark abgenommen, heißt es. Egal, wo man hinschaut, KI kommt inzwischen fast überall schon zum Einsatz. In Zukunft möglicherweise auch bei Bewerbungsgesprächen. Jedes sechste Unternehmen in Deutschland kann sich zumindest vorstellen, diese von der KI führen zu lassen. Das zeigt eine neue Umfrage des Digitalverbands Bitkom. Bisher ist das demnach allerdings nur bei 2% der Firmen auch wirklich schon der Fall. 6% der befragten Unternehmen setzen KI außerdem schon für eine erste Durchsicht der eingehenden Bewerbungen ein. Dass es noch nicht mehr sind, liegt laut Bitkom vor allem daran, dass die KI-Gesetze der EU noch viele Fragen offen lassen, vor allem zur Rechtssicherheit. Unabhängig von KI werden Bewerbungsprozesse aber immer digitaler. Die Hälfte der Unternehmen macht Bewerbungsgespräche zum Beispiel per Videokonferenz. Bei fast jedem Dritten können Arbeitsverträge auch digital unterschrieben werden. Und das waren die Nachrichten mit Danny Hoppe.
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4: Der Sommer meldet sich nochmal so rein temperaturmäßig. Ich hätte fast eine kurze Hose heute anziehen können, aber ich habe gedacht, komm, das erspare ich den Kollegen. Heute wird's warm, oft um die 25 Grad, an manchen Stellen sogar bis 28 Grad. Am Himmel wechseln sich Sonne und Wolken ab. Morgen dann sogar nochmal wärmer bis 29 Grad und der Mittwoch fühlt sich auch sommerlich warm an.
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4: Und das sind die längsten Staus, alles ab 7 Minuten Zeitverlust jetzt. A1 Euskirchen-Dortmund zwischen Köln-Bocklemünd und Köln-Niel 3 Kilometer, 8 Minuten. A1 Münster-Dortmund zwischen Kamm-Zentrum und Unna 3 Kilometer, 7 Minuten. A4 Aachen-Köln zwischen Kreuz-Köln-West und Köln-Eiffeltor 3 Kilometer, 7 Minuten. Die 40 Dortmund-Duisburg zwischen Bochum-Wattenscheid-West und Essen-Frillendorf 3 Kilometer, 13 Minuten on top. Und die A52 Mönchengladbach-Düsseldorf zwischen Schiefbahn und Kars-Nord 1 Kilometer, seid ihr nach 7 Minuten. Durch. Allen unterwegs, gute Fahrt. Stellt euch mal vor, du sitzt da so, massierst, weil du Masseur bist, irgendwie gerade so eine Wade oder einen Rücken und dann klopft dir jemand auf die Schulter und sagt, hast du ein Fahrrad? Ja, wieso? Gut, du fährst bei uns bei der Rad-WM mit. Bitte? Das ist tatsächlich dem Masseur der slowakischen Nationalmannschaft passiert. Die hatten Personalnot, unter anderem wegen einigen Verletzungen und hatten keinen Fahrer mehr, mussten aber antreten. Problem, hätte der slowakische Verband keinen Starter gestellt, hätte das Konsequenzen für die Olympia-Qualifikation gehabt. Deswegen haben sie sich gesagt, bevor wir keinen stellen, fährt der Masseur. 100 Kilometer von den 273 Kilometern hat er durchgehalten und er hat sich vorher extra sogar noch die Beine rasiert. Nur deswegen hat er 100 Kilometer geschafft. so windschnittig.
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4: Hab ich natürlich vor der Sendung auch gemacht. Ich bin Kevin Zimmer. Tag zusammen. Jetzt kommen wir hier viel schneller durch.

Was habt ihr am Wochenende gemacht? Ich habe einen Großteil meines Wochenendes in der Warteschlange für Oasis-Karten gehangen. Es war der Wahnsinn. Ich weiß nicht, vielleicht wart ihr ja mit mir da drin. Ich hatte mich ja für den Kauf registriert. Ich habe all meine Daten angegeben. Ich musste eine Oasis-Frage beantworten. Und irgendwann habe ich dann auch wirklich so einen Code per E-Mail bekommen. Und nur mit diesem Code konnte man ja Tickets kaufen. Hätte ich auch gerne gemacht. Also, am Samstag, es war so. In der Warteschlange war ich sehr, sehr guter Dinge noch. Platz 9867. Und alle sagten mir, unter 10.000, das ist gut, da wirst du ein Ticket bekommen. Also hatte ich gefühlt hatte ich schon Tickets. Halbe Stunde später war ich dran und da, ich muss sagen, da kriegst du ja plötzlich Puls, wenn da auf einmal dieser Ticketshop freigeschaltet wird und das so, wow, ich bin drin. Weil du konntest dann aber auch sehen, die Plätze, die werden mir ja hier weggerissen und die Tickets. Und dann fängt man wirklich an, nervös irgendwas anzuklicken. Also Best Seated geklickt, also 4 Plätze, Meldung, wir haben nicht mehr genug Plätze. Was? Nochmal, Meldung. Wir haben keine zusammenhängende Plätze mehr. Naja, komm, egal. Nehme ich halt nicht zusammenhängende Plätze. Zack, Meldung. Tickets sind schon weg. Was? Na, dann probier's mal mit nur 2 Karten. Probiert? Meldung. Wir haben nicht mehr so viele Tickets. Komm, nochmal. Wir haben keine zusammenhängende Plätze mehr. Wie jetzt? Egal, ich mach's. Ja, zack. Alle Plätze sind weg. Wir sind ausverkauft. So. Ach nee, da ist ja doch noch ein Platz frei mit Blick auf einen Pfosten für 163 Euro. Also, ich hätte noch genügend Stehplätze im Golden Circle bekommen, habe ich noch gesehen. Also vor der Bühne für über 600 Euro pro Karte. Und da fiel mir ein, Oasis, also ein großer Fan war ich gar nicht.

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1: Mit Luisa Löhrs.

0: schönen guten Tag. Im Notfall helfen können, das ist am Niederrhein ab jetzt Teil des Lehrplans an den Schulen. Das NRW-Schulministerium verpflichtet die Schulen, seit dem laufenden Schuljahr Reanimationskurse durchzuführen. Ab Klasse 7 wird an speziellen Puppen geübt und auch die Anwendung eines Defibrillators erklärt. Am Fabrizianum-Gymnasium Krefeld sind diese Kurse bereits seit mehreren Jahren etabliert, so Lehrerin Corinna Ulrich.
1: Wir können halt eben hier knapp 1000 Schüler erreichen, die das replizieren können in ihrer Lebenswelt und dann auch einfach für sich in gewissen Situationen im Sportverein, wo auch immer, beim Supermarkt an der Kasse agieren können. Also ich halte das für wahnsinnig wichtig.
0: An anderen Schulen, wie etwa der Schule an der Dorenburg in Grefrath oder der Albert-Schweitzer-Schule in Krefeld, sind solche Kurse bereits in Planung und die Termine stehen auch schon fest. Zwischen Düsseldorf und Meerbusch sind die Leitungsarbeiten der Rheinbahn im vollen Gange. Jetzt teilt die Rheinbahn mit, dass die U76-Strecke nach Krefeld in dieser und in der kommenden Woche teilweise gesperrt werden muss. Jeweils montags bis freitags zwischen 21 und 4 Uhr sind dann Busse statt Bahnen im Einsatz. Die Bahnen enden in Richtung Krefeld in diesen Zeiträumen bereits an der Haltestelle Lörrick, wenden und fahren wieder zurück nach Düsseldorf-Holthausen. Und das waren die Nachrichten mit Luisa Löhrs. 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
0: Und wir schauen noch einmal auf das Wetter in Krefeld und im Kreis Viersen. Starten wir mit vielen Wolken in den Montag. Aktuell 16 Grad in Krefeld rund um den Zoo und 17 Grad in Kempen an der Burg. Bis zum Nachmittag wird es mit 22 bis 23 Grad angenehm warm. Am Abend sind dann auch örtlich ein paar Schauer drin. Und morgen gibt es dann nochmal sehr warme Temperaturen mit Sonne und Wolken zwischen 25 und 27 Grad.
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3: Und der Blick auf die Straßen, alle Staus ab 9 Minuten Zeitverlust. A1 Münster-Dortmund zwischen Kamener Kreuz und Kreuz Dortmund unter 4 Kilometer, 10 Minuten on top. Die A3 Arnheim-Köln zwischen Dienstlaken Süd und Kreuz Oberhausen-West 4 Kilometer, hier braucht ihr 9 Minuten länger. Die A4 Aachen-Köln zwischen Kreuz Köln-West und Köln-Eiffeltor 3 Kilometer, auch hier 9 Minuten mehr. Und die A40 Dortmund-Duisburg zwischen Bochum-Wattenscheid-West und Essen-Frillendorf 2 Kilometer, 13 Minuten. Und ein letzter noch, A52 Mönchengladbach-Düsseldorf zwischen Schiefbahn und Büderich. 4 Kilometer, 9 Minuten mehr. Gute Fahrt. So, Freunde, gestern war ja schon schön. Also, was habe ich gemacht? Was ein ordentlicher, weißer, alter Mann macht, ne? Grill raus, Familie, ey, Papa will grillen. Und jetzt stehe ich da mit dem angegrillten Hähnchensteak, das sich jetzt über Nacht im Kühlschrank derart verdichtet hat, dass du es nur mit so einer halben Ladung Curry-Ketchup runterbekommst. Und deine Speiseröhre braucht trotzdem noch sehr, sehr lange, das nach unten zu kneten. Also wenn ich mich jetzt 3 Songs nicht melde, ihr wisst, was ich mache.
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3: Ich bin Kevin Zimmer, Tag zusammen.

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0: Robin Zimmer. Boah, was war das eine Stimmung da gestern im Stadion in Augsburg. Wahnsinn hier. Ausverkauftes Haus gegen Griechenland. Es läuft vorab Major Tom im Stadion. Kloppo grinst, das Flutlicht fällt auf seine riesigen Zähne, reflektiert das Licht in den Himmel. Ja, er ist unser Fußball-Wunderheiler. Wir folgen dir, wohin du willst. Und nach dem Spiel dann so...
1: Mein kleiner Stimmungstest. Wie ist die Stimmung hier? Zicke, zacke, zicke, zacke. Schlecht.
0: Ja. So, ist die Kloppo-Euphorie schon weg oder jetzt einfach nur auf so einem gesunden Mittelmaß angekommen? Schlechtester Start eines neuen Bundestrainers aller Zeiten. Aber egal, ist doch Kloppo. Und irgendwie hat er ja auch damit gerechnet.
2: Dass der deutsche Fußball aktuell nicht in der besten Situation aller Zeiten ist und nicht und Jürgen Klopp nicht vorbeikommt und einmal kurz mit Hand auflegen alle Probleme löst. Also ich wusste das vorher, falls es irgendjemand nicht wusste, dann wissen wir es jetzt. Es geht ganz normal weiter. Das ist Entwicklung.
0: Ja, ganz normal geht es dann am Donnerstag weiter. Spielt Deutschland in München gegen Serbien. Aber da vielleicht klappt es ja dann doch mit dem Handauflegen vorher. Ich werde es zumindest mal vorher probieren. Zur Sicherheit.
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1: Mit Malte Albrecht, guten Tag. Der deutsche Arbeitsmarkt bekommt etwas Boden unter die Füße. Unternehmen wollen aktuell nicht mehr ganz so stark Stellen streichen. Das zeigt das neue Beschäftigungsbarometer des IFO-Instituts. Das Barometer ist den dritten Monat in Folge gestiegen. Lena Bauer aus dem News-Team, eine richtige Wende am Arbeitsmarkt ist das aber auch noch nicht, oder?
2: Der Arbeitsmarkt stabilisiere sich zwar, sagt IFO-Umfragechef Wohlrabe, aber in vielen Bereichen sei der Blick auf die kommenden Monate vorsichtig. Im Handel wollen weiter deutlich mehr Unternehmen Stellen abbauen, als neue zu schaffen. Der Wert liegt dort bei minus 12,8. Auch in der Industrie bleibt er im Negativen bei minus 9,4. Immerhin, vor zwei Monaten lag der Wert noch bei minus 18,2. Besser sieht es bei Dienstleistern wie Ingenieurbüros, Rechts- und Steuerberatungen aus. Laut Auswertung werden dort eher zusätzliche Leute gesucht.
1: Und gerade bei der Personalsuche spielt jetzt auch künstliche Intelligenz eine immer größere Rolle. Laut einer Bitkom-Umfrage kann sich jedes sechste Unternehmen vorstellen, Bewerbungsgespräche von der KI führen zu lassen.
2: Genau, bisher machen das aber erst 2% der Firmen, so das Ergebnis der Studie. Ganz neu ist KI in dem Bereich nicht. 9% der Unternehmen lassen laut Bitkom Stellenanzeigen mit KI schreiben. Für die Zukunft können sich das demnach sogar über die Hälfte vorstellen. Einige nutzen KI schon als Tool für die Sichtung von Bewerbungsunterlagen. Das Interesse sei groß. Die Unternehmen bräuchten aber mehr Rechtssicherheit bei den EU-Regeln.
1: Danke, Lena. Und das sind weitere Nachrichten. Der Tankrabatt kommt. Bundespräsident Steinmeier hat das Gesetz unterzeichnet. Das bestätigte das Bundespräsidialamt. Ab Donnerstag soll die Energiesteuer auf Benzin und Diesel um 14 Cent pro Liter sinken. Zusammen mit der niedrigeren Mehrwertsteuer ergibt sich eine Entlastung von knapp 17 Cent. Die Regelung gilt bis Ende des Jahres. Trotz gestiegener Investitionen hat die EU noch immer deutliche Defizite bei ihrer Verteidigungsbereitschaft. Das sagte die EU-Außenbeauftragte Kallas beim Treffen der Verteidigungsminister in Brüssel. Details nannte sie nicht. Nach Informationen der deutschen Presseagentur geht es vor allem um Engpässe bei Luftabwehr, Drohnen und Munition. Bei Schüssen in einer Teestube in Marl ist in den frühen Morgenstunden ein 39-jähriger Mann getötet worden. Zwei weitere Männer wurden verletzt, das teilten Polizei und Staatsanwaltschaft mit. Mehrere Menschen flüchteten vom Tatort. Die Hintergründe sind noch unklar. Eine Mordkommission hat Ermittlungen aufgenommen. Nach dem 0:1 gegen Griechenland steht bei der deutschen Fußballnationalmannschaft der geplante Kaderwechsel an. Am Vormittag gab es unter Bundestrainer Jürgen Klopp die erste Trainingseinheit zur Vorbereitung auf die zweite Länderspielwoche. Klopp setzt für die Nations League Partien am Donnerstag gegen Serbien und am Sonntag wieder gegen Griechenland auf neue frische Kräfte. Im zweiten Kader stehen unter anderem Waldemar Anton, David Raum und Lennart Kahl. Sechs Spieler aus dem ersten Kader, unter anderem Nico Schlotterbeck und Serge Gnabry, bleiben auch weiter beim Team. Somit hat Klopp 25 Spieler zur Verfügung. Und das waren die Nachrichten mit Malte Albrecht.
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4: Das ist ein warmer Tag heute. Ich hoffe, ihr habt ein T-Shirt an. Meistens werden es heute so um die 25 Grad, stellenweise auch bis zu 28 Grad. Dazu scheint die Sonne. Zwischendurch ziehen wir ein paar Wolken durch. Morgen wird es mit bis zu 29 Grad sogar noch ein bisschen wärmer. Der Mittwoch wird auch sommerlich warm.
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4: Und das sind die längsten Staus, alles ab 11 Minuten Zeitverlust. A1 Münster-Dortmund zwischen Kamener Kreuz und Unna 4 Kilometer plus 11. A2 Oberhausen-Dortmund zwischen Oberhausen-Königshardt und Bottrop 2 Kilometer plus 12. A2 Dortmund-Oberhausen zwischen Dreieck-Bottrop und Kreuz-Oberhausen 6 Kilometer 11 Minuten on top. Die A4 Aachen-Köln zwischen Kreuz-Köln-West und Köln-Eiffeltor 3 Kilometer, auch hier 11 Minuten mehr. A40 Dortmund-Duisburg zwischen Bochum-Wattenscheid-West und Essen-Frillendorf 3 Kilometer plus 14 Minuten. Und die 52 München Gladbach-Düsseldorf zwischen Kreuz Nersen und Büderich 3 Kilometer, halbe Stündchen obendrauf. Gute Fahrt euch! Wow, was für ein Wochenende, ja? War es schön bei euch? Ja. Ich habe mich ja sehr auf unser Bierfest in der Stadt gefreut. Zack, wurde ich krank. Ich habe mich auch sehr darauf gefreut, Oasis-Karten zu kaufen, weil ich ja so einen Code zugeschickt bekommen habe. Zack, ausverkauft, ja. Ein Wochenende voller Enttäuschungen liegt also hinter mir. Es kann nur eine Top-Woche werden. Es geht aufwärts. Ich bin Kevin Zimmer. Tag zusammen.
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1: Bei uns, Junoras featuring Daddy DJ, Flipside.

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1: Mit Luisa Löhrs schönen guten Tag. Im Mordfall an der Lidl-Filialleiterin Sonja K. in St. Tönes gibt es neue DNA-Spuren. Das hat die Polizei Mönchengladbach mitgeteilt. Die Spuren werden jetzt mit Speichelproben abgeglichen. Einige Personen konnten die Ermittler bereits als Täter ausschließen. Weitere Proben werden noch untersucht. Sonja K. wurde 1995 in einer Lidl-Filiale in St. Tönes getötet. Sie war 24 Jahre alt. Für Hinweise, die zur Aufklärung führen, sind 5.000 Euro Belohnung ausgesetzt. Die Nummer zum Melden von Hinweisen findet ihr bei uns im Netz. Der Viersener Klimaausschuss

0: entscheidet heute Abend über Wasservernebelungsanlagen auf öffentlichen Plätzen. Wenn der Antrag angenommen wird, soll die Stadtverwaltung die Anschaffung und den Einsatz solcher Anlagen prüfen. Bei großer Hitze im Sommer soll der Sprühnebel für etwas Abkühlung sorgen und die Aufenthaltsqualität besonders für ältere Menschen, Kinder und andere hitzeempfindliche Personen verbessern, so die Idee. Das soll andere Klimaanpassungsmaßnahmen wie Baumpflanzungen, Verschattung oder Begrünung noch weiter ergänzen. Und das waren die Nachrichten mit Luisa Löhrs. 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
0: Und wir schauen noch einmal auf das Wetter. Die Wolken haben heute in Krefeld und im Kreis Viersen meist die Nase vorn. Für Krefeld rund ums Seidenweberhaus und für Brüggen rund um die Burg werden aktuell jeweils 16 Grad angezeigt. Nachmittags kommen wir dann auf 21 bis 23 Grad und später kann es hier und da auch kurz einmal nass werden. Und am Dienstag bleibt es trocken und wird mit bis zu 27 Grad nochmal richtig spätsommerlich. Auch Mittwoch hält die Wärme dann noch an.
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2: Und das sind die längsten Staus, alles ab 11 Minuten Zeitverlust. A1 Münster-Dortmund zwischen Kamener Kreuz und Unna 4 Kilometer plus 11. A2 Oberhausen-Dortmund zwischen Oberhausen-Königshardt und Bottrop 2 Kilometer plus 12. A2 Dortmund-Oberhausen zwischen Dreieck-Bottrop und Kreuz-Oberhausen 6 Kilometer 11 Minuten on top. Die A4 Aachen-Köln zwischen Kreuz-Köln-West und Köln-Eiffeltor 3 Kilometer, auch hier 11 Minuten mehr. A40 Dortmund-Duisburg zwischen Bochum-Wattenscheid-West und Essen-Frillendorf 3 Kilometer plus 14 Minuten. Und die 52 München Gladbach-Düsseldorf zwischen Kreuz Neersen und Büderich 3 Kilometer, halbe Stündchen obendrauf. Gute Fahrt euch! So, was müssen wir alles machen hier bei diesen Top-Temperaturen die nächsten Tage? Eis essen, schwimmen gehen, keine Ahnung was. Alles, was man so machen muss, wenn es draußen warm ist die nächsten Tage. Also macht das auch. Ich bin Kevin Zimmer, Tag zusammen.
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0: Düsseldorf ist derzeit nicht wiederzuerkennen. Man kann es ja gar nicht mehr Düsseldorf nennen. Ja. Man nennt es nur noch Backstreet Boys Dorf. Ja? Das ganze Wochenende schon wurde Düsseldorf belagert von etwas älter gewordenen BSB-Fans. Ja? Es sind die einzigen Europakonzerte der Backstreet Boys. Freitag, Samstag und gestern Abend standen Nick, AJ, Brian, Howie und Kevin in der Arena auf der Bühne. Hinter 3 von insgesamt 10 Konzerten können die Jungs also einen Haken machen. Oh, das haben wir geschafft. Und weit über 100.000 Fans ebenfalls, die waren schon da. Und bisher hatten alle übrigens richtig viel Spaß, hört mal.
1: Das war sehr gut. Richtig gutes Konzert.
2: War das tollste Konzert, auf dem ich jemals war. Es war wunderschön. Ich habe die Backstreet Boys so gefeiert. Die haben eine geile Show abgeliefert, gerade zum Start. Ich glaube, besser kann es gar nicht werden.
3: Schön. Man fühlt sich so zurückversetzt nochmal in seine Kindheit und es war ein richtig schöner Moment. Also es war toll.
4: Sehr gut, die Jungs können singen und das Highlight war für mich I Want It That Way.
5: Unbeschreiblich. Ich weiß gar nicht, wie ein normales Leben jetzt an diesem Konzert wieder führen soll. Ganz ehrlich, es war der Wahnsinn. Es war wirklich der Wahnsinn.
0: Ja, nach dem Konzert. Es wird nichts mehr mit dem normalen Leben. So, und Düsseldorf ist noch lange nicht fertig mit den Backstreet Boys. 7 Konzerte stehen noch an. Heute haben die Jungs erstmal Ruhetag. Morgen Abend mit Show Nummer 4 geht's dann weiter. Euch viel Spaß dort, wenn ihr Tickets dafür habt.
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0: Und hier sind sie, die Backstreet Boys. Schön, dass sie für uns eine kleine Ausnahme machen.

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1: Mit Malte Albrecht, guten Tag. Deutschland ohne Einwanderung, das funktioniert nicht. Im Gegenteil, in vielen wichtigen Jobs sind Menschen mit ausländischen Wurzeln absolut unverzichtbar. Das sagt das Statistische Bundesamt und es hat entsprechende Zahlen dazu vorgelegt. Thorsten Adolfs aus dem News-Team, erklär uns doch mal, warum das so ist.
2: Weil ohne Menschen mit Einwanderungsgeschichte bei uns in vielen Branchen eine ganze Menge stillstehen würde. Die Bundesstatistiker haben herausgefunden, dass mittlerweile mehr als ein Viertel aller Angestellten Wurzeln im Ausland hat. Vor allem in der Gastronomie und auf dem Bau geht ohne sie fast gar nichts mehr. Schaut man sich zum Beispiel die Küchen in der Gastronomie an, dann kommt dort über die Hälfte der Beschäftigten aus dem Ausland. Und auch beim Gerüstbau, in der Lebensmittelherstellung und der Fleischverarbeitung liegt der Anteil bei über 50%.
1: Und es gibt noch mehr sogenannte Engpassberufe, in denen es ohne Menschen mit Zuwanderungsgeschichte nicht geht. Stichwort Medizin.
2: Ja, man kann sagen, vor allem dort, wo Fachkräfte bei uns knapp sind, sind diese Menschen der Schlüssel. Zum Beispiel im Pflegebereich, egal ob im Krankenhaus oder im Altenheim, da hat mittlerweile jeder Dritte eine Einwanderungsgeschichte. Und auch beim Hotelservice oder unter den Lkw-Fahrern, die ganzen Waren für uns von A nach B bringen, ist der Anteil extrem hoch. Es gibt zwar Berufe, wo der Anteil deutlich niedriger ist. Das ist alles, was mit dem Rettungsdienst und der Landwirtschaft zu tun hat. Aber der Trend ist klar, ohne die Unterstützung von Menschen mit Einwanderungsgeschichte würden viele wichtige Dienstleistungen in Deutschland nicht so gut funktionieren, wie wir es gewohnt sind.
1: Danke, Thorsten. Und das sind weitere Nachrichten. Die EU-Außenbeauftragte Kallas warnt vor neuen hybriden Angriffen aus Russland. Vor dem Treffen der EU-Verteidigungsminister in Brüssel wies sie auf entsprechende Geheimdienstberichte hin. Russland plane weitere Sabotageakte und Angriffe auf die Demokratie, sagte Kallas. In Brüssel beraten die Minister deshalb nun unter anderem über ein europäisches Notfallsicherheitsprotokoll. Der ehemalige Unionsfraktionschef Spahn zieht sich jetzt auch aus dem Haushaltsausschuss des Bundestags zurück. Das hat sein Büro bestätigt. Spahn war in die Kritik geraten, weil er bei einem Sitzungstermin fehlte und Bilder ihn währenddessen im Urlaub zeigten. Erst im Sommer war Spahn als Fraktionschef zurückgetreten. Grund waren Vorwürfe zur Inanspruchnahme einer Leihmutter in den USA für die Geburt seines Sohnes. Nach den massiven Zugausfällen am Samstag im Ruhrgebiet geht die Polizei nicht von Sabotage aus. Stattdessen vermutet sie, dass Kabeldiebe dahinter stecken. Unbekannte hatten demnach bei Gelsenkirchen Kabel nicht nur durchtrennt, sondern auch gestohlen. Das habe zum Ausfall von Elektronik geführt, heißt es. Die Kartoffelernte in Deutschland wird in diesem Jahr deutlich schwächer ausfallen. Davon geht das Bundeslandwirtschaftsministerium aus. Erwartet werden 10,4 Millionen Tonnen. Im vergangenen Jahr waren es fast 14 Millionen Tonnen. 2025 war aber auch ein Rekord-Kartoffeljahr. Grund für die geringere Menge sind laut Ministerium unter anderem die Hitze- und Dürreperioden im Sommer. Außerdem ging die Anbaufläche um 11% zurück. Gute Nachrichten gibt es für unseren Geldbeutel. Das Ministerium rechnet erst einmal mit stabilen Preisen im Supermarkt, weil Angebot und Nachfrage weiterhin gut ausgeglichen sind. Und das waren die Nachrichten mit Malte Albrecht.
3: Danke, Malte. Das Welle Niederrhein-Wetter also noch. Gibt so einiges an Sonne, auch in Breil und in Benrath zum Beispiel. Nachher bewölkt es sich aber immer mehr und dann ist auch mal Regen dabei. Kalt ist es aber wirklich nicht, mit aktuell um die 23 Grad. Morgen wärmer, ja, dann kommt dieser Spätsommer, Altweiber, sondern noch mal wieder. Bis 27 Grad, dazu mal mehr Sonne und auch mal mehr Wolken. Hallo Autofahrer, der beste Verkehrsservice für den Niederrhein. Auf der A44 München-Gladbach Richtung Düsseldorf, zwischen Nersen und Krefeld-Forstwald, aktuell 2 Kilometer Stau, Zeitverlust etwa 10 Minuten. Und auf der A57 Krefeld Richtung Nimwegen, zwischen Kreuz Moers und Kreuz Kamp-Lindfort, 2 Kilometer stockender Verkehr. Hier ist euer Zeitverlust aktuell knappe 5 Minuten. Geblitzt wird unter anderem in Krefeld an der Ispelstraße, an der Havelstraße und an der Ritterstraße. Und das haben gemeldet unter anderem Chris, Lisa, Dani und Stefan. Ich danke euch. Wenn ihr noch was habt für den Verkehrsservice, ihr wisst ja, anrufen, auf AB sprechen oder WhatsApp, Text oder Audionachricht zu mir ins Studio über die Welle Niederrhein Hotline 02151 50 60 70. Ich hoffe, ihr seid gut durchgekommen durch den Montag bisher. Ich grüße euch um 14:45.
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0: muss auch mal sein. Metal-Ballade um 10 nach 2. Welle Niederrhein ist hier. Das ist euer Montagnachmittag mit Monique van Schijndel. Und zu Anfang, wie man es kennt, ist die Natascha auch noch mal kurz da. Finde ich schön.
1: Hallo.
0: Ja, ich wollte kurz mit dir mal drüber sprechen, warum das jetzt eigentlich eine besondere Woche ist.
1: Ja, warum? Sag's mir bitte.
0: Ja, also ich hoffe, ich kann das alles behalten. Es sind, glaube ich, 3 oder 4 Aspekte. Einmal, wir gehen von den September in den Oktober.
1: Aha.
0: Tankrabatt diese Woche.
1: Donnerstag, genau.
0: Geht's los. Altweibersommer, gibt nochmal 27 Grad.
1: Herrlich, wir freuen uns.
0: Und das vierte, ich war heute Morgen schon vorm Dienst bei Edeka, bei einem Supermarkt. Und ich dachte, die haben alle ein ganz besonderes Grinsen im Gesicht, die da rumliefen. Die machten irgendwie so total entspannten Eindruck. Ich dachte, was ist da los, was ist da los?
1: Ja.
0: Weißt du warum?
1: Nein.
0: Ja, weil Samstag ist ein Feiertag und da sind die Supermärkte zu.
1: Ach, hör auf, ja. Und die so, yeah, wir haben Samstag frei, dafür ist Freitag Großkampftag.
0: So, ganz genau. So. Und welche von den 4 Sachen sind für dich jetzt am wichtigsten in dieser Woche?
1: Der Feiertag, weil da geht mein Mann mit meinen Neffen und ihrem Papa zelten. Und ich sitze mit meiner Schwester bei hoffentlich nicht allzu gutem Wetter auf der Couch und stricke.
0: Ach schön.
1: Da freue ich mich drauf.
0: Ja, also eine besondere Woche. Diese Woche, was ist für euch das Highlight? Es kann eins von diesen 4 Sachen sein, die ich gesagt habe. Ihr arbeitet vielleicht im Supermarkt und sagt, endlich haben wir auch mal ein langes Wochenende. Oder ihr sagt, ich finde es super, dass jetzt nochmal, ne, wie oft haben wir das schon mal gesagt, nochmal der Sommer wiederkommt. Sagt mir das gerne. Kann auch gerne ein anderes Highlight sein. Ja, 02151 50 60 70 WhatsApp zu mir ins Studio.
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0: Ich höre das tatsächlich bei vielen. Musst du auch noch tanken? Ja. Tankst du voll? Viele tanken gerade nicht voll. Monique ist hier, Welle Niederrhein Montag. Also, viele tanken gerade nicht voll. Sie warten, denn ab Donnerstag, 1. Oktober, soll tanken ja günstiger werden. Gerade ja auch schon kurz drüber gesprochen. 17 Cent pro Liter. Und alle fragen sich ja, merken wir das dann auch sofort? Also, wenn wir dann am Donnerstag tanken. Welle Niederrhein-Reporterin Fiona Reinert, du sagst jein.
1: Bis dieser günstigere Sprit wirklich in den Tanks der Tankstellen ist, dauert es natürlich etwas. Aber Experten gehen trotzdem davon aus, dass die Preise in der Nacht zu Donnerstag schnell fallen werden. So war das zumindest auch beim letzten Tankrabatt im Mai und Juni. Das hat wohl zum einen mit den Erwartungen der Kunden zu tun, zum anderen auch mit dem Wettbewerb. Wir müssen uns jetzt aber keinen Stress machen und nachts direkt zur Tankstelle eilen. Seit der 12-Uhr-Regel ist der billigste Moment zum Tanken sowieso am späten Vormittag, sagen Experten. Also am besten schauen wir uns jetzt erstmal an, inwiefern die Mineralölkonzerne die Steuersenkung auch weitergeben.
0: Danke, Fiona. Wir sind gespannt und tanken wahrscheinlich alle vor Donnerstag nicht komplett voll. Fakt ist aber, ab Donnerstag gilt der Tankrabatt, und zwar bis Ende Dezember.

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0: Woche. Bei Melanie de Rhein am Montagnachmittag, 14:30 ist es da. Gucken wir mal kurz auf das Welle-Niederrhein-Wetter. Der Nachmittag ist zuerst noch ziemlich sonnig, aber so langsam kommen dann immer mehr Wolken dazu und die bringen dann auch mal Regen. Morgen am Dienstag, dann ist der Spätsommer, der angekündigte, richtig da mit bis zu 27 Grad. Ich bräuchte das nicht mehr, aber okay. Auch in Trar und in Forst übrigens 27 Grad. Dann gibt dann mal mehr sonnigere Phasen, aber auch mal Wolken. Regnen soll's morgen nicht. Hallo Autofahrer, der beste Verkehrsservice für den Niederrhein. Hält sich extrem in Grenzen, eine Meldung nur. A57 Krefeld Richtung Nimwegen, zwischen Kreuz Moers und Kreuz Kamp-Lindfort, 1 Kilometer stockender Verkehr, knappe 5 Minuten Zeitverlust. Geblitzt wird ordentlich heute Nachmittag, insbesondere in Krefeld. Und zwar stehen Blitzer an der Magdeburger Straße stadtauswärts. Geblitzt wird auch in Krefeld an der Ispelstraße. An der Havelstraße in Krefeld steht ein Blitzer und auch an der Ritterstraße. Lieben Dank fürs Melden an Bernd, an Chris, an Lisa, an Dani und an Stefan. Wenn ihr noch was anderes seht, was unseren Verkehrsservice betrifft, meldet das über die Welle Niederrhein Hotline gerne direkt zu mir ins Studio über den 02151 50 60 70.
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0: Hallo, Montagnachmittag, Monique ist hier. Es ist der 28. September. Wart ihr eigentlich schon beim Oktoberfest hier irgendwo bei uns, zum Beispiel in Willich? Oder steht das bei euch in Nettetal und Tönnesforst noch an? Ich glaube schon, ne? Ich kenne die genauen Termine nicht. Vielleicht geht's für euch ja aber auch aufs Original Oktoberfest in München. Da trifft man schon mal den einen oder anderen Promi, habe ich mir sagen lassen. Und Atze Schröder, der guckt da mal drauf, was die, also die Promis, bisher auf den Wiesen so verzapft haben.
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3: Ja, nee, ist klar. Ja, Herrschaftszeiten, habt ihr denn kein Zuhause? Ja, die Bierzelt-Promis auf jeden Fall nicht. Brauchen die aber auch im Moment nicht. Es ist ja Oktoberfest. Höchste Zeit, mal eine Zwischenbilanz zu ziehen. Welche Promis zurzeit keinen Job, aber viel Zeit zum Saufen haben? So, das Fotoalbum vom Käferzelt liest sich wie das Who is Who der deutschen Arbeitsagentur. Oder wenigstens des nächsten Dschungelcamps. Ja, was denn? Die gehen da alle hin für eine warme Mahlzeit und eine Maßbier. Übrigens, es hat sogar eine Umfrage unter den Wiesenpromis gegeben, was denn wohl die Maß Bier dieses Jahr kostet. Ja, und da waren die Schätzungen aber weit auseinander. Von 8 Euro, das war übrigens der Tipp von Caro Dauer, bis 52 Euro pro Maß. Das hat übrigens HB Baxter getippt. Ja gut, dem ist eh alles egal. Aber diese Umfrage zeigt doch, dass keiner dieser Wiesenlauschepper auch nur ein Bier selber bezahlt. Aber sie lassen sich einfach gerne fotografieren, die schönen und auch weniger schönen Wiesenpromis. Ja, und das sind ja auch schöne Bilder, teilweise. Wenn da nur nicht diese nervigen Fotobomber wären, die sich immer mit draufdrängeln müssen. Ja, guckt euch da mal an. Auf jedem Foto ist, wie bei so einem Wimmelbild, ein Oliver Pocher versteckt. So als optischer Beifang. Also ich habe den jetzt auf 27 Fotos gefunden. Wer mehr findet, schreibt mir doch bitte mal.
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gerade noch ein aktueller Blitzer reingekommen. Und zwar Blitzes in Niederkrüchtendamm. Das hat die Tanja gemeldet. Ich danke dir. Nico Santos jetzt am

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1: Mit Malte Albrecht. Guten Tag. Es gibt neuen Streit in der Bundesregierung. Diesmal geht es um die geplante Pflegereform. Union und SPD ringen heute weiter um einen Kompromiss. Denn der Gesetzentwurf von Gesundheitsminister Lindemann soll eigentlich am Mittwoch ins Kabinett. Die SPD droht aber weiter mit Blockade. Lena Bauer aus den Nachrichten. Es hängt vor allem am Geld.
2: Die Pflegeversicherung steckt tief in den roten Zahlen. Laut GKV-Spitzenverband könnte sie ohne weitere Zuschüsse schon ab Oktober zahlungsunfähig sein. Für dieses Jahr wird ein Minus von 4,4 Milliarden Euro erwartet, für 2027 sogar von 10 Milliarden. Lindemann will die Pflegeversicherung mit seiner Reform stabilisieren. Die SPD kritisiert aber vor allem ein Kürzungspaket. Nach den diskutierten Plänen könnten Pflegegrade schwerer zu bekommen sein. Außerdem sollen Zuschüsse zu Heimkosten später greifen. Heißt für Pflegebedürftige und ihre Familien, sie müssten am Anfang mehr selbst zahlen. Sozialverbände begrüßen deshalb die Nachverhandlungen. Der Paritätische Gesamtverband nennt sie überfällig. Es dürften nicht immer mehr Kosten auf Pflegebedürftige und Versicherte verlagert werden. Auch die AWO unterstützt einen Deckel für Eigenanteile im Heim, warnt aber, der müsse gerecht ausgestaltet sein. Schon jetzt liegen die Eigenanteile im ersten Heimjahr im Schnitt bei 3.364 Euro im Monat. Im Gespräch ist ein Deckel von 1.500 Euro. Lindemann lehnt das ab. Ob Union und SPD bis Mittwoch zusammenkommen, ist offen.
1: Lena, vielen Dank. Und das sind weitere Nachrichten. Der frühere Chef der Unionsfraktion, Jens Spahn, zieht sich aus dem Haushaltsausschuss des Bundestages zurück. Das hat sein Büro bestätigt. Spahn war zu den ersten Sitzungsterminen nicht erschienen. Gleichzeitig wurde ein Foto öffentlich, das ihn mit seiner Familie auf Sardinien zeigte. Danach gab es viel Unmut im Ausschuss über Jens Spahn. NRW-Ministerpräsident Wüst ist für 3 Tage in der Türkei. Dort soll er noch heute Nachmittag überraschend Präsident Erdogan treffen. Das ist aus Wüst Delegation durchgesickert. Bei dem Gespräch soll es demnach um die engen Beziehungen zwischen NRW und der Türkei gehen, die wirtschaftliche Zusammenarbeit und aktuelle politische Themen. Die 3 deutschen BioNTech-Standorte in Rheinland-Pfalz, Hessen und Baden-Württemberg werden geschlossen. Nach Angaben des Pharmaunternehmens sind rund 1.800 Beschäftigte betroffen. BioNTech wollte die Werke wegen zu geringer Auslastung, Überkapazitäten und zur Kostensenkung verkaufen. Trotz monatelanger Suche wurden aber keine Käufer gefunden. Verschenken wir Geld, wenn wir ein neues Smartphone, Tablet oder einen Laptop kaufen und das alte Gerät erstmal in die Schublade legen? Genau darum geht es in einer Umfrage für das Kauf- und Verkaufsportal Swappy. Demnach bleiben Altgeräte in Deutschland im Schnitt länger als 15 Monate ungenutzt liegen, bevor sie verkauft oder eingetauscht werden. Swappy spricht von 460 Euro, die Menschen im Schnitt für den Verkauf eines alten Gerätes in den letzten 5 Jahren bekommen haben. Laut Umfrage glauben 58%, dass sie durch langes Warten Geld verloren haben. Viele behalten alte Geräte als Ersatz, andere denken, sie seien ohnehin zu kaputt. Und es waren die Nachrichten mit Malte Albrecht.
3: Danke, Malte Albrecht. Das Welle Niederrhein-Wetter noch, gibt so einiges an Sonne hier bei uns, aber von Amern bis Uerdingen, also überall hier bei uns am Niederrhein, bewölkt es sich immer mehr heute Nachmittag und dann ist nachher auch Regen dabei. Morgen am Dienstag soll es trocken bleiben bei einem Mix aus Sonne und Wolken. Und dazu gibt es dann tatsächlich wohl noch mal Temperaturen bis um die 27 Grad. Hallo Autofahrer, kurz nach 3 an diesem Montagnachmittag. Der beste Verkehrsservice für den Niederrhein mit 1, 2, 3, 4 Meldungen. Wir starten auf der A40 Duisburg Richtung Venlo. Hier zwischen Wachtendonk und Wankum 1 Kilometer Stau, etwa 5 Minuten Zeitverlust. A57 Köln Richtung Krefeld, zwischen Bovert und Krefeld-Oppum 5 Kilometer Stau hier, euer Zeitverlust mindestens 10 Minuten. Die A57 Krefeld Richtung Nimwegen, zwischen Kreuz Moers und Kreuz Kamp-Lindfort 1 Kilometer stockender Verkehr, da dürftet ihr grob unter 5 Minuten durch sein. Und auf der A57 Nimwegen Richtung Köln, zwischen Krefeld-Gartenstadt und Kreuz Meerbusch 6 Kilometer stockender Verkehr, Zeitverlust mindestens 10 Minuten. Geblitzt wird ordentlich heute Nachmittag in Krefeld zum Beispiel an der Magdeburger Straße, an der Ispelstraße, an der Havelstraße und an der Ritterstraße. Und dann gucken wir Richtung Niederkrüchten, da blitzt es nämlich in Niederkrüchten-Damm. Danke fürs Melden an Stefan, an Malte, an Lisa, an Dani, an Chris, an Bernd und an Tanja. Wenn ihr auch noch was habt für den Verkehrsservice, die Welle Niederrhein Hotline 02151 50 60 70. vorhin so einige Nachrichten von euch bekommen zu euer Highlight der Woche. Und eine Nachricht muss ich mir gleich nochmal genauer anhören. Die kommt aus Spanien. Ich lasse sie euch auf alle Fälle gleich hören, hier bei mir.
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0: Auf nationaler Ebene war es gestern nicht ganz so erfolgreich. Welle Niederrhein ist hier. Deutschland verliert ja zu Hause gegen Griechenland in der Nations League. Da gucken wir doch besser mal, was unsere Sportler vom Niederrhein so erreicht haben am Wochenende. Und da ist die Bilanz deutlich besser. Sebastian Raab, bitte.
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2: Die Krefelder Pinguine haben gestern Abend den ersten Heimsieg der neuen DEL-Saison gefeiert. Gegen die Schwenninger Wild Wings gewann die Mannschaft von Trainer Thomas Popisch mit 5:2. Damit steht der KFV nach diesem Wochenende auf dem 6. Platz in der DEL-Tabelle. Denn am Freitag gab es auswärts in Mannheim eine 1:4-Niederlage. Am kommenden Freitag kommt der ERC Ingolstadt in die Krefelder Jeile Arena. Los geht es um 19.30 Uhr. Zwei Tage später müssen die Pinguine auswärts bei den Iserlohn Roosters ran. Der KFC Uerdingen hat in der Fußball-Oberliga Spiel 1 nach dem Rauswurf von Trainer Julian Stöhr gewonnen. Am Samstag holte der KFC beim TSV Meerbusch einen wichtigen 3:0-Sieg. Alle Treffer fielen in der zweiten Halbzeit durch Wladimir Wagner. Dadurch stehen die Uerdinger auf dem 6. Tabellenplatz. Am Freitag geht es zu Hause in der heimischen Grotenburg weiter. Dann kommt die SSV Gefelbert an den Niederrhein. Los geht es auch hier um 19.30 Uhr. Und die HSG Krefeld Niederrhein hat am Samstag das Derby in der dritten Handballliga gewonnen. Gegen die Bergischen Panther gewannen die Krefelder zu Hause in der Glockenspitzhalle deutlich mit 40:26. Und damit konnte die HSG ihre Tabellenführung in der dritten Liga weiter ausbauen. Am nächsten Samstag geht es auswärts weiter. Dann sind die Krefelder bei der HSG Rottgau Niederroden zu Gast.
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0: ist die neue von Michael Schulte, Love Sick, hier bei Welle Niederrhein. Das ist schön. Ich habe vorhin erzählt, es ist eine besondere Woche, weil zum Beispiel der Tankrabatt kommt. Ne? Samstag ist ein Feiertag und das feiern alle, die im Einzelhandel arbeiten. Yeah, endlich mal ein komplettes Wochenende frei. Und dann habe ich gefragt, ja, was ist euer Highlight diese Woche? Unter anderem eine schöne Nachricht aus Spanien bekommen. Ich muss das ja diesen Musikskim hinzukommen, mal ein bisschen leiser machen. Das aufgenommen mit Freisprechanlage im Auto. Also gut zuhören, rauscht ein bisschen.
1: Ja, hallo, liebe Monique. Wir sind zurzeit in Spanien an der Costa Brava El Estatit. Unser Highlight für dieses Jahr ist das, weil das unser Jahresurlaub ist. Noch bis einschließlich nächste Woche Freitag sind wir hier. Wir sprich mein Mann und ich, und wir genießen einfach die Zeit, die Sonne, die schönen Temperaturen, die schöne Landschaft. Viele liebe Grüße, Bea und Micha.
0: Ja, wird man neidisch, oder? Ich meine, die Temperaturen kriegen wir ja auch, aber ja, die Temperaturen in Spanien und dann in Spanien sein ist natürlich schöner. So, und dann hat sie aber das hier noch hinterher geschickt. Das macht noch ein bisschen neidischer.
1: Ach ja, und jetzt, wo ich gerade noch gehört habe mit dem Tankrabatt, wir haben eben für 1,86 Euro getankt.
0: Ja, habe ich mal nachgefragt, was denn genau? Es war Super E5, kostete gerade sowas um, als sie mir gesagt, 2,45, weiß ich nicht, ich tanke Diesel. Ja, so, alles richtig gemacht. Schönen Urlaub dann noch in Spanien. Bea und Micha, ich weiß, ihr hört geradezu über Alexa.
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0: Noch sieht es nicht so aus, aber... Hier ist das Welle Niederrhein Wetter mal ganz kurz. Es sieht noch nicht so aus, aber später heute ist noch Regen dabei. Da kommen nachher ein paar mehr Wolken dazu. Kalt ist es dabei aber wirklich nicht. 24 Grad sind es jetzt gerade, unter anderem in Fehrberg, 23 in Hinsbeck. Morgen am Dienstag dann die angekündigten 27 Grad, dann am 29. September. Dazu Sonne und Wolken im Mix. Es soll nicht regnen morgen. Hallo Autofahrer, der beste Verkehrsservice für den Niederrhein um kurz nach 3:30. Auf der A57 Köln Richtung Krefeld zwischen Bovert und Krefeld-Oppum 1 Kilometer Stau im Moment, Zeitverlust mindestens 5 Minuten. Die A57 Krefeld Richtung Nimwegen zwischen Mörskapellen und Kreuzkamp-Lindfurt 2 Kilometer stockender Verkehr, Zeitverluste etwa 5 Minuten. Und auf der A57 Krefeld Richtung Köln zwischen Krefeld-Zentrum und Kreuz-Meerbusch 3 Kilometer stockender Verkehr, hier ist der Zeitverlust mindestens 5 Minuten. Geblitzt wird nach wie vor ziemlich heute Nachmittag, unter anderem in Niederkrüchtendamm. Und in Krefeld stehen Blitzer am Nassauer Ring, an der Ispelstraße und an der Magdeburger Straße zum Beispiel. Gemeldet von Stefan, Chris, Bernd und Tanja. Ich danke euch. Wenn ihr mehr habt für den Verkehrsservice, dann meldet das zu mir ins Studio über die Welle Niederrhein Hotline. Das geht per Telefon oder auch per WhatsApp-Nachricht 02151 50 60 70.
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0: Jawohl. Und mit alle Farben.

0: Roxette, Slipping in my Car. Genau. 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
0: Was ihr euch wünscht, das kann wirklich alles sein, um das nochmal zu betonen. Mal richtig Spaß haben, wenn ihr sagt, das möchte ich mal. Oder Dinge erleben, die es für wirklich kein Geld auf der Welt zu kaufen gibt. Oder auch mal eine Kleinigkeit, die sonst nicht drin wäre. Oder auch was Größeres, wovon ihr eigentlich immer schon denkt, das wird auf immer und ewig ein Wunsch bleiben. Wir gehen in unsere nächste Wunscherfüllerrunde für euch. Jürgen Bangert, bitte.
2: Sandra, du hast Wünsche und die hast du uns geschickt. Erzähl doch mal ein bisschen, was ist los bei euch?
3: Ich bin alleinerziehende Mami, voll berufstätig. Meine kleine Tochter ist jetzt in die Schule gekommen und ich trage so den ganzen Lebensunterhalt ganz alleine.
2: Boah.
3: Also der richtige Spagat zwischen Vollberufstätigkeit, sich komplett ums Kind kümmern, alles absichern und dann noch alles irgendwie so auf die Kette kriegen.
2: Weißt du, das ist so, du rasselst das so runter, aber ich glaube, das ist ein verdammter Berg, den du da trägst.
3: Jawohl, ist im Moment auch wirklich ein absoluter Berg.
2: Jetzt hast du uns geschrieben, Kinders, guckt mal raus.
3: Ja.
2: Es ist Herbst, es wird Winter.
3: Jawohl.
2: Weil Kinder ja jedes Jahr in diesem Alter aus den Klamotten rauswachsen. 6 Jahre ist sie, ne? Habe ich richtig verstanden?
3: Ja, ist 6 Jahre, ja. Mhm.
2: Die wachsen ja ständig raus aus den Klamotten.
3: Ja.
2: Braucht deine Tochter eine neue Herbst-Winter-Garderobe?
3: Jawohl. Schuhe, Jacke, komplettes Outfit.
2: Sandra, wir sind dabei. Wir erfüllen dir deinen Wunsch.
3: Wahnsinn.
2: Wir haben mal so überschlagen, wir würden dir einfach 300 Euro jetzt mal für die Garderobenkasse für deine Tochter geben.
3: Wahnsinn, Wahnsinn, Wahnsinn.
2: Kommst du damit schon mal ein Stück weiter?
3: Richtig weit, ja. Jetzt kullern auch die Tränen.
2: Oh, das wollte ich jetzt nicht.
3: Nee, das ist doch positive Tränen, Freundentränen. Oh, vielen lieben Dank. Also ich umarme dich jetzt einfach mal so.
2: Ich fühle mich gedrückt und gebe den Drücker auch weiter ans ganze Team.
3: Ja, super, vielen lieben Dank.
2: Eine Achterbahn der Gefühle, auch wenn man hier sitzt und sich das anhört. Aber ihr dürft euch auch gerne hochemotionale Dinge bei uns wünschen oder vielleicht auch einfach Dinge, die euch unfassbar viel Spaß machen. Der Wunscherfüller ist für euch alle da. Ihr müsst uns euren Wunsch nur schicken, und zwar auf unserer Homepage.
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gerade gefreut, als ich gesehen habe, dass das hier bei mir im Sendeplan ist. Solo-Durchbruch war es damals für Sonique. Ah, klingt toll. Tolle Nummer, tolles Stück. It feels so good. Hier bei Wellen.

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1: Mit Malte Albrecht. Guten Tag. Online unterwegs sein heißt eigentlich für viele posten, teilen, sichtbar sein. Frauen halten sich dabei aber offenbar immer mehr zurück. Das zeigt eine Umfrage für den Deutschen Frauenrat. Fast 70% der Befragten schränken demnach aus Angst vor digitaler Gewalt ihr Verhalten im Internet ein. Lena Bauer aus dem News-Team, wo genau zeigt sich denn diese Zurückhaltung?
2: Zum Beispiel beim Teilen von Bildern, aber auch bei Online-Aktivitäten insgesamt. Denn nach Angaben des Deutschen Frauenrats ziehen sich viele Frauen auch ganz aus digitalen Räumen zurück. Besonders deutlich ist das bei jüngeren Frauen. Bei den 18- bis 39-Jährigen sagen 76%, dass sie ihr Verhalten online einschränken. Noch stärker ist der Rückzug bei Frauen, die schon digitale oder digital sexualisierte Gewalt erlebt haben.
1: Das ist dann oft auch der Grund für den Rückzug. Welche Gründe werden noch genannt?
2: Ja, der Frauenrat sagt, digitale Gewalt wirkt nicht erst durch den konkreten Übergriff, sondern schon durch die Angst davor. 3 von 10 Befragten kennen persönlich Fälle, in denen echtes oder künstlich erzeugtes intimes Bildmaterial ohne Zustimmung verbreitet wurde. Also zum Beispiel sogenannte Deepfakes. Viele Befragte fordern deswegen mehr Schutz. 86% sagen, Plattformen müssen Frauen besser vor Belästigung und digitaler Gewalt schützen.
1: Dankeschön, Lena. Und jetzt weitere Nachrichten. Sozialverbände halten Nachbesserungen bei der Pflegereform für nötig. Immer mehr Kosten auf Versicherte und Pflegebedürftige zu verlagern, werde den Herausforderungen nicht gerecht, sagte der Hauptgeschäftsführer des Paritätischen Gesamtverbands ROC. Gesundheitsminister Lindemann wollte seinen Gesetzentwurf eigentlich übermorgen vom Kabinett beschließen lassen. Die SPD fordert aber Nachbesserungen und droht mit einer Blockade. Der Arbeitsmarkt in Deutschland stabilisiert sich und die Unternehmen wollen etwas weniger Jobs abbauen als zuletzt. Das zeigt das neue Beschäftigungsbarometer des IFO-Instituts. Im Handel und in der Industrie würden allerdings weiterhin Stellen gestrichen, heißt es. Eine echte Erholung sei deshalb noch nicht in Sicht. Wegen einer privaten Drohne musste der Betrieb am Düsseldorfer Flughafen vorübergehend eingestellt werden. Nach Angaben der Polizei wurde die Drohne am Samstagmorgen in rund 6 Kilometern Entfernung gesichtet. Ein 29-Jähriger soll sie für Aufnahmen von einem privaten Fest genutzt haben. Gegen ihn wird wegen des Verdachts des gefährlichen Eingriffs in den Luftverkehr ermittelt. Herz-Kreislauf-Erkrankungen sind in der EU immer noch die Todesursache Nummer 1. Jedes Jahr sterben rund 1,7 Millionen Menschen daran. Die wichtigsten Risikofaktoren wie Bluthochdruck, Diabetes und Fettleibigkeit sind zwar schon länger bekannt, trotzdem nimmt die Anzahl der Herz-Kreislauf-Erkrankungen weiter zu. Rund 62 Millionen Menschen in der EU leiden darunter. Um die Risiken frühzeitig zu erkennen, sollten alle unter 35 Jahren mindestens einmal ihr Herz-Kreislauf-System untersuchen lassen. Das empfiehlt jetzt die EU-Kommission. Zwischen 35 und 64 Jahren wird zu einem Check-up mindestens alle 5 Jahre geraten, bei den über 65-Jährigen dann alle 3 bis 5 Jahre. Je früher die Risiken erkannt werden und gesund gelebt wird, desto besser, heißt es aus Brüssel. Und das waren die Nachrichten mit Malte Albrecht.
3: Danke, Malte. Das Welle-Niederrhein-Wetter im Laufe des Nachmittags kommen immer mehr Wolken dazu. Später ist auch hier und da Regen dabei. Nach 23, 24 Grad heute geht es morgen noch mal bis auf 27 Grad hoch. Dazu gibt es von Elmt bis Fährberg einen Mix aus Sonne und Wolken. Es sollte aber trocken dabei bleiben. Hallo Autofahrer, der beste Verkehrsservice für den Niederrhein. Auf der A52 Düsseldorf-Romont zwischen Mönchengladbach-Neuwerk und Kreuz Mönchengladbach. 1 Kilometer Stau, euer Zeitverlust etwa 5 Minuten. A57 Köln Richtung Krefeld zwischen Kreuz Meerbusch und Krefeld-Oppum. Dichter Verkehr, unter 5 Minuten dürftet ihr da durch sein. A57 Köln Richtung Nimwegen zwischen Krefeld Zentrum und Krefeld Gartenstadt. Auch hier dichter Verkehr und auch hier grob unter 5 Minuten Zeitverlust. Und die A57 Krefeld Richtung Nimwegen. Hier habt ihr zwischen Mörs-Kapellen und Mörs-Hülstung 4 Kilometer stockenden Verkehr. Euer Zeitverlust in etwa 10 Minuten. Dann wird geblitzt, unter anderem in Niederkrüchtendamm und in Krefeld stehen unter anderem Blitzer am Nassauer Ring und an der Magdeburger Straße. Lieben Dank fürs Melden, unter anderem an Bernd, an Stefan und an Tanja. Wenn ihr noch was habt für den Verkehrsservice, ruft an, sprecht auf Anrufbeantworter. Das landet auch direkt bei mir im Studio oder schickt mir eine WhatsApp-Nachricht. Über die Welle Niederrhein Hotline 02151 50 60 70.
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3: Montagnachmittag, 16 Uhr durch. Monique van Schijnow ist hier.

0: Monique ist hier, Welle Niederrhein. Montag, es ist 4:10. Es hat mich immer gewurmt, aber ich bin es nie angegangen, bis ich mal in einer Situation war, wo ich es hätte können müssen. Gott sei Dank war jemand anderes da, der es wohl gelernt hat, nämlich Erste Hilfe. Kurz danach habe ich mich hier bei Welle, Entschuldigung, tatsächlich als Ersthelferin ausbilden lassen. Alle 2 Jahre wird aufgefrischt und das fühlt sich gut an. Egal wie alt man ist, es kann ja immer passieren, dass man in einer Situation kommt, wo Erste Hilfe wirklich Leben rettet. Und deswegen finde ich es auch wirklich super, dass hier bei uns NRW seit diesem Schuljahr an den weiterführenden Schulen für die Schüler der Klasse 7 bis 9 Reanimationskurse gibt. Unsere Welle Niederrhein-Reporterin war letzte Woche, da war ja Woche der Wiederbelebung, mal bei einem Kurs am Gymnasium Fabricianum in Krefeld dabei. Haben wir heute Morgen schon viel zu gehört hier bei Welle Niederrhein. Wir hören noch mal ganz kurz rein.
1: Wenn wir jetzt gerade hier vor der Person, vor dieser Figur sitzen, weißt du, was zu tun ist?
2: Als erstes guckt man, ob sie schläft oder irgendwie noch bei Bewusstsein ist. Danach guckt man, ob sie atmet und danach den Rettungsdienst rufen. Und danach fängt man dann mit der Herzdruckmassage an.
0: Sehr, sehr gut. Wie sieht es aber bei euch Erwachsenen, also bei uns Erwachsenen, in Sachen Erste Hilfe aus? Wir haben meine Situation auch schon geschildert. Seid ihr noch fit? Wir haben da mal rumgefragt.
1: Wissen Sie noch, wie eine Reanimation funktioniert?
3: Ja, ein bisschen noch.
1: Wenn Sie sich jetzt an Ihren Erste-Hilfe-Kurs erinnern, was ist da so bei hängen geblieben?
3: Also wenn jemand umgefallen ist und so, Atemüberprüfung, ne, überatmet, das dann und dann die stabile Seitenlage.
1: Wie lange ist Ihr Erste-Hilfe-Kurs schon her?
4: Ja, bestimmt schon 5 Jahre.
1: Und fühlen Sie sich dann noch sicher, Praktiken davon durchführen zu können?
4: Ja, also stabile Seitenlage, da kriege ich noch hin, aber ich denke mal, das müsste man mal wieder zeitnah wiederholen.
1: Reanimation, erinnern Sie sich noch, wie das so abläuft?
5: Ja, weil ich das alle 2 Jahre im Job machen muss.
1: Aber das ist ja nicht bei allen Menschen so. Wie ist da Ihre Meinung so zu?
5: Ja, dass es schon Sinn macht, das sehr regelmäßig zu wiederholen.
1: Was heißt regelmäßig?
5: Also alle 2 Jahre mindestens, fast jährlich. Damit man sich sicher fühlt, ja.
0: Ja, habe ich ja schon gesagt, ne, sicher fühlen ist total wichtig. Aber auch wenn es mit eurem Erste-Hilfe-Kurs schon ein bisschen her ist, etwas machen ist immer besser als nichts machen.
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1: Taylor Swift, letzte Nacht hat sie 3 Preise bei den MTV Video Music Awards abgeräumt, unter anderem für das Video des Jahres mit Fate of Ophelia, was sonst. Und mit diesem Wissen hat sie jetzt einen neuen Rekord aufgestellt mit insgesamt 33 Video Music Awards in ihrer gesamten Karriere. Wow.

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0: Es ist jetzt 16:30 an diesem Montagnachmittag. Monique ist hier mit dem Blick auf das Welle-Niederrhein-Wetter. Ich blick tatsächlich gerade mal eben raus hier an der Ecke Ostwall-Rheinstraße am Welle-Niederrhein-Studio. Sehe ich auch tatsächlich noch ein Stückchen blau am Himmel, aber es ist schon deutlich bewölkter geworden. Auch bei euch in Viersen, Kempen, Tönnesforst und so weiter kommen immer mehr Wolken dazu und später ist auch Regen möglich. Morgen am Dienstag soll es trocken bleiben, bei einem Mix aus Sonne und Wolken und bei Temperaturen bis 27 Grad. Hallo Autofahrer, der beste Verkehrsservice für den Niederrhein. Auf der A40 Venlo Richtung Duisburg, zwischen Neukirchen-Flüen und Kreuzmörs, 1 Kilometer Stau, etwa 5 Minuten Zeitverlust. A52 Düsseldorf-Romont, zwischen Mönchengladbach-Neuwerk und Kreuzmönchengladbach 1 Kilometer Stau auch hier und auch hier in etwa 5 Minuten Zeitverlust. A57 Köln Richtung Nimwegen, zwischen Kreuz Meerbusch und Griffert-Gartenstadt 4 Kilometer Stau, euer Zeitverlust etwa 10 Minuten. Und auf der A57 Krefeld Richtung Nimwegen, zwischen Mörskapellen und Kreuzkamp-Lindfurt 2 Kilometer stockender Verkehr, der Zeitverlust hier für euch in etwa 5 Minuten. Geblitzt wird unter anderem in Krefeld an der Oberdiessemer Straße direkt hinter der Kurve Alte Untergard. Und in Krefeld am Nassauer Ring wird auch geblitzt. Und in Niederkirchen-Damm steht auch ein Blitzer. Ja, das so unter anderem, gibt noch ein paar mehr. Aber das so die Essenz von den Blitzern heute, gemeldet von Tanja, von Stefan und von Martina. Ich danke euch. Wenn ihr noch was habt für den Verkehrsservice, dann meldet das bei der Welle Niederrhein Hotline 02151 50 60 70.
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0: Ja, zuerst mit Rock, dann mit Dance, aber erstmal Linkin Park.

Hallo am Montagnachmittag, da bleibt man wach, ne? Bei solcher Musik, das tut gut zum Wochenstart. Es ist der 28. September, es ist Montag. Am 18. September ist es rausgekommen, ihr 10. Studioalbum, und sie hat es schlicht einfach nur unter dem Namen Miley veröffentlicht. Bass Persuades ist der Titel vom neuen Miley Cyrus Album. Und musikalisch ist da richtig viel drin. Dance, Pop, 80s. Und sie sagt selbst, es sind auch Einflüsse ihrer Patentante Dolly Parton auf dem Album zu hören. Hier mal ein mini kurzer Querschnitt vom neuen Miley-Album.

0: Viertel vor fünf.
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0: Ich habe ja noch kurz einen Blitzer für euch. Und zwar meldet Marc einen Blitzer in Krefeld an der Neuen Ritterstraße. Und zwar grob gegenüber vom Asia-Restaurant da. Lieben Dank fürs Melden, Marc. Welle Niederrhein ist hier.

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1: Mit Malte Albrecht, guten Tag. Man steht am Flughafen, will eigentlich in den Urlaub oder nach Hause und dann fällt der Flug aus. Das ist schon ärgerlich genug. Für manche Reisende geht der Stress danach aber erst so richtig los, wenn sie ihr Geld zurückhaben wollen und am Ende nur zwischen Airline und Buchungsportal hin und her geschickt werden. Europäische Verbraucherschützer haben deshalb jetzt Ryanair, TAP Air Portugal und Wizz Air abgemahnt. Lena Bauer aus dem News-Team, worum geht es genau?
2: Das Zentrum für europäischen Verbraucherschutz hatte mehrere Beschwerden von Reisenden bekommen. Nach Angaben des ZDV hatten sich Passagiere nach annullierten Flügen an die Airlines gewandt, wurden dann aber pauschal an das jeweilige Buchungsportal verwiesen. Aus Sicht der Verbraucherschützer ist das nicht zulässig. Denn bei einer Annullierung können Passagiere die Erstattung direkt von der ausführenden Airline verlangen. Die Airline muss den Ticketpreis demnach innerhalb von 7 Tagen zurückzahlen. Alternativ können Reisende auch eine andere Beförderung wählen.
1: Warum ist dieser Verweis an das Buchungsportal so problematisch?
2: Weil sich das ganze Prozedere laut ZDV dadurch unnötig ziehen kann. Die Verbraucherschützer sagen außerdem, dass sich Airlines und Vermittler nicht selten gegenseitig aneinander verweisen. Für Reisende kann das im schlimmsten Fall monatelanges Warten bedeuten. Außerdem können bei der Rückabwicklung über den Vermittler zusätzliche Kosten entstehen. Kritisch sieht das ZDV auch, dass die Kommunikation oft über Chatbots lief.
1: Lena, vielen Dank. Und das sind weitere Nachrichten. Aus Angst vor digitaler Gewalt zieht sich eine Mehrheit der Frauen aus dem Internet zurück. Das ergab eine Umfrage im Auftrag des Deutschen Frauenrats. Demnach gaben 2/3 der Befragten an, aus Sorge vor Missbrauch weniger Fotos zu teilen oder ganz auf bestimmte Online-Aktivitäten zu verzichten. Die Krise in der Autoindustrie trifft auch weiter die Zulieferer. Bosch will in Nürnberg bis 2029 rund 900 Arbeitsplätze abbauen. Damit werde mehr als die Hälfte der 1800 Stellen am Standort gestrichen, teilte das Unternehmen mit. Als Gründe nennt Bosch den Wandel zur E-Mobilität und den zunehmenden Wettbewerbs- und Preisdruck, vor allem durch Konkurrenz aus China. Der Pegelstand des Rheins ist so niedrig wie noch nie, das hat das Wasserstraßen- und Schifffahrtsamt Rhein mitgeteilt. Mit 40 cm habe man einen Niedrigwasserrekord. Die Schifffahrt habe deshalb sehr stark abgenommen, heißt es. Das Sonntagsfahrverbot für Lastwagen in NRW bleibt wegen des Niedrigwassers weiter ausgesetzt, teilte das Landesverkehrsministerium mit. Die Kartoffelernte in Deutschland wird in diesem Jahr deutlich schwächer ausfallen. Davon geht das Bundeslandwirtschaftsministerium aus. Erwartet werden 10,4 Millionen Tonnen. Im vergangenen Jahr waren es fast 14 Millionen Tonnen. 2025 war aber auch ein Rekord-Kartoffeljahr. Grund für die geringere Menge sind laut Ministerium unter anderem die Hitze- und Dürreperioden im Sommer. Außerdem ging die Anbaufläche um 11% zurück. Gute Nachrichten gibt es für unseren Geldbeutel. Das Ministerium rechnet erst einmal mit stabilen Preisen im Supermarkt, weil Angebot und Nachfrage weiterhin gut ausgeglichen sind. Und das waren die Nachrichten mit Malte Albrecht.
3: Danke, Malte Albrecht. Das Welle Niederrhein-Wetter, nicht mehr so viel Sonne da überall. Die Wolkendecke wird dichter und es ist nachher hier und da auch Regen dabei. Morgen am Morgen am Dienstag soll es trocken bleiben. Es gibt Sonne und Wolken im Mix mit bis zu 27 Grad, auch bei euch in St. Tönis und in Linn. Hallo Autofahrer, der beste Verkehrsservice für den Niederrhein. Mittlerweile 5 Uhr durch an diesem Montagnachmittag. A40 Venlo Richtung Duisburg. Zwischen Neukirchen-Flühen und Kreuz-Moers hier aktuell 3 Kilometer Stau mit einem Zeitverlust von etwa 10 Minuten. Auf der A52 Düsseldorf-Rumont zwischen Mönchengladbach-Neuwerk und Kreuz-Mönchengladbach 1 Kilometer stockender Verkehr, knappe 5 Minuten Zeitverlust. A57 Köln Richtung Krefeld zwischen Bovort und Krefeld-Oppum 5 Kilometer stockender Verkehr, mindestens 10 Minuten Zeitverlust hier. Und auf der A57 Krefeld Richtung Nimwegen zwischen Mörskapellen und Mörshülstung 4 Kilometer stockender Verkehr. Hier ist der Zeitverlust knappe 10 Minuten. Geblitzt wird heute Nachmittag nach wie vor unter anderem in Krefeld am Nassauer Ring, in Krefeld an der Oberdiessemer Straße direkt hinter der Kurve Alte Untergard. Und neu dazugekommen, gemeldet von Marc, ist in Krefeld der Blitzer an der Neuen Ritterstraße in Höhe des Asia-Restaurants. Die anderen Blitzer kamen von Martina und von Stefan. Ich danke euch. Wenn ihr noch was habt für den Verkehrsservice, dann meldet das zu mir ins Studio unter der 02151 50 60 70.
4: Ja,
3: ich finde es ja immer schön, wenn ich von euch lese über WhatsApp, über diese Welle Niederrhein Hotline. Da können ja nicht nur Blitze rein, sondern alles, was so ist, was ihr loswerden wollt, welche Fragen. Einige von euch schicken aber ihre Wünsche für den Wunscherfüller zu mir ins Studio. Ich finde es wirklich schön, von euch zu lesen. Aber die Wünsche für unseren Wunscherfüller müsst ihr tatsächlich über unsere Homepage wellenniederrhein.de einreichen. Ja? Und direkt, wenn ihr da drauf geht, ne, wellenniederrhein.de, seht ihr ganz groß Wunscherfüller. Da müsst ihr draufklicken und dann seid ihr im Putsch.
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0: 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So wie heute, das war heute Nachmittag, zum Beispiel Sandra. Die hat sich für die kalte Jahreszeit ein paar neue Klamotten für ihre kleine Tochter gewünscht.
2: Ich bin alleinerziehende Mami, voll berufstätig. Meine kleine Tochter ist jetzt in die Schule gekommen. Also der richtige Spagat zwischen voll Berufstätigkeit, sich komplett ums Kind kümmern, alles absichern und dann noch alles irgendwie so auf die Kette kriegen.
0: Ja, und wie man das so kennt, ist bei Sandra dann sowieso noch einiges andere dazugekommen. Eine kaputte Spülmaschine, dann die Tochter wurde eingeschult. Also das geht ja alles ins Geld. Und deswegen haben wir ihr dann natürlich ihren Wunsch erfüllt.
3: Sandra, wir erfüllen dir deinen Wunsch. Wir würden dir einfach 300 Euro jetzt mal für die Garderobenkasse für deine Tochter geben.
2: Wahnsinn.
3: Und
2: jetzt kullern auch die Tränen.
0: Oh. Ja, und jetzt seid ihr an der Reihe, schickt uns eure Wünsche, egal was es ist. 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

0: tolle Zusammenarbeit. Zayo Cruz und Kylie Minogue mit Higher hier bei Welle Niederrhein an diesem späten Montagnachmittag. Monique hier 20 nach 5.
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0: Energie. Barbara Lendi da rein. In den späten Montagnachmittag. Halb sechs ist es durch quasi schon. Oioioi. Der kurze Blick auf das Wellenniederrhein-Wetter. Ja, es ist bewölkter geworden nach dem doch sehr sonnigen Start dieses Montags. Regen ist gleich teilweise auch noch ein Thema. Morgen am Dienstag soll es aber trocken bleiben. Dann von Schark bis Tra, Sonne und Wolken im Mix bei um die 27 Grad. Jo. 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Hallo Autofahrer. Auf der A40 Venlo Richtung Duisburg zwischen Neukirchen-Flühen und Kreuz-Mörs 3 Kilometer Stau, knappe 10 Minuten Zeitverlust. Auf der A52 Düsseldorf-Romont zwischen Mönchengladbach-Neuwerk und Kreuz-Mönchengladbach 1 Kilometer stockender Verkehr. Hier ist euer Zeitverlust knappe 5 Minuten. Hier dürftet ihr aber auch grob unter 5 Minuten durch sein. A57 Köln Richtung Krefeld zwischen Bovert und Krefeld-Oppum 4 Kilometer stockender Verkehr, mindestens 5 Minuten Zeitverlust. Die 57 Köln Richtung Nimwegen zwischen Krefeld-Zentrum und Mörskapellen 1 Kilometer stockender Verkehr, kleine 5 Minuten Zeitverlust. Und auf der A57 Krefeld Richtung Nimwegen zwischen Kreuz-Mörs und Mörs-Hülsdonk 1 Kilometer Stau. Hier ist der Zeitverlust in etwa 5 Minuten. Geblitzt wird auch noch ordentlich heute Nachmittag unter anderem in Krefeld an der Nieperstraße in Höhe des Hülser Bergs, und zwar hier in beide Richtungen. An der neuen Ritterstraße in Krefeld steht auch ein Blitzer, und zwar in Höhe des Asia-Restaurants. Geblitzt wird auch an der Oberdiessemer Straße, direkt hinter der Kurve Alte Untergard. Wie genau ihr alle seid, Wahnsinn. Und in Krefeld am Nassauer Ring wird auch geblitzt. Ich sage Danke an unter anderem Marc, an Martina und an Stefan. Wenn ihr noch was habt für den Verkehrsservice, dann meldet das zu mir ins Studio über die Welle Niederrhein Hotline 02151 50 60 70. Heute an diesem Montag haben sie Ruhetag, die Backstreet Man. 3 Düsseldorf-Konzerte von 10 gab es schon. Morgen geht's weiter. Wir gucken gleich nochmal auf die Backstreet Mania in Düsseldorf.
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0: Hallo, hallo.

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0: aus allen Ecken in Europa und ach, natürlich auch aus Deutschland, kommen Sie in diesen Tagen hier zu uns nach NRW. Welle Niederrhein ist hier übrigens an diesem Montagnachmittag. Also, hier bei uns um die Ecke nach Düsseldorf, die Fans der Backstreet Boys, denn diese Europatour der Backstreet Boys findet ja nur in Düsseldorf statt. Ne? 10 Konzerte, 3 sind durch, Freitag, Samstag, gestern Abend standen Nick, AJ, Brian, Howie und Kevin in der Arena auf der Bühne. Weit über 100.000 Fans waren dabei und haben es gefeiert.
1: Es war sehr gut. Richtig gutes Konzert.
2: War das tollste Konzert, auf dem ich jemals war. Es war wunderschön. Ich habe die Backstreet Boys so gefeiert. Die haben eine geile Show abgeliefert, gerade zum Start. Ich glaube, besser kann es gar nicht werden.
3: War echt schön. Man fühlt sich so zurückversetzt nochmal in seine Kindheit. Und es war ein richtig schöner Moment. Also, es war toll.
4: Sehr gut. Die Jungs können singen. Und das Highlight war für mich, I Want It That Way.
5: Unbeschreiblich. Ich weiß gar nicht, wie wir ein normales Leben jetzt an diesem Konzert wieder führen sollen. Ganz ehrlich, es war der Wahnsinn. Es war wirklich der Wahnsinn.

große Künstlerin Rihanna, jetzt direkt die nächste große Künstlerin Madonna. Die war gestern bzw. letzte Nacht bei den MTV Video Music Awards. Sie hat die schon mit einem Medley eröffnet, Madonna, und hat 7 Preise abgeräumt, unter anderem als Künstlerin des Jahres. Jo, das war der Montagnachmittag mit Monique van Skynel. Habt doch einen charmanten Montagabend. Wir hören uns morgen ab 14 Uhr wieder. Bis dahin.

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1: Mit Malte Halbricht, guten Tag. Immer mehr Menschen in Deutschland rutschen in die Schuldenfalle. Das zeigt der neue Überschuldungsreport des Instituts für Finanzdienstleistungen. Darin steht außerdem, dass oft Schicksalsschläge dahinter stecken. Thorsten Adolfs aus dem News-Team, was sind die Hauptgründe für Geldsorgen bei den meisten Menschen?
2: Ja, oft wird ja gesagt, wer Schulden hat, der sei selbst schuld oder der lebe über seine Verhältnisse. Das stimmt so meistens aber nicht. In den allermeisten Fällen sind eine Krankheit, Unfälle oder der Verlust des Jobs der Auslöser. Wenn man dann noch hohe Mieten dazu zahlen muss, reicht das Geld am Ende des Monats einfach nicht mehr aus. Und bei Alleinerziehenden führt die Trennung oft in eine finanzielle Schieflage. Sie nutzen Beratungsangebote deshalb deutlich öfter als andere Gruppen. Im Schnitt waren Betroffene übrigens im vergangenen Jahr mit gut 19.000 Euro in den Miesen.
1: Das Thema Überschuldung ist inzwischen auch bei den Jüngeren weit verbreitet.
2: Genau, diejenigen, die unter 25 sind, haben oft aber ganz andere Sorgen mit dem Geld als Ältere. Bei ihnen sind nicht Kredite oder hohe Mieten das Hauptproblem, sondern der digitale Alltag. Oft summieren sich monatliche Zahlungen für teure Smartphones, für Abos, Streamingdienste oder In-App-Käufe beim Zocken so sehr, dass am Ende ein dicker Berg an Schulden bei Mobilfunkanbietern oder Online-Shops anfällt. Experten raten deshalb dringend dazu, den Überblick über diese kleinen Ausgaben nicht zu verlieren, damit aus dem digitalen Konsum keine unkontrollierbare finanzielle Belastung wird.
1: Danke, Thorsten. Und das sind weitere Nachrichten. NRW-Ministerpräsident Wüst ist seit heute für 3 Tage in der Türkei. In Ankara wurde er kurzfristig von Präsident Erdogan empfangen. Das Gespräch dauerte 50 Minuten. Dabei ging es unter anderem um die wirtschaftliche Zusammenarbeit zwischen NRW und der Türkei. Auch die Beziehungen zur EU und Visaerleichterungen waren Thema. Ob auch die umstrittene Menschenrechtslage in der Türkei angesprochen wurde, ist nicht bekannt. Trotz der schwachen Konjunktur werden in Deutschland so viele Start-ups gegründet wie noch nie. Seit Jahresbeginn seien mehr als 3.000 neue dazugekommen, heißt es im deutschen Start-up-Monitor. Außerdem seien 10 Start-ups zu Firmen aufgestiegen, die mindestens 1 Milliarde Euro wert sind. Junge Start-ups hätten dagegen oft Probleme, an neues Geld zu kommen. In Hamburg haben Aktivisten in der vergangenen Nacht bei Dutzenden SUVs die Luft aus den Reifen gelassen. Das sogenannte Widerstandskollektiv bekannte sich in einem Schreiben zu der Aktion. Die Gruppe kritisiert die Umweltbelastung und die Gefahr für Kinder, die von den großen Fahrzeugen ausgehe. An den Zapfsäulen dürfte es im Laufe der Woche leichtes Aufatmen geben, auf den Autobahnen eher nicht. Zum Wochenende erwartet der ADAC bei schönem Wetter deutlich mehr Ausflugsverkehr. Viele zieht es dann in Richtung Alpen, Mittelgebirge, Küsten und Seen. Autofahrer in Richtung Süden müssen rund um München mit mehr Verkehr rechnen. Dort läuft noch bis Sonntag das Oktoberfest. Besonders voll dürfte es laut ADAC am Freitagnachmittag werden, dann kommen Berufs- und Wochenendverkehr zusammen. Einen zusätzlichen Feiertagsreiseverkehr gibt es diesmal nicht. Der Tag der Deutschen Einheit fällt auf einen Samstag. In NRW nennt der ADAC unter anderem die A1, A2, A3 und A4 als besonders staugefährdet. Und das waren die Nachrichten mit Malte Albrecht.
3: Das Wetter. Es geht entspannt weiter. In der Nacht ist es mal aufgelockert, mal bewölkt. Regen ist die absolute Ausnahme und es bleibt sehr mild. Morgen wird es dann wieder sehr warm mit bis zu 29 Grad. Dazu bleibt es auch oft aufgelockert oder so hochnebelartig trüb. Aber die Sonne ist noch ganz gut zu sehen.
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3: Es ist sehr viel los. Hier kommen die Staus ab. 12 Minuten Zeitverzug. A4 Aachen Richtung Köln. Zwischen Kreuzköln-West und Eiffeltor 5 Kilometer Stau, 22 Minuten plus. A45 Hagen Richtung Dortmund. Zwischen Westhofener Kreuz und Dortmund-Süd 2 Kilometer, 12 Minuten plus. A45 Dortmund jetzt Richtung Hagen. Zwischen Kreuz Dortmund-Witten und Westhofener Kreuz 6 Kilometer, eine Stunde plus. Die A52 Düsseldorf Richtung Mönchengladbach. Zwischen Büderich und Schiefbahn 4 Kilometer Stau, 23 Minuten extra. Die A57 Krefeld in Richtung Köln zwischen Worringen und Bickendorf. 6 Kilometer Stau, eine Dreiviertelstunde plus vor einer Unfallstelle. Die A59 noch Duisburg Richtung Dinslaken. Zwischen Kreuz Duisburg und Kreuz Duisburg Nord 4 Kilometer Stau und eine Viertelstunde plus. Kommt gut durch. Mit Markus Steinacker und ich wusste gar nicht, dass ich mich gerade wie italienische Omas verhalte. Aber es gibt einen Social-Media-Trend, mal wieder, und das Kind muss ja auch einen Namen haben, ne? Nonna-Maxing, also das beschreibt so eine ganz spezielle Lebensweise. Quatschen wir gleich mal drüber.
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3: Italienische Omas und französische Musik. Voyage, voyage, die sagen alles. Das wird ein Abend. Ciao, Bambini.

0: Der Montagabend mit Markus Steinacker. Hallo, ich wusste gar nicht, dass ich jetzt voll im Trend bin. Frisch kochen, spazieren gehen und das Handy öfter mal aus der Hand weglegen. Auf Social Media hat dieses, ich sag mal, gemütliche Programm jetzt offiziell einen Namen: Nonna Maxing. Was italienische Omas damit zu tun haben, das weiß Kollegin Kim Klages.
1: Also Nonna ist italienisch für Oma und das Nonna Maxing, das beschreibt einfach das Leben nach Vorbild einer italienischen Oma. Voll süß eigentlich, denn es geht einfach darum, sich auf so Sachen zurückzubesinnen, wie zum Beispiel selber frisch kochen, Zeit mit Family und Friends zu verbringen und so Oma-Hobbys halt zu machen, wie stricken, gärtnern und spazieren. So ein bisschen einfach sich gegen diesen ständigen Sichtbarkeitsdruck in sozialen Netzwerken zu stellen und dann auch öfter mal das Handy wegzulegen.
0: Aber ganz ehrlich, es klingt wie so ein ganz schlichtes Back-to-the-Roots-Ding. Warum genau geht das denn jetzt so nach dem Vorbild der italienischen Frauen durch die Decke?
1: Frauen in Italien haben einfach mit die höchste Lebenserwartung weltweit. Die liegt durchschnittlich bei 86. Bei uns in Deutschland sind das knapp 3 Jahre weniger. Also irgendwas müssen die Nonnas da ja richtig machen. Ein italienisches Reiseportal beschreibt das sogar schon als Versuch, mit den Gewohnheiten der Großmütter gegen Burnout anzugehen.
0: Okay, aber ich habe das auch so mitgekriegt, Kim, der Trend sollte auch mit so einem kleinen Augenzwinkern gesehen werden.
1: Ja, weil das Leben von Nonnas nicht ja einfach immer nur so Friede, Freude, Eierkuchen ist. Ne? Besonders halt, weil viele sich auch um Kinder und den Haushalt kümmern, was natürlich auch einfach harte Arbeit ist. Also das auf keinen Fall vergessen. Trotzdem ja ganz süß, dass man sich einfach mal wieder so auf classy Dinge zurückbesinnt und mal ein bisschen zu sich selber wiederkommt.
0: Ja, absolut. Gerade jetzt im Herbst, da kann man sich ja mal schön mit einem Buch sich hinsetzen oder für die Oma Socken stricken. Warum denn nicht?
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1: Und das bleibt bei diesem schönen Altweibersommer. Wir gehen meistens aufgelockert in die Nacht. Es kühlt kaum unter 15 Grad ab. Hier und da mal ein Regentropfen mit dabei, ist aber die absolute Ausnahme. Morgen geht's dann ähnlich weiter wie heute. Trocken und sehr warm. Wir kratzen morgen an der 30 Grad Marke. Es bleibt trocken und ja, die Sonne ist auch noch gut mit dabei.
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1: Und hier kommen die Staus ab 10 Minuten Zeitverzug. A4 Aachen Richtung Köln zwischen Kreuz Köln West und Eiffeltor 5 Kilometer, 20 Minuten plus. A40 Essen Richtung Dortmund zwischen Bochum-Werne und Dortmund-Kleid 3 Kilometer, 13 Minuten plus. A45 Hagen Richtung Dortmund zwischen Westhofener Kreuz und Dortmund-Süd 1 Kilometer, Stau eine Viertelstunde plus. Und die A45 von Dortmund in Richtung Hagen zwischen Kreuz Dortmund-Witten und Westhofener Kreuz 6 Kilometer, 35 Minuten plus. Gute Fahrt! Solltet ihr demnächst ein erstes Date haben, da haben wir ein ganz wichtiges Update von unserem Hannes Höfer. Es geht ums Essen. Essen beim ersten Date, super wichtig. Hören wir gleich warum.
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1: Und wir gehen in den Abend mit Baby Rexha und New Religion. Gleich noch dazu der 80er-Classic von den Hooters, Johnny B.

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0: 80 Millionen.
1: Also auch wenn es sich gar nicht danach anfühlt, der Herbst steht vor der Tür und da kann man sich schon mit jemandem zusammen einkuscheln. Und wer noch niemanden hat, der kann sich ja in den Dating-Dschungel begeben. Da gibt's allerdings einiges zu beachten.
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3: Wie viel Selbstbewusstsein kann man haben, um beim ersten Date Döner zu bestellen? Was will man damit sagen? Hey, ich bin selbst mit Zwiebeln unwiderstehlich und ich scheue mich nicht, vor dir in einen fundschweren Fleischberg mit Tzatziki zu beißen. Wow! Bei der Frage, Schiff, scharf machen, antwortet dieser Mensch wahrscheinlich, das schaffe ich schon selbst. Hot. Nein, nicht hot. Gibt einfach Sachen, die isst man nicht beim Kennenlernen. Döner, ganz klar. Chicken Wings oder Spaghetti Bollo. Ja, das läuft ja nicht wie bei Susi und Strolch. Beide naschen an der gleichen Nudel und am Ende gibt's ein Küsschen. Bollo, das ist eine Ferkelei. Da brauchst du so einen Ganzkörper-Maleranzug. Wenn's schlecht läuft, kannst du damit dann auch direkt die Decke streichen. Sowas zu bestellen, das zeugt von fehlendem Anstand. Kein Schamgefühl. Man isst was Einfaches. Sushi, sofern man mit Stäbchen essen kann. Oder Pommes, da kann man wenig falsch machen. Oder ein Käsebrot. Mal eine ehrliche Stulle. Dose Mezzo-Mix dazu, Teelicht. Da sagt selbst der Knigge, Chapeau. Und immer dran denken, Liebe geht durch den Magen. Aber das Auge isst ja trotzdem mit.
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1: Mit Malte Albrecht, guten Abend. Online unterwegs sein heißt eigentlich für viele posten, teilen, sichtbar sein. Frauen halten sich dabei aber offenbar immer mehr zurück. Das zeigt eine Umfrage für den Deutschen Frauenrat. Fast 70% der Befragten schränken demnach aus Angst vor digitaler Gewalt ihr Verhalten im Internet ein. Lena Bauer aus dem News-Team, wo genau zeigt sich diese Zurückhaltung?
2: Zum Beispiel beim Teilen von Bildern, aber auch bei Online-Aktivitäten insgesamt. Denn nach Angaben des Deutschen Frauenrats ziehen sich viele Frauen auch ganz aus digitalen Räumen zurück. Besonders deutlich ist das bei jüngeren Frauen. Bei den 18- bis 39-Jährigen sagen 76%, dass sie ihr Verhalten online einschränken. Noch stärker ist der Rückzug bei Frauen, die schon digitale oder digital sexualisierte Gewalt erlebt haben.
1: Das ist dann oft auch der Grund für den Rückzug. Welche Gründe werden noch genannt?
2: Ja, der Frauenrat sagt, digitale Gewalt wirkt nicht erst durch den konkreten Übergriff, sondern schon durch die Angst davor. 3 von 10 Befragten kennen persönlich Fälle, in denen echtes oder künstlich erzeugtes intimes Bildmaterial ohne Zustimmung verbreitet wurde. Also zum Beispiel sogenannte Deepfakes. Viele Befragte fordern deswegen mehr Schutz. 86% sagen, Plattformen müssen Frauen besser vor Belästigung und digitaler Gewalt schützen.
1: Danke, Lena. Und das sind weitere Nachrichten. Hacker haben den Lieferdienst Flink angegriffen. Ein Unternehmenssprecher sagte, die Täter seien an Kunden- und Mitarbeiterdaten wie Namen, Adressen und Telefonnummern gelangt. Passwörter und Bankdaten seien nicht betroffen. Der betroffene Zugang sei gesperrt worden. Flink warnt jetzt vor gefälschten Nachrichten mit Zahlungsaufforderungen. Das Pharmaunternehmen BioNTech schließt innerhalb der nächsten 2 Jahre 3 Standorte in Deutschland. Nach Angaben des Unternehmens sind davon rund 1.800 Beschäftigte in Idar-Oberstein, Marburg und Tübingen betroffen. Die monatelange Suche nach Käufern für die Werke sei erfolglos geblieben, heißt es. BioNTech begründete den Schritt unter anderem mit Überkapazitäten und dem Fokus auf die Krebsmedizin. Eine Starship-Rakete der US-Raumfahrtfirma SpaceX ist zum ersten Mal zu einem Flug in eine Erdumlaufbahn gestartet. Das größte jemals gebaute Raketensystem hob vom Weltraumbahnhof im US-Bundesstaat Texas ab. Geplant ist eine rund 10-stündige Mission, bei der die Rakete die Erde gleich mehrmals umrunden soll. Einmal zum Herz-Kreislauf-Check, und zwar schon vor dem 35. Geburtstag. Das empfiehlt jetzt die EU-Kommission. Wer unter 35 ist, sollte demnach mindestens einmal Blutdruck, Blutzucker und Cholesterin prüfen lassen. Später rät die Kommission dann zu regelmäßigen Checks, das heißt zwischen 35 und 64 mindestens alle 5 Jahre, ab 65 alle 3 bis 5 Jahre. Hintergrund ist, dass Herz-Kreislauf-Erkrankungen in der EU immer weiter zunehmen. Jedes Jahr sterben daran etwa 1,7 Millionen Menschen. Damit sind Herz-Kreislauf-Erkrankungen Todesursache Nummer 1. Die EU-Kommission will dafür sorgen, dass Risiken früher erkannt werden. Dazu zählen zum Beispiel Bluthochdruck, Diabetes, Fettleibigkeit und zu hohe Cholesterinwerte. Und das waren die Nachrichten mit Malte Albrecht.
3: Das Wetter.
4: Und da bleibt's beim Spätsommer im Herbst. Wir gehen sehr mild und meistens trocken in die Nacht. 18 bis 15 Grad die Tiefstwerte. Morgen geht's dann rauf auf bis 29 Grad. Und dazu gibt's das gleiche Bild wie heute. Sonne, mal eine kompakte Wolke oder so trüber Hochnebel davor. Es soll aber auf jeden Fall auch trocken bleiben.
3: NRW Verkehr.
4: Es entspannt sich immer mehr. Hier kommt noch alles ab 5 Minuten Zeitverzug. A4 Aachen Richtung Köln zwischen Kreuz Köln West und Eiffeltor. 3 Kilometer, 7 Minuten plus. Die A40 Essen Richtung Dortmund zwischen Dortmund-Lütgendortmund und Dortmund-Klei. 2 Kilometer, 11 Minuten extra. Die A52 Mönchengladbach Richtung Düsseldorf zwischen Schiefbahn und Büderich. 4 Kilometer, 6 Minuten plus. Und die 565 Bonn Richtung Meckenheim zwischen Kreuz Bonn Nord und Bonn Ende nicht dichter Verkehr und 6 Minuten extra. Gute Fahrt! Mit Markus Steinacker, und weil es so schön und so erfolgreich war, schreiten wir gleich nochmal in Gedanken über den roten Teppich bei den MTV Video Music Awards. Hat sich ja auch für viele gelohnt. Schönen Abend euch!
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0: So, der rote Teppich ist dann wieder eingerollt und bei den Stars in Los Angeles dürfte der Kater verflogen sein. In L.A. wurden ja letzte Nacht die MTV Video Music Awards verliehen. Also absoluter Star-Alarm. Madonna hat fett abgeräumt, Taylor Swift einen neuen Rekord aufgestellt. Und emotional war es ja auch. Kollege Robert Jans, so kann man das ein bisschen zusammenfassen, oder?
1: Das kann man auf jeden Fall. Also Madonna ist mit 13 Nominierungen schon als Favoritin in den Abend gestartet und hat dann am Ende 7 Preise abgeräumt. Unter anderem den Preis als Künstlerin des Jahres. Und Madonna stand auch noch selbst auf der Bühne. Sie hat die Show mit einem großen Medley eröffnet, unter anderem zusammen mit Sabrina Carpenter.
0: Mega cool. Und keine Preisverleihung, natürlich ohne Taylor Swift. Und sie hat mal wieder einen Rekord aufgestellt.
1: Hat sie tatsächlich. Taylor Swift hat in der Nacht 3 Preise bekommen, darunter den wichtigsten für das Video des Jahres mit The Fate of Ophelia. Und das heißt, insgesamt hat Taylor jetzt 33 Video Music Awards in ihrer Karriere gewonnen. Und damit Beyoncé als bislang erfolgreichste Künstlerin bei diesen Awards überholt.
0: Worüber wurde sonst noch gesprochen?
1: Ja, sehr emotional war vor allem die Erinnerung an Dolly Parton. Taylor Swift hat ihr den Preis für das Video des Jahres gewidmet.
2: Lastly, but most importantly, I want to thank and dedicate this award to one person, without whom just this wouldn't be happening. And that person is the ultimate showgirl, Dolly Parton.
1: Außerdem wurden Nirvana für ihren Einfluss auf die Musikszene geehrt und durch den Abend geführt hat zum ersten Mal Snoop Dogg. Und ich meine, wer den kennt, der kann sich vorstellen, das war ganz lustig.
0: Absolut. Ganz viel Glamour und Glitzer in L.A. und ein Rekord für Taylor Swift. Das waren die MTV Video Music Awards. Danke dir, Robert.
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0: das Wetter.
1: Es bleibt auf jeden Fall sehr warm. Die Werte gehen in der Nacht runter auf nur 18 bis 15 Grad. Morgen wird es dann sogar noch eine Ecke wärmer als heute. Bis 29 Grad sind stellenweise drin. Und nur in der Nacht jetzt sind mal kompaktere Wolken dabei, die auch mal einen Regentropfen fallen lassen. Morgen geht es dann wieder so sonnig trüb weiter wie heute.
0: NRW Verkehr.
1: Und es staut sich noch auf der A4 Aachen Richtung Köln. Einmal zwischen Eschweiler West und Eschweiler Ost, 2 Kilometer, 12 Minuten plus. Dann auf der A4 weiter nach Köln zwischen Kreuz Köln West und Eiffeltor, 2 Kilometer, 9 Minuten plus. Und auf der A40 Essen-Dortmund zwischen Dortmund-Lütgendortmund und Dortmund-Kleib, 2 Kilometer, 12 Minuten extra. Gute Fahrt! Eine Generation rastet gerade komplett aus, nämlich meine. Gut, und die Hälfte derer davor und danach. Das sehe ich gerade auf Insta. Super viele Stories von Freundinnen und Freunden vom Backstreet Boys Konzert. Die Jungs sind gerade auf Tour und machen Düsseldorf in diesen Tagen unsicher. Buchstäblich mit sage und schreibe 10 Shows. Wir hören da gleich mal rein.
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1: Markus Steinacker hier und das ist eine ganz andere Generation und auch ein ganz anderes Genre. Von 89, da war ich noch viel zu klein, um das überhaupt zu verstehen. Alice Cooper mit Poison.

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0: Ja, das erste Backstreet Boys Wochenende in Düsseldorf ist dann durch. Die Stadt ist ja quasi gerade von Fans belagert. Das sind auch die einzigen Europakonzerte. Freitag, Samstag und gestern Abend standen Nick, AJ, Brian, Howie und Kevin in der Arena auf der Bühne. Hinter 3 von insgesamt 10 Konzerten können die Jungs also schon mal einen Haken machen und weit über 100.000 Fans ebenfalls. Und bis dahin hatten wirklich alle richtig Spaß.
1: Das war sehr gut. Richtig gutes Konzert.
2: War das tollste Konzert, auf dem ich jemals war. Es war wunderschön. Ich habe die Backstreet Boys so gefeiert. Die haben eine geile Show abgeliefert, gerade zum Start. Ich glaube, besser kann es gar nicht werden.
3: War echt schön. Man fühlt sich so zurückversetzt nochmal in seine Kindheit. Und es war ein richtig schöner Moment. Also, war toll.
4: Sehr gut. Die Jungs können singen. Und das Highlight war für mich, I Want It That Way.
5: Unbeschreiblich. Ich weiß gar nicht, wie ein normales Leben jetzt an diesem Konzert wieder führen soll. Ganz ehrlich, das war der Wahnsinn. Das war wirklich der Wahnsinn.
0: Und Düsseldorf ist noch lange nicht fertig mit den Backstreet Boys. 7 Konzerte stehen noch an. Nach dem freien Montag geht's morgen Abend mit Show Nummer 4 weiter. Hier kommen sie natürlich für euch. Quit Playing Games.

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1: Ich bin Dirk Zeitler. Im Streit um die Pflegereform erhöht Gesundheitsminister Linnemann den Druck auf Finanzminister Klingbeil. Der CDU-Politiker fordert, dass der Bund mehr als 5 Milliarden Euro an die Pflegeversicherung zahlt. Die SPD verlangt dagegen unter anderem eine Begrenzung der Heimkosten und eine Beteiligung der privaten Pflegeversicherung.
2: Linnemann lehnt beide SPD-Vorschläge ab. Bei einem Finanzausgleich mit der privaten Pflegeversicherung sieht er verfassungsrechtliche Probleme. Ein Deckel bei den Heimkosten ist aus seiner Sicht nicht ausreichend. Stattdessen fordert er vom Bund Gelder, die von der Pflegeversicherung während der Corona-Pandemie für Krisenmaßnahmen ausgegeben wurden, etwa um Mindereinnahmen bei Pflegeeinrichtungen auszugleichen oder Tests zu beschaffen. Linnemanns Argument, solche gesamtgesellschaftlichen Aufgaben hätten aus Steuern bezahlt werden müssen. Am Mittwoch will er seinen Gesetzentwurf ins Kabinett bringen. Thomas Bleskin, Nachrichtenredaktion.
1: Der extreme Sommer mit Hitze, Dürre und Bränden hat Landwirte in Europa stark getroffen. Der Schaden für den EU-Agrarsektor werde derzeit auf 14 bis 17 Milliarden Euro geschätzt, sagte EU-Agrarkommissar Hansen nach einem Treffen der Minister in Brüssel. Das genaue Ausmaß werde sich zeigen, wenn die Ernte abgeschlossen sei. So sei etwa nicht genügend Gras als Futtermittel gewachsen, was Viehhaltern Probleme bereite. Der Tankrabatt ist endgültig beschlossen. Nachdem Bundestag und Bundesrat das Gesetz am Freitag gebilligt hatten, hat nun auch Bundespräsident Steinmeier das Gesetz unterzeichnet.
3: Damit kann der neue Tankrabatt wie geplant am 1. Oktober, also an diesem Donnerstag, in Kraft treten. Wie schon im Frühjahr wird die Energiesteuer auf Diesel und Benzin um 14 Cent gesenkt. Inklusive Mehrwertsteuer ergibt das eine Steuererleichterung um knapp 17 Cent je Liter. Dieses Mal gilt der Rabatt für 3 Monate bis Ende des Jahres, um Autofahrer von den hohen Spritpreisen zu entlasten. Die Kosten von 2,5 Milliarden Euro sollen jeweils zur Hälfte zwischen Bund und Ländern aufgeteilt werden. Diana Kramer, Nachrichtenredaktion.
1: Die Riesenrakete Starship des privaten Raumfahrtunternehmens SpaceX von Tech-Milliardär Elon Musk hat es bei einem außergewöhnlichen Testflug erstmals in eine Umlaufbahn der Erde geschafft. Nach dem erfolgreichen Einlenken in die Umlaufbahn teilte SpaceX allerdings mit, dass das Starship schon nach rund 3 Stunden wieder zur Erde zurückkehren solle, also deutlich früher als geplant. Das waren die Nachrichten mit Dirk Zeitler.
0: Das Wetter.
4: Es geht entspannt weiter. In der Nacht ist es mal aufgelockert, mal bewölkt. Regen ist die absolute Ausnahme und es bleibt sehr mild. Morgen wird es dann wieder sehr warm mit bis zu 29 Grad. Dazu bleibt es auch oft aufgelockert oder so hochnebelartig trüb. Aber die Sonne ist noch ganz gut zu sehen.
0: NRW Verkehr.
4: Es staut sich noch auf der A4 Aachen Richtung Köln zwischen Eschweiler West und Eschweiler Ost. 2 Kilometer, 12 Minuten plus. Die A4 weiter von Aachen nach Köln noch zwischen dem Kreuz Köln West und Eiffeltor. 2 Kilometer Stau und 6 Minuten plus. Und auf der A40 Essen Richtung Dortmund zwischen Lütgendortmund und Klei. 1 Kilometer, 7 Minuten plus. Kommt gut durch. Markus Steinacker hier und ich bin da mal gespannt, ihr wahrscheinlich auch, was da am Donnerstag auf uns zukommen wird mit dem geplanten Tankrabatt um rund 17 Cent pro Liter. Werden sich wildfremde Autofahrerinnen und Autofahrer an den Zapfsäulen weinend vor Glück in den Armen liegen? Wird es Freudenschüsse geben mit den Zapfpistolen in der Luft? Das klären wir gleich mal.
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6: So, herzlich willkommen. Es geht jetzt los. Bevor es losgeht, erstmal nochmal einen Riesenapplaus an die Fahrradbühne und Pirko dafür, dass das hier stattfinden kann. Und ich würde sagen, nicht lange schnacken, ab geht's.
7: Moment bitte, Mary, bevor du loslegst, möchte ich erstmal meinen heutigen Gast hier begrüßen. Und das ist Pirko Ulbrich. Und das ist derjenige, der die Idee hatte, zu dieser Bühne, Mary, wo du gerade drauf stehst. 2021 war das und ein Jahr später stand sie dann schon komplett und fertig in seiner Garage. Mehr über diese vielleicht einzige Fahrradbühne in der Bundesrepublik werden wir heute Abend natürlich in dieser Ausgabe der Kulturimpulsen bei Werkhaus eine ganze Menge mehr erfahren. So, Mary, jetzt bist du dran, leg los. Mary's Song heißt übrigens Lass mir meine Kniestrümpfe an oder Leave my tube socks on.

0: Wir stellen fest, bei Mary auf der Bühne geht ganz schön die Post ab. Und weil wir bekanntermaßen neugierig sind, wir von Radio Freiraum, wollen wir natürlich von meinem Studiogast Pirko Ulbricht eine Menge mehr wissen über seine Fahrradbühne. Der WDR und du, Pirko, ob du es glaubst oder nicht, die haben was gemeinsam. Der Westdeutsche Rundfunk, der produziert ja für die ARD das Morgenmagazin und da behaupten die Moderatorinnen und Moderatoren mehrmals in einer Sendewoche, dass sie in ihrem Studio die kleinste Fernsehbühne der Welt stehen haben. Und was ist das Alleinstellungsmerkmal meines Gastes Pirko Ulbricht? Er bespielt vielleicht mit seinen Gästen die einzige Fahrradbühne weit und breit. Da stellt sich mir sofort die Frage, wie groß ist sie eigentlich, deine Fahrradbühne, wenn sie aufgebaut ist?
1: Die Bühnenelemente stehen vorne auf der Ladefläche. Die Ladefläche ist später im aufgebauten Zustand auch ein Bühnenelement. Zusammengesteckt kann ich eine Bühnenfläche bis zu 6,4 Quadratmeter bieten.
0: Ein Duo oder ein Trio, die passen da schon drauf.
1: Wenn die Band ein bisschen größer ist, dann stehen die MusikerInnen auch zum Beispiel jetzt vor der Bühne, das so gesehen sich ein schönes Bühnenbild ergibt.
0: Du hast das Fahrrad selbst gebaut.
1: Ich hatte die Idee dazu und bin dann zu einem Freund gegangen, der vorher schon bereits ein, zwei Lastenfahrräder für sich geschweißt hat. Und dann habe ich ihn gefragt, ob er Lust hat, mit mir zusammen das halt nochmal zu machen, aber in größer. Ich habe es später natürlich lackiert und ein paar Fahrradteile angesteckt, aber selbst beim Aufrüsten zum Fahrrad habe ich mir auch einen Freund dazu geholt, der mehr Wissen hat und mehr Erfahrung darüber, wie man Fahrräder zusammensteckt, so auch den Motor einbaut und das alles halt ordentlich ist. Ich habe mir so gesehen Leute, Freunde mit Fachwissen dazu geholt.
0: Wenn ich dich so reden höre, du bist ein Fahrradfan.
1: Oder ein Fahrradaktivist. Und zwar liefert das Fahrrad halt im Prinzip totalen Freiheit in der Bewegung. Ich kann so gesehen umsonst in die nächste Stadt fahren. Ich kann mich sportlich betätigen. Ich kann damit einkaufen. Ich finde Fahrräder sehr schön und gut und finde Fahrradfahren unterstützenswert.
0: Also nachhaltig und umweltbewusst, der Pirko. Und kommen wir jetzt zu deinem Wirken als Konzertveranstalter. Und alle 4 Wochen gibt es auch ein Konzert von dir organisiert im Südbahnhof.
1: Die Fahrradbühne ist immer nur in der Open-Air-Saison unterwegs. Dementsprechend mache ich auch an Indoor-Orten ab und zu einzelne Konzerte, wie jetzt zum Beispiel im Südbahnhof einmal im Monat an einem Donnerstag. Und dort liegt der Schwerpunkt größtenteils immer auf regionale Bands oder auch überregionale Bands, irgendwie eine Konzertmöglichkeit suchen. Also dort bin ich im Prinzip die ganze Zeit bei der Newcomer-Förderung unterwegs und bei der Netzwerkarbeit.
0: Gehen wir mal kurz in deine Vergangenheit. Du bist nicht aus Krefeld, du bist noch nie mal vom Niederrhein, aber du bist zum Niederrheiner geworden inzwischen. Du hast studiert an der Hochschule Niederrhein, Kulturpädagogik, und daraus ist das alles entstanden mit der Bühne und auch die Konzertreihe im Südbahnhof.
1: Ich habe vor dem Studium, wo ich herkomme, aus Ostwestfalen-Lippe, schon ganz viel Kulturarbeit gemacht und habe dort auch kleine Festivals selber veranstaltet. Dachte mir irgendwann während der Kulturarbeit, ich würde mich damit gerne mal auch inhaltlich beschäftigen und bin dann hier hingekommen, und zwar circa 2013, und habe dann hier Kulturpädagogik studiert, um mich ein bisschen theoretisch mit den Themen zu beschäftigen. Das Studium hat mich jetzt nicht so drauf gebracht, nachhaltige Konzerte zu veranstalten, sondern einfach am Ende mein Wille auch nach Abenteuer, weil ich habe im Prinzip schon als 16-Jähriger mein erstes Konzert veranstaltet, und mit dieser Fahrradbühne hatte ich nun ganz neue Herausforderungen, wie zum Beispiel, dass ich weite Wege auf mich nehmen muss, 30 Kilometer, dass ich die Stromversorgung mit kleinen Solarakkus aus dem Campingbereich gemacht habe für die Veranstaltungstechnik, sodass ich dort einfach mir ganz neuen Bildungsstand aneignen konnte. Das hat auch noch damit reingespielt. Das Studium hat mich eher bei anderen Projekten animiert weiterzumachen, bei größeren Kulturfestivals. Für mich gehört Kulturarbeit am Ende in den öffentlichen Raum, weil dort wir alle zusammenkommen, dort das günstig erleben können und dort wir alle auch miteinander kommunizieren können. Also das ist was ich vor meinem Studium schon doll gemocht habe, Kultur im öffentlichen Raum für alle, und bei meinem Studium dann auch weiter gefestigt habe, diese Einstellung, und mit der Fahrradbühne dann auch so gesehen umgesetzt habe.
0: Zum Intro der heutigen Kulturimpulse, da hatten wir ein Beispiel von der Fahrradbühne und da war Mary zu Gast und da ging es richtig los und richtig ab. Und jetzt wird es ein bisschen ruhiger. Es gibt nämlich auch Singer-Songwriter, die lieben gern auf der Fahrradbühne auftreten, zum Beispiel er hier. Und das ist Ted und er beschreibt endlose Sommerferien.

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1: Immer noch zu Gast hier im Studio von Radio Freiraum ist Pirko Ulbricht. Das ist der, der mit seiner Fahrradbühne fast in ganz NRW unterwegs ist und zusätzlich noch Indoor-Konzerte veranstaltet. Jetzt weiß ich, dass gerade wenn man irgendwas veranstalten möchte, ein Konzert oder dergleichen, dann braucht man Genehmigung. Brauchst du das auch oder kannst du dich einfach in den Stadtwald fahren mit deiner Bühne, auf die Wiese stellen und dann um 15.30 Uhr geht's dann los?
2: Natürlich besorge ich mir immer für jeden Ort eine Genehmigung. Es gab aber natürlich schon ein, zwei kleine private Veranstaltungen, wo wir uns einfach ohne Genehmigung getroffen haben, aber dann an ausgewählten Orten, wo wir wussten, wir stören mit unserer Akustik niemanden, aber ansonsten, alle öffentlichen Events sind natürlich immer genehmigt und auch versichert und bei der GEMA gemeldet. Also alles, was dazugehört, wird erfüllt.
1: Ja, jetzt muss ich natürlich fragen, was kommt auf die Bühne?
2: Ja, ich habe ganz viele eigene Events gemacht, zum Teil mit und ohne Förderung und zum anderen auch ein paar Auftragsproduktionen mit der Fahrradbühne.
1: Die Fahrradbühne als Ort der Veranstaltung ist das eine, aber man braucht natürlich auch Menschen, die auf dieser Bühne agieren und die Zuschauenden und Zuhörenden vor der Bühne in die passende Stimmung versetzen. Ich schätze, bei dir im Computer ist dafür eine passende Datei.
2: Bei unseren eigenen Events, bei meinen Events, da gucke ich auf meinen eigenen Geschmack, plus natürlich ein bisschen auch für unsere Stammgäste das mögen. Und wenn es jetzt darum geht, dass die Fahrradbühne Teil eines anderen Events ist, dann frage ich immer die Hauptveranstalter, was denn so ungefähr gewünscht ist, was sie sich vorstellen. Und dann gehe ich in meine Kartei, die es in meinem Kopf gibt, und überlege, welcher der MusikerInnen, die auf der Bühne standen oder auf anderen Events von mir, würden denn passen.
1: Dann muss ich noch was wissen. Deine Konzertreihe im Südbahnhof, einmal im Monat. Da müssen wir jetzt ein bisschen Werbung machen, zumindest für die nächsten drei. Oktober, November, Dezember. Hier sind die Konzerttipps von Pirko Ulbricht.
2: Genau, und jetzt geht es um die Konzerte, die im Südbahnhof in Krefeld anstehen. Und zwar am Donnerstag, den 15. Oktober, ein Konzert von Die von Ebenstadt. Der Lumik, der dahinter steckt, der ist im Prinzip ein Urgestein in der Hip-Hop-Szene und der hat inzwischen eine Band, die heißt Die von Eben und die sind zu Gast im Oktober. Im November haben wir Ted den Landstreicher hier. Der kommt aus Bielefeld, aber der hat inzwischen eine sehr starke Anbindung durch die Fahrradbühne nach Krefeld und zwar sind viele seiner Musikvideos hier in Krefeld entstanden. Er hat auch sich eine Band nun erarbeitet, wovon auch zwei Musiker aus Krefeld kommen. Er spielt im November am 17., glaube ich, da bin ich mir aber gerade unsicher. Da würde ich empfehlen, geht auf die Homepage vom Südbahnhof, da findet ihr alle Informationen zu den Konzerten und im Dezember haben wir höchstwahrscheinlich eine Metalband aus Krefeld im Südbahnhof als Weihnachtskonzert.
1: Zum Mitsingen, schätze ich mal. Weihnachtskonzerte sind immer zum Mitsingen. Pirko, ich habe mir erzählen lassen, dass deine Fitness weit über dem Durchschnitt liegt. Hier kommt der Beweis, denn du bist zu einem Konzert mit deiner Fahrradbühne schon einmal mehr als 40 Kilometer geradet.
2: Da hilft mir aber Gott sei Dank ein Motor, weil ich bewege dort so viel Gewicht, dass das mit Muskelkraft schon möglich ist, aber dabei macht man sich dann seine Gelenke kaputt.
1: Da hast du das Richtige gemacht, schätze ich mal. Ich danke dir erstmal für dieses Gespräch und wünsche dir für die Zukunft alles Gute und dass du immer mit deiner Fahrradbühne schnell und ohne Probleme dahin kommst, wo die Leute dich und das, was da auf der Bühne passiert, erwarten.
2: Ja, genau. Da würden sich viele Leute drüber freuen, glaube ich. Auch viele Musikerinnen. Wir bringen gerne Leben auch mit.
1: Und Pirko, Social Media ist für dich auch kein fremdes Terrain. Du bist zum Beispiel auf YouTube sehr aktiv und da gibt es einen Account, der heißt Kultur am Fließband. Alles aneinander und alles klein. Da kann man viele der Konzerte, die du veranstaltet hast, auf deiner Fahrradbühne noch einmal miterleben. Okay, Pirko, vielen Dank für diese An- und Einsichten über deine Fahrradbühne. Jetzt gibt es einen wichtigen Hinweis für alle Zuhörende, denn gleich nach Luis Fonsi und Daddy Yankee geht es weiter hier in dieser Sendung mit einem ganz besonderen Zirkusprogramm.

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1: Hereinspaziert, Damen und Herren, liebe Kinder. Ich war zu Gast beim Zirkus Ponsela und der Generalprobe für die neue Vorstellung 2026 im Rahmen des Weltkindertages auf der Stadtwaldwiese in Krefeld. Unterstützt wird dieses erfolgreiche Werkhausprojekt von der Bürgerstiftung Krefeld und ich begrüße am Mikro die dortige Vorstandsassistentin und das ist Sigrid Augustin.
2: Im Zirkus ist was los, tralala, hurra.
1: Unterm Zirkuszelt wird heftig geprobt für die große Aufführung. Und es sind die Kids hier vom Werkhaus, die sich da so einiges haben einfallen lassen, um das Publikum, ob klein oder groß, auf der Stadtwaldwiese zu unterhalten. Und die Bürgerstiftung ist wieder dabei.
3: Wir haben ja unser Dauerprojekt Zirkus Ponsela, das ganze Jahr überläuft. Bei uns geht die Zirkus Ponsela-Sache das ganze Jahr rum. Wir haben zwei Grundschulen, in denen Zirkus Ponsela stattfindet und im Freiraum 21 vom Werkhaus. Und die Bürgerstiftung macht das mit dem Werkhaus zusammen, denn im Werkhaus gibt es die guten Zirkuspädagogen, die Kinder dazu motivieren, ein großartiges Programm für den Weltkindertag wieder aufzustellen, wo eben dann eine Stunde Programm gemacht wird.
1: Zum dritten Mal war er dabei, der Zirkus Ponsela beim Weltkindertag-Treffen auf der Stadtwaldwiese in Krefeld. Und wieder war das Zelt rappelvoll und die Zirkusvorstellung einfach nur schön.
4: Und damit ist auch die Bürgerstiftung in aller Munde.
3: Denn wir müssen ja immer schauen, dass unsere Projekte auch sichtbar sind und dass wir eben auch Spenden bekommen. Denn im Zirkus Ponsela darf jedes Kind mitmachen. Es gibt keine Mitgliedsgebühren oder irgendwelche Mitgliedsbeiträge. Die Kinder dürfen einfach so mitmachen. Es gibt einen Solidaritätsbeitrag, aber der ist nicht zwingend. Jeder kann so viel ergeben und deswegen sind alle Kinder herzlich willkommen bei uns und wir freuen uns, dass wir damit einen Beitrag leisten können, dass Kinder mit viel Freude trainieren, dass sie gute Sachen machen können. Sie können sich ausprobieren, sie können sich darstellen auf der Bühne, aber alles das, was dann so leicht aussieht, muss natürlich vorher wochenlang immer wieder eingeübt werden. Die Kinder müssen sich konzentrieren, sie müssen im Team arbeiten. Das sind alles Sachen, die sie eigentlich in ihrem ganz normalen Leben sehr gut brauchen können. Auch ihren Körper auszuprobieren. Sie sitzen nicht nur da und machen irgendwas mit technischem Gerät, sondern sie trainieren wirklich ihren Körper. Und das ist heutzutage sehr, sehr wichtig. Die Kinder profitieren persönlich enorm von diesem Team. Zirkuspädagogik.
1: Und wenn ich mir mal wieder die Gruppe so anschaue, die repräsentieren die Vielfalt dieser Stadt Krefeld.
3: Das stimmt wirklich. Dadurch, dass wir an zwei Grundschulen in der Innenstadt eben dieses Projekt haben, haben wir natürlich die unterschiedlichsten Kinder. Und auch im Freiraum 21 kann jeder hinkommen. Es sind sehr unterschiedliche Kinder und sie lernen, Dinge zusammen zu entwickeln. Sie dürfen das Programm selber machen. Sie kommunizieren untereinander. Sie haben Ideen, dürfen ihre Fantasie freien Lauf lassen und werden wirklich fachlich sehr kompetent angeleitet von Tritan und Flatt, die das hervorragend machen. Das ist ganz klasse, dass durch eben unsere Projektpartnerschaft Bürgerstiftung und Werkhaus so ein tolles Projekt zustande kommen kann. Denn die Bürgerstiftung hat solche Leute nicht, aber das Werkhaus hat sie. Und wir kommen zusammen zu einer Projektpartnerschaft, die einfach ganz positiv ist und die Kinder sehr anspricht. Wir freuen uns, dass das so zusammengeführt wird und das Werkhaus genauso wie die Bürgerstiftung davon profitiert.
1: Okay, und das ist ja nachhaltig. Ich schätze, das nächste Zirkusprogramm ist schon in Arbeit.
3: Ja, klar, weil unser Zirkus geht immer weiter und dafür brauchen wir eben auch die Spenden, dass wir das weiterhin für die Kinder so kostengünstig weitermachen können. Es wird das ganze Jahr trainiert und es können auch immer neue Kinder dazukommen. Das sind keine festen Gruppen, dass man da nicht mehr dazukommen könnte. Jeder ist herzlich willkommen, auch da einzusteigen.
1: Ich bedanke mich für die Infos bei Sigrid Augustin von der Bürgerstiftung Krefeld. Und hier für euch die Internetadresse der Bürgerstiftung Wir für Krefeld, www.bürgerstiftung-krefeld.de, www.bürgerstiftung-krefeld.de. Und genau da findet ihr auch das Spendenkonto der Bürgerstiftung Krefeld. Jetzt hat Nelly Furtado ihren großen Auftritt bei uns hier in den Kulturimpulsen bei Berghaus. Hier ist sie mit I'm Like.

0: Wir sind immer noch Zaungäste, wenn man so sagen will, bei der Generalprobe des Circus Bonzelan für die Aufführung beim Weltkindertag in Krefeld auf der Stadtwaldwiese. Das Zelt ist aufgebaut auf dem Dach des Südbahnhofs auf der Saumstraße. Ein großes Gelände mit viel Platz für die Kids und die Jugendlichen, um ihre Nummern zu probieren. Geregnet hat es bei dieser Generalprobe Gott sei Dank nicht, aber man weiß ja nie, welche Wetterkapriolen man zu erwarten hat. Ich habe hier die rechte und die linke Hand des Zirkusdirektors, Vlad Naumenko. Ja, und der verteilt gerade an ein paar Kids und Jugendlichen Regenschirme. Ja. Und das hat natürlich einen Grund. Welchen?
1: Wir machen jeden Jahr im Kindertag im Stadtwaldpark unsere Aufführung. Wir zeigen, was wir haben die ganze Jahr gelernt, was Kinder haben etwas Neues gelernt. Und möchten wir das auch gerne Publikum zeigen.
0: Und was haben die Regenschirme für eine Bewandtnis? Was machen die Kids damit oder die Jugendlichen?
1: Ja, eine neue Nummer mit Regenschirmen. Das wird mit Formen und mit Kontrast. Die Kinder werden mit schwarzen Kostümen und die Regenschirmen sind weiß. Das Nummer heißt Unwetter. Sie auch gerne einladen, um diese Nummer zu schauen.
0: Wie lange haben die Kinder geprobt, die Jugendlichen?
1: Alle Kinder, die kommen schon seit Unwetter. Sie auch gerne einladen, um diese Nummer zu schauen.
0: Wie lange haben die Kinder geprobt, die Jugendlichen?
1: Alle Kinder, die kommen schon seit 3 Jahren. Die Nummer, das

0: als Artist von Stadt zu Stadt gezogen. Ich habe mich gerade schon sachkundig gemacht. Ich habe hier zwei junge Damen, ganz in Schwarz, aber mit einem goldenen Umhang. Und dieser Umhang hat eine besondere Bewandtnis.
1: Also wir sind die goldenen Schmetterlinge.
0: Sie breitet dann die Flügel so. Jetzt muss ich euch nur noch vorstellen, das ist die
2: Nika und Lisa.
0: Wie seid ihr dazu gekommen? Ihr seid im Freiraum, das heißt, ihr gehört zum Zirkus Bonsela.
2: Normalerweise, ich tanze hier nicht, aber Nika, meine Freundin, hat mir auch neue Zuspiel.
3: Ein Zwischentanz?
2: Ja, weil ich habe getanzt bei normalen Tanzen. Das ist eigentlich ein ganzes Tanz. Ich glaube, der geht als vierter Nummer.
0: Und wie lange habt ihr geprobt?
2: Also eigentlich 3 Wochen, 1 oder 2 Mal pro Woche, ja.
0: Das bedeutet nicht oft.
2: So insgesamt, ich denke, das dauert 2,5 Stunden. Wir haben das so alles gemacht, ja.
0: Wie ich euch so betrachte und anschaue, das werdet ihr schon schaffen, oder?
2: Ja, also so schlimm, wie es am Anfang her gedacht wird, schon nicht. Ein bisschen besser ist es schon, aber auch nicht perfekte Nummer, zum Beispiel wie unser letztes mit Regenschirm, weil wir haben den sehr oft und sehr lange geprobt. Also der wird auf jeden Fall viel besser.
0: Dann bedanke ich mich. Und dieser Song, der passt wohl hundertprozentig auf die Clowns. Und die gehören wohl in jedem Zirkus dieser Welt zu den absoluten Publikumslieblingen. Und hier im Zirkus Bonsela, da gibt es sogar 3, ein regelrechtes Clown-Trio. Und der Dolle, wenn ich genau hinschaue, hat so das Ende eines Wasserballs im Mund. Ich schätze, ich muss aufpassen, damit ich nicht aus Versehen natürlich nass werde. Dolle, warum wolltest du gerade Clown werden?
4: Ich habe mit Theater angefangen, als ich ganz jung war, noch im Kindergarten. Und dann haben wir also Tani kennengelernt und er hat gesagt, dass also er Theater macht. Und da haben wir angefangen, uns mit Clowns zu beschäftigen. Und so wurden ich und Tani zu einem Clown.
0: Ja, ohne Clowns geht es gar nicht im Zirkus. Ihr seid sozusagen die Stars, wenn man so will. Es gibt die, die durch die Zirkusgruppe fliegen vom Trapez. Und dann gibt es die Clowns, die Leute zum Lachen bringen. Die Leute zum Lachen zu bringen, ist ganz schön.
4: Ja, es macht Spaß, wenn man sieht, dass kleine Kinder, Erwachsene oder so lachen. Wir können gerade keine Backflips und nicht fliegen, aber wir können andere zum Lachen bringen.
0: Und wie bringt man andere Menschen zum Lachen?
4: Durch einen Witz, durch etwas Lustiges, was man tut, was man sagt, wenn man sich verkleidet lustig. Und Clowns sind eigentlich immer dazu da, jemanden zum Lachen zu bringen.
0: So ist das, dafür sind sie da im Zirkus, nicht nur im Zirkus, auch so. Im Radio eine Clownsnummer zu erklären, ist ganz schwierig, weil die Leute das ja nicht sehen. Aber ihr seid sehr wahrscheinlich lustig geschminkt.
4: Nee, wir sind ganz normal Clowns. Wir schminken uns nicht und sowas. Wir ziehen Klamotten an, machen uns vielleicht Haare lustig, eine Nase, weiß oder rot. Weiß ist immer der Anführer und die Roten sind immer die Kleinen und die immer versuchen, den Großen schwer zu machen.
0: Und am Ende doch wieder Prügel beziehen, in Anführungszeichen.
4: Nein, also am Ende verstehen sich alle zusammen gut. Die Kleinen und die Großen.
0: Ja, mit der weißen Nase und die beiden mit der roten Nase.
4: Ja.
0: Alles im Zug. Sponsor zu bewundern.
4: Ja.
0: Viel Erfolg. Also. Zur Entspannung jetzt und sofort ein bisschen Musik. Tainted Love, ein Klassiker. Neu gemastert, aber mit dem alten Synthie-Pop-Duo Soft Cell.

0: wenden wir uns wieder der Generalprobe zu für das Zirkusspektakel vom Zirkus Bonsala am Weltkindertag in Krefeld auf der Stadtwaldwiese. Jetzt stelle ich die Zirkusdirektorin vor, diejenige, die moderativ die ganzen Nummern der Vorstellung mit blumigen Worten miteinander verbindet. Und das macht hier Anna Brass. Sie ist die Leiterin der Jugendkunstschule hier im Berghaus und sie kann, und das hat mir wirklich imponiert, sie kann sogar Einrad fahren.
1: Also ich habe angefangen mit Einradfahren, da war ich ja so alt wie die Kinder jetzt, so mit 10, 12 ungefähr. Und man lernt es folgendermaßen: Einrad nehmen, eine Wand suchen, sich festhalten, draufsetzen, loslassen und losfahren. Dann fährt man so ungefähr 10 Zentimeter, dann fällt man hin, dann steigt man wieder drauf, hält sich wieder fest. Und das geht eine ganze Weile so und irgendwann kommt man 20 Zentimeter, irgendwann kommt man einen Meter weit und so geht es immer weiter. Es ist einfach üben, üben, üben und nicht aufgeben, vor allem auch wenn das zwischendurch sehr frustrierend war. Aber irgendwann ist der Punkt, da bin ich gefahren einfach.
0: Das Finale des langen Trainings war, Anna fährt mit dem Einrad zur Schule.
1: Ja, wir sind einige Male, eine Freundin und ich, mit dem Einrad zur Schule gefahren. Das waren ungefähr 5 Kilometer. Das hat eine ganze Weile gedauert. Da mussten wir früh aufstehen, aber es hat großen Spaß gemacht.
0: Großen Spaß macht auch der Zirkus. Den Kindern, den Jugendlichen, die mitmachen, aber auch dem Personal, sage ich mal, drumherum. Da gehört auch die Anna zu. Sie ist verantwortlich, dass die ganzen einzelnen Nummern einfach dramaturgisch zusammenpassen. Und als Leiterin der Jugendkunstschule hier im Berghaus ist ihr diese Rolle auf den Leib geschrieben.
1: Ja, Sachen zusammenhalten, die Dramaturgie einer Aufführung, die künstlerische Leitung. Irgendjemand muss das machen an der Stelle. Und ich bin das, ich mache das auch gerne. Ich mache seit über 20 Jahren Theater, inszeniere Stücke. Den Zirkus Bonsala gibt es seit 2024 in ganz unterschiedlichen Gruppen, die im Freiraum arbeiten, die in Schulen arbeiten. Mit Vlad und Tritan haben wir da zwei ganz tolle Trainer und Dozenten. Und für den Auftritt im Weltkindertag muss eben eine ganze Aufführung gebaut werden. Das heißt, es braucht eine Reihenfolge, es braucht Übergänge, es braucht Auf- und Abtritte. Das Publikum darf sich nicht langweilen und das muss einfach mit einem Außenblick betrachtet werden, zusammengebaut werden. Und das ist meine Aufgabe als künstlerische Leitung.
0: Und die hast du gemeistert. Und am Sonntag ist dann die Premiere, es gibt mehrere Aufführungen. Dann ist Anna wieder die Direktorin im Zirkus Bonsala. Dankeschön.
1: Danke dir.
0: Ich fordere euch jetzt auf, genau hinzuhören beim nächsten Titel. Denn ich habe sofort den Drang verspürt, unseren Weihnachtsklassiker Lasst uns froh und munter sein zu singen. Einfach nur mal hinhören. Und mitgeschmettert, hier ist auf jeden Fall Teddy Swims und Mr. Now It All.

0: Wir haben das ja schon die halbe Sendung lang über den Zirkus Ponsela unterhalten. Wir haben mit Kids gesprochen, mit Jugendlichen, die dort mitmachen. Wir haben mit der Zirkusdirektorin, Klammer auf, Moderatorin, Klammer zu, gesprochen. Und mit Sigrid Augustin, sie ist im Vorstand der Bürgerstiftung Krefeld. Und die Damen und Herren dort sind nicht ganz unbeteiligt an der Finanzierung des Projektes Zirkus Ponsela. Einer fehlt noch, nämlich der, bei dem alle Fäden einer solchen Zirkusaufführung zusammenlaufen. Und damit begrüße ich herzlich Dritan Sejamini. Und er betreut als Regisseur und Theaterpädagoge die passenden Projekte hier bei uns im Werkhaus. Geboren und gelebt hat er lange in Albanien und dort hat er auch seine Liebe zur darstellenden Kunst entdeckt. Studiert hatte er darstellende Kunst und Multimedia-Produktion in Mailand und seinen Abschluss als Theaterpädagoge absolvierte er am Off-Theater in Neuss. Vielleicht ganz kurz, Dritan, wie bist du dann am Ende nach Krefeld ins Werkhaus gekommen?
1: Wie gerade gesagt, ich komme aus Albanien. Ich habe da studiert und dann mein Master in Mailand abgeschlossen. Und nach einer langen Erfahrung in Mailand, Italien, bin ich Krefeld umgezogen und habe ich direkt angefangen mit einer Ausbildung beim Off-Theater. Und musste ich unbedingt eine Abschlussarbeit machen. Deswegen habe ich den Kontakt von Anja Janssen und Georg Dahmer gehabt und haben wir zusammen ein kleines Projekt mit Kindern organisiert. Hat sehr gut geklappt, deswegen haben wir weitergemacht.
0: Ja, das war eine super Idee. So kannst du als Theaterpädagoge mit unseren Kids und Jugendlichen hier im Werkhaus weiterarbeiten. Hier, das Werkhaus ist die eine Sache, dann arbeitest du auch an Schulen, führst doch Theaterprojekte durch, aber hier am Werkhaus ist natürlich auch da einiges geplant.
1: Ja, natürlich. Wir machen weiter dieses Jahr auch mit der Schule. Gibt es verschiedene Wochenprojekte. Wir werden auch für Zirkus Ponsela natürlich weitermachen mit unseren Zirkuskurse und auch mit den Theaterkursen. Dieses Jahr versuche ich etwas mehr Clownerie machen mit den Kindern. Weil am Ende Zirkus ohne ein oder zwei Clown macht keinen Sinn.
0: Ich glaube, es gibt keinen Zirkus auf der Welt, wo es keine Clowns gibt, weil die sind ja die Stars in der Manege. Neben denen, die da durch die Zirkuskuppel fliegen. Sowas habt ihr natürlich nicht, aber Artistik spielt ja auch eine Rolle.
1: Oh ja, wenn die Kinder im Zirkus gehen, eine Zirkusaufführung gehen, alle warten auf den Clown. Ja, vor zwei Jahren haben wir die klassische Clown ein Auftritt gemacht in Zirkus Ponsela. Dieses Jahr war nicht ganz genau die klassische Clown. Hat sowieso geklappt, weil Dorde, Tom und Tarek haben sowieso die Nase gehabt und haben diese Clownerie-Spiel durchgeführt. Aber für die nächstes Jahr, ich habe gedacht, werden wir etwas mehr Klassisches mit Clownerie machen.
0: Nur zu deiner Info, Dritan, einen dieser Clowns, nämlich den Dorde, den haben wir schon kennengelernt in dieser Sendung. Und er hat uns die Bedeutung der verschiedenen farbenen Nasen erklärt. Der hat die weiße Nase und ist der, der über allem schwebt. Und die anderen beiden haben eine rote Nase und wollen ihn immer so ein bisschen aufs glatte Eis führen. Leonie ist da und Don't Worry heißt ihr neuestes

0: Gast im Studio immer noch Drizan Zeyamini. Er ist Theaterpädagoge und verantwortlich im Berghaus für den Zirkus Ponsela und was darin in der Manege zu bewundern ist.
1: Ich komme aus Albanien. Ich habe da studiert und dann meinen Master in Mailand abgeschlossen. Und nach einer langen Erfahrung in Mailand, Italien, bin ich in Krefeld umgezogen und habe ich direkt angefangen mit einer Ausbildung beim Hoftheater. Und musste ich unbedingt eine Abschlussarbeit machen. Deswegen habe ich den Kontakt von Anja Janssen und Georg Dahmer gehabt und haben wir zusammen ein kleines Projekt mit Kindern organisiert. Hat sehr gut geklappt, deswegen haben wir weitergemacht.
0: Und das war einfach eine mega Idee. Damit hast du Gelegenheit, mit den Kids und den Jugendlichen im Werkhaus weiterzuarbeiten. Hier am Werkhaus ist natürlich auch noch einiges geplant.
1: Ja, natürlich. Wir machen weiter dieses Jahr auch mit der Schule. Gibt es verschiedene Wochenprojekte. Wir werden auch für Zirkus Ponzelar natürlich weitermachen mit unseren Zirkuskurse und auch mit den Theaterkurse. Dieses Jahr versuche ich etwas mehr Clownerie machen mit den Kindern, weil am Ende Zirkus ohne ein oder zwei Clown macht keinen Sinn.
0: Ich glaube, es gibt keinen Zirkus auf der Welt, wo es keine Clowns gibt, weil die sind ja die Stars in der Manege. Neben denen, die da durch die Zirkuskuppel fliegen. Sowas habt ihr natürlich nicht, aber Artistik spielt ja auch eine Rolle.
1: Oh ja, wenn die Kinder im Zirkus gehen, eine Zirkusaufführung gehen, alle warten auf den Clown. Ja, vor zwei Jahren haben wir die klassische Clown einen Auftritt gemacht im Zirkus Ponzelar. Dieses Jahr war nicht ganz genau die klassische Clown. Hat sowieso geklappt, weil Dorde, Tom und Tarek haben sowieso die Nase gehabt und haben diese Clownerie-Spiel durchgeführt. Aber für das nächste Jahr, ich habe gedacht, werden wir etwas mehr Klassisches mit Clownerie machen.
0: Nur zu deiner Info, Drizan, einen dieser Clowns, nämlich den Dordel, den haben wir schon kennengelernt in dieser Sendung. Und er hat uns so ein bisschen mitgenommen in die Farblehre von Clownsnasen. Die weiße, so eine hat er, die bedeutet natürlich, dass er eigentlich über allem schwebt. Und die beiden anderen haben rote Nasen und sind so etwas wie die Prügelknaben, die aber immer versuchen, dem weißen Nasenträger eine Falle zu stellen. Und ich habe gehört, Drizan, das war ein großer Erfolg, eure Vorführung beim Weltkindertag auf der Stadtwaldwiese.
1: Für was ich gesehen habe, waren echt alle sehr zufrieden. Und mit den Lehrern oder die Lehrerinnen haben wir ihre Augen gesehen. Die waren echt zufrieden. Danach für uns war ein ganz guter Moment und haben wir gesagt, okay, dieses Jahr auch haben wir geschafft.
0: Drizan, ich danke dir für den Besuch und hoffe, dass du uns noch lange erhalten bleibst hier im Berghaus und wünschen dir viel Erfolg und alles Gute.
1: Ich danke dir und war echt schön, mit dir zu sprechen.
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0: Ja, Leute, das war's nun wirklich für heute. Ich hoffe, es hat euch Spaß gemacht, mit mir einen ganz besonderen Zirkus zu besuchen und vorher die Fahrradbühne kennenzulernen. Mein Name ist Rolf Rang und wünsche euch eine gute Zeit. Und wenn es im Moment euch nicht so gut geht, werdet schnell wieder gesund. Wir sehen und wir hören uns. Unser Rausschmeißer am heutigen Abend, der kommt zum einen von Ed Sheeran und zum anderen von Martin Garrix. Die haben sich nicht zum ersten Mal zusammengetan. Diesmal mit diesem Ergebnis. Repeated.

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1: Ich bin Dirk Zeitler. Im Streit um die Pflegereform erhöht Gesundheitsminister Lindemann den Druck auf Finanzminister Klingbeil. Der CDU-Politiker fordert, dass der Bund mehr als 5 Milliarden Euro an die Pflegeversicherung zahlt. Lindemann will am Mittwoch einen Gesetzentwurf vom Bundeskabinett vorlegen, um ein drohendes Milliardendefizit der gesetzlichen Pflegeversicherung in diesem Jahr zu verhindern. Die SPD droht mit der Blockade eines reinen Spargesetzes. Aus Angst vor digitaler Gewalt ziehen sich viele Frauen im Netz zurück. Laut einer Umfrage im Auftrag des Deutschen Frauenrats schränken 2/3 ihr Online-Verhalten deshalb ein. Bei den 18- bis 29-Jährigen sind es sogar 76%.
2: Manche Frauen posten weniger Fotos, andere ziehen sich komplett aus den sozialen Medien zurück. Besonders stark betrifft das diejenigen, die selbst schon digitale Gewalt erlebt haben. Dazu zählen unerwünschte sexualisierte Nachrichten, Erpressung, Drohungen oder intime Bilder, die ohne Zustimmung verbreitet werden. Selbst die Angst davor verändert also schon das Online-Verhalten. Die große Mehrheit der Befragten fordert deshalb, dass Plattformen Frauen besser schützen und solche Inhalte schnell löschen müssen. Zoe Tassovali, Nachrichtenredaktion.
1: Das hat das Starship von SpaceX noch nie geschafft. Die größte Rakete der Welt hat bei einem Testflug erstmals eine Umlaufbahn um die Erde erreicht. Gestartet war sie am Morgen vom Weltraumbahnhof des Unternehmens von Elon Musk in Texas.
3: Es ging alles schneller als gedacht. Nach 3 Stunden kam das Starship als Flammenball zurück und stürzte in den Pazifik, eine kontrollierte Landung. Warum die Mission verkürzt wurde, sagte SpaceX zunächst nicht. Eigentlich hatte die Rakete die Erde 6-mal umrunden sollen. Das Starship besteht aus 2 Teilen und ist größer als die Freiheitsstatue. Der 70 Meter lange Booster und die 50 Meter lange Kapsel können nach der Rückkehr zur Erde wiederverwendet werden. Viele vorherige Testflüge waren schon schiefgegangen. Aus den USA, Tina Eck.
1: Der extreme Sommer mit Hitze, Dürre und Bränden hat Landwirte in Europa stark getroffen. Der Schaden für den EU-Agrarsektor werde derzeit auf 14 bis 17 Milliarden Euro geschätzt, sagte Agrarkommissar Hansen nach einem Treffen der Minister in Brüssel. Das genaue Ausmaß werde sich zeigen, wenn die Ernte abgeschlossen sei. Und das waren die Nachrichten mit Dirk Zeitler.
4: Das Wetter.
5: Und da bleibt's beim Spätsommer im Herbst. Wir gehen sehr mild und meistens trocken in die Nacht. 18 bis 15 Grad die Tiefstwerte. Morgen geht's dann rauf auf bis 29 Grad. Und dazu gibt's das gleiche Bild wie heute. Sonne, mal eine kompakte Wolke oder so trüber Hochnebel davor. Es soll aber auf jeden Fall auch trocken bleiben.
4: NRW Verkehr.
5: Und es staut sich noch auf der A2 Dortmund Richtung Oberhausen. Zwischen Henrichenburg und Recklinghausen Ost 1 Kilometer, 6 Minuten plus. Auf der A4 Aachen Richtung Köln zwischen Eschweiler West und Eschweiler Ost 2 Kilometer, eine Viertelstunde on top. Die A30 Osnabrück Richtung Rheine zwischen Osnabrück-Hellern und Hasbergen-Gaste 1 Kilometer, 3 Minuten plus. Und auf der A40 Essen Richtung Dortmund zwischen Lütgendortmund und Dorstfeld 2 Kilometer, 7 Minuten plus. Kommt gut durch. Hallo, schönen Abend allerseits. Markus Steinacker hier mit dem Feierabendmix für euch mit der neuen von Nico Santos, Why Don't You Stay? Tiffany Aris ist auch am Start mit Vertigo und ein 80er Klassiker haben wir auch noch, The Riddle von Nick Kershaw.
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0: Schönen Montagabend und wir machen jetzt gleich weiter mit Taylor Swift. Die hätte nämlich bei den MTV Video Music Awards gestern Abend auch einfach mal auf der Bühne stehen bleiben können, statt nach jedem Award wieder runterzugehen. Hätte sie sich einige Schritte und Stufen gespart. 3 Awards hat sie abgeräumt und damit hat sie auch direkt einen neuen Weltrekord aufgestellt. Insgesamt hat sie jetzt nämlich 33 VMAs zu Hause stehen. So viele hat sonst niemand. Glückwunsch. Und unter den 9 Awards ist auch einer für das Video des Jahres. Und als sie den entgegengenommen hat, hat sie auch für einen sehr emotionalen Moment gesorgt. Den Award hat sie nämlich der verstorbenen Country-Ikone Dolly Parton gewidmet.
1: Lastly, but most importantly, I want to thank and dedicate this award to one person, without whom just this wouldn't be happening. And that person is the ultimate showgirl, Dolly Parton.
0: Ja, ohne das ultimative Showgirl Dolly Parton würde das alles nicht passieren, sagt sie. Herzlichen Glückwunsch an Taylor Swift für die Awards im Trophäenschrank und hier kommt sie natürlich für euch.
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1: Es bleibt auf jeden Fall sehr warm. Die Werte gehen in der Nacht runter auf nur 18 bis 15 Grad. Morgen wird es dann sogar noch eine Ecke wärmer als heute. Bis 29 Grad sind stellenweise drin. Und nur in der Nacht jetzt sind mal kompaktere Wolken dabei, die auch mal einen Regentropfen fallen lassen. Morgen geht es dann wieder so sonnig trüb weiter wie heute.
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1: Und es staut sich noch auf der A40 Essen Richtung Dortmund zwischen Lütgendortmund und Dorstfeld 1 Kilometer. Seid ihr in 4 Minuten durch. Gute Fahrt. Wo gibt's denn noch richtig was zu lachen? Bei uns natürlich. Wir starten jetzt bald mit der Comedy Camp Tour in den Herbst. Und unter anderem ist Mia Regensburg mit dabei. Gleich hören wir so ein paar kleine Eindrücke von ihr.
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1: Jetzt hören wir erstmal Ellie Goulding mit Burn und dann Robbie Williams mit Feel. Schönen Abend euch.

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1: Ich bin Uli Reitinger. Kurz vor der geplanten Pflegereform liegen Union und SPD weiter über Kreuz. Gesundheitsminister Linnemann fordert Milliarden vom Bund für die Pflegekassen. Die SPD will dagegen auch die private Pflegeversicherung stärker beteiligen.
2: Wirklich viel Zeit bleibt nicht. Den gesetzlichen Pflegekassen droht bis Jahresende schon ein Minus von 4,4 Milliarden Euro. Linnemann will deshalb schon jetzt am Mittwoch einen Gesetzentwurf ins Kabinett bringen und höhere Beiträge verhindern. Die SPD droht allerdings, das Gesetz zu blockieren, wenn es dabei nur ums Sparen geht. Sie will außerdem die Kosten für Menschen im Pflegeheim begrenzen. Linnemann lehnt das wiederum ab. Auch beim Geld aus der privaten Pflegeversicherung sieht er verfassungsrechtliche Probleme. Zoe Tassovali, Nachrichtenredaktion.
1: Die Unternehmen in Deutschland werden beim Stellenabbau zurückhaltender. Das Beschäftigungsbarometer des Münchner IFO-Instituts ist im dritten Monat in Folge gestiegen. Die Fachleute sehen darin eine Stabilisierung des Arbeitsmarkts, aber noch keine echte Erholung.
3: Lichtblicke gibt es vor allem bei den Dienstleistern. Dort wollen mehr Unternehmen Personal einstellen als abbauen. Neue Leute suchen zum Beispiel Ingenieurbüros sowie Rechts- und Steuerberatungen. In der Industrie und im Handel werden dagegen mehr Stellen gestrichen. Allerdings gibt es auch Industriebetriebe, die zusätzliche Mitarbeiter suchen, etwa in der Lebensmittelbranche. Bei den Leiharbeitsfirmen wächst ebenfalls die Hoffnung und auf dem Bau hat sich zuletzt kaum etwas verändert. Thomas Bleskin, Nachrichtenredaktion.
1: Der extreme Sommer mit Hitze, Dürre und Bränden hat Landwirte in Europa stark getroffen. Die EU-Kommission schätzt den Schaden für den europäischen Agrarsektor auf 14 bis 17 Milliarden Euro. Das genaue Ausmaß zeigt sich, wenn die Ernte abgeschlossen ist, heißt es nach einem Treffen der EU-Agrarminister in Brüssel. So sei etwa nicht genügend Gras als Futtermittel gewachsen, was Viehhaltern Probleme bereite. In Frankreich hat es heute erneut Riesenproteste an Schulen gegeben. In mehreren Städten gab es Dutzende Verletzte und mindestens 164 Festnahmen. 180 Schulen waren betroffen. Morgen sollen die Proteste weitergehen, dann steht in Frankreich auch ein nationaler Streiktag im öffentlichen Dienst an. Die Proteste richten sich unter anderem gegen die schlechte Ausstattung der Schulen.
0: Das Wetter.
4: Es geht entspannt weiter. In der Nacht ist es mal aufgelockert, mal bewölkt. Regen ist die absolute Ausnahme und es bleibt sehr mild. Morgen wird es dann wieder sehr warm mit bis zu 29 Grad. Dazu bleibt es auch oft aufgelockert oder so hochnebelartig trüb. Aber die Sonne ist noch ganz gut zu sehen.
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4: Und wir haben jetzt noch Stau auf der A4 Aachen Richtung Köln zwischen Kreuz Köln-West und Eiffeltor. 1 Kilometer, 1 Minute plus. Und auf der A52 Mönchengladbach Richtung Düsseldorf zwischen Kreuz Nersen und Büderich. 3 Kilometer, 20 Minuten plus. Kommt gut durch. Einmal nicht aufgepasst und zack, fährst du bei der Rad-WM mit. Es klingt wie eine Comedy, ist aber jetzt tatsächlich so passiert. Einem Teammasseur, obwohl er bis 5 Minuten vorher noch nicht mal davon geträumt hätte, ist er die Rad-WM mitgefahren. Die ganze Story gleich hier.
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4: Jetzt erstmal Ava Max und Salt. Ich bin Markus Steinacker. Entspannte Nacht euch.

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0: 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Stellt euch mal vor, ihr seid auf der Arbeit, jemand klopft euch auf die Schulter und sagt, hast du ein Fahrrad? Gut, dann fährst du jetzt für uns bei der Rad-WM mit. Das ist tatsächlich dem Masseur der slowakischen Nationalmannschaft so passiert. Die hatten Personalnot, unter anderem wegen einigen Verletzungen, und hatten dann auf einmal keine Fahrer mehr. Problem, hätte der slowakische Verband keinen Starter gestellt, hätte das Konsequenzen für die Olympia-Qualifikation haben können. Deswegen haben sie sich gesagt, bevor wir keinen stellen, fährt halt jetzt bitte hier unser Masseur mit. Als der dann kurz vor seinem Einsatz nach seiner Form gefragt wurde, meinte der nur, Form? Es gibt keine Form. Aber immerhin hat er von den 273 Kilometern 100 durchgehalten. Dann wurde er von der Jury aus dem Rennen genommen, zusammen mit anderen Fahrern, die zu weit abgeschlagen waren. Aber auf Social Media wird der Typ natürlich jetzt wie ein Held gefeiert und immerhin hat er sich für das Rennen auch extra vorher noch die Beine rasiert. So, die passende Musik habe ich jetzt auch hier von Queen dazu. Ach so, ihr dachtet Bicycle Race. Nee. Für alle Masseure, die davon träumen, auch mal bei der Rad-WM mitfahren zu dürfen, I want to break free.
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0: das Wetter.
1: Und das bleibt bei diesem schönen Altweibersommer. Wir gehen meistens aufgelockert in die Nacht. Es kühlt kaum unter 15 Grad ab. Hier und da malen Regentropfen mit dabei, ist aber die absolute Ausnahme. Morgen geht's dann ähnlich weiter wie heute. Trocken und sehr warm. Wir kratzen morgen an der 30 Grad Marke. Es bleibt trocken und ja, die Sonne ist auch noch gut mit dabei.
0: NRW Verkehr.
1: Wir haben gerade noch Stau auf der A44, Dortmund Richtung Kassel. Zwischen Kreuz Wünnenberg-Haaren und Lichtenau, 2 Kilometer, braucht ihr 6 Minuten durch. Und auf der A52, Mönchengladbach Richtung Düsseldorf. Zwischen Schiefbahn und Büderich, 3 Kilometer, 12 Minuten plus. Gute Fahrt! Markus Steinacker hier. Schöne Nacht euch und ärgert euch nicht, wenn ihr es nicht auf die Wiesen geschafft habt. Wir haben unseren Spezialisten dafür, der das alles wunderbar zusammenfassen kann, sogar mit einem Schmunzeln. Atze Schröder zu Wiesen, gleich hier.
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0: So, wer noch zum Oktoberfest will, sollte sich beeilen. Die Wiesn hat nur noch bis Sonntag auf. Schauen wir mal zusammen mit Atze drauf, was die Promis bis jetzt verzapft haben.
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4: Ja, Herrschaftszeiten, habt ihr denn kein Zuhause? Ja, die Bierzelt-Promis auf jeden Fall nicht. Brauchen die aber auch im Moment nicht. Es ist ja Oktoberfest. Höchste Zeit, mal eine Zwischenbilanz zu ziehen. Welche Promis zurzeit keinen Job, aber viel Zeit zum Saufen haben? So, das Fotoalbum vom Käferzelt liest sich wie das Who is Who der deutschen Arbeitsagentur. Oder wenigstens des nächsten Dschungelcamps. Ja, was denn? Die gehen da alle hin für eine warme Mahlzeit und eine Maßbier. Übrigens, es hat sogar eine Umfrage unter den Wiesn-Promis gegeben, was denn wohl die Maß Bier dieses Jahr kostet. Ja, und da waren die Schätzungen aber weit auseinander. Von 8 Euro, das war übrigens der Tipp von Caro Dauer, bis 52 Euro pro Maß. Das hat übrigens H.P. Baxter getippt. Ja gut, dem ist eh alles egal. Aber diese Umfrage zeigt doch, dass keiner dieser Wiesn-Lauschepper auch nur ein Bier selber bezahlt. Aber sie lassen sich einfach gerne fotografieren, die schönen und auch weniger schönen Wiesn-Promis. Ja, und das sind ja auch schöne Bilder, teilweise. Wenn da nur nicht diese nervigen Fotobomber wären, die sich immer mit draufdrängeln müssen. Ja, guckt euch da mal an. Auf jedem Foto ist, wie bei so einem Wimmelbild, ein Oliver Pocher versteckt. So als optischer Beifang. Also ich habe den jetzt auf 27 Fotos gefunden. Wer mehr findet, schreibt mir doch bitte mal.
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1: Ich bin Uli Reitinger. Wenige Tage vor dem geplanten Kabinettstermin für eine Pflegereform sind die Fronten zwischen Union und SPD verhärtet. Gesundheitsminister Carsten Linnemann fordert seinen für Finanzen zuständigen Kabinettskollegen Klingbeil zu Milliardenzahlungen des Bundes an die Pflegekassen auf. Die SPD beharrt hingegen auf einer Kostenbeteiligung der privaten Pflegeversicherung, worauf Linnemann wiederum skeptisch reagiert. Ist die Europäische Union ausreichend gewappnet für einen möglichen militärischen Konflikt mit Russland? Offenbar nicht. Ein aktueller Bericht zur Verteidigungsbereitschaft deckt Schwachstellen auf, teilte die EU-Außenbeauftragte Kaja Kallas bei einem Verteidigungsministertreffen in Brüssel mit.
2: Große Lücken gibt es dem Bericht zufolge, und zwar vor allem bei der Luftverteidigung, bei Drohnen und bei den Munitionsbeständen. Es sei viel getan worden, aber noch nicht genug. Bis 2030 müsse die Verteidigungsbereitschaft dringend so verbessert werden, dass Russland keinen Angriff auf einen EU-Staat wagen könne. Kallas sagte, man müsse sich jetzt darauf konzentrieren, die vorhandenen Lücken tatsächlich zu schließen. Aus Brüssel, Dieter Ebeling.
1: Ex-Unionsfraktionschef Jens Spahn zieht sich aus dem Haushaltsausschuss des Bundestags zurück. Eine entsprechende Nachricht an die Unionsabgeordneten im Ausschuss ist öffentlich geworden. Darin schreibt Spahn, alles rund um seine Person werde aktuell so politisiert, dass ein normales Arbeiten kaum möglich sein werde. Zudem merke er, dass sein Rücktritt im Juli noch viel zu frisch sei, um wieder voll durchzustarten, als wäre nichts gewesen. Spahn war an zwei Tagen der vergangenen Sitzungswoche nicht anwesend. Er war offenbar auf Sardinien, das hatte bei Unionsabgeordneten für Irritationen gesorgt. Das hat das Starship von SpaceX noch nie geschafft. Die größte Rakete der Welt hat bei einem Testflug erstmals eine Umlaufbahn um die Erde erreicht. Gestartet war sie am Morgen vom Weltraumbahnhof des Unternehmens von Elon Musk in Texas.
3: Es ging alles schneller als gedacht. Nach 3 Stunden kam das Starship als Flammenball zurück und stürzte in den Pazifik. Warum die Mission verkürzt wurde, sagte SpaceX zunächst nicht. Eigentlich hatte die Rakete die Erde 6-mal umrunden sollen. Der 70 Meter lange Booster und die 50 Meter lange Kapsel können nach der Rückkehr zur Erde wiederverwendet werden. Aus den USA, Tina Eck.
1: Im Rahmen der Mission wurden nach Angaben von SpaceX auch erstmals Starlink-Satelliten ausgesetzt. Dieser Teil des Tests läuft bislang weitgehend nach Plan.
4: Das Wetter.
5: Und da bleibt's beim Spätsommer im Herbst. Wir gehen sehr mild und meistens trocken in die Nacht. 18 bis 15 Grad die Tiefstwerte. Morgen geht's dann rauf auf bis 29 Grad. Und dazu gibt's das gleiche Bild wie heute. Sonne, mal eine kompakte Wolke oder so trüber Hochnebel davor. Es soll aber auf jeden Fall auch trocken bleiben.
4: NRW Verkehr.
5: Und wir haben noch Stau auf der A52, Mönchengladbach Richtung Düsseldorf. Zwischen Mönchengladbach-Neuwerk und Kreuz-Karst, 2 Kilometer, seid ihr in 7 Minuten durch. Gute Fahrt! Und mit unseren Hits geht's tiefer in die Nacht. Jetzt hier für euch Falco, Out of the Dark. Die neue von Michael Schulte, Lovesick, und entspannten Dance von DJ Goya, Jason Derulo und Melody Michiko.
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5: Ich bin Markus Steinacker. Eine schöne Nacht euch.

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0: Ja gut, jetzt sind wir alle so ein bisschen abgeklärter, ne? Jürgen Klopp ist zwar Bundestrainer, aber kein Wunderheiler. Wie? Es wurde uns doch anders versprochen. Naja, nach dem 0:1 gegen Griechenland musste er gestern auf jeden Fall so ein bisschen auf die Bremse drücken.
1: Dass der deutsche Fußball aktuell nicht in der besten Situation aller Zeiten ist und Jürgen Klopp nicht vorbeikommt und einmal kurz mit Hand auflegen alle Probleme löst. Also ich wusste das vorher, falls es irgendjemand nicht wusste, dann wissen wir es jetzt. Es geht ganz normal weiter. Das ist Entwicklung.
0: Ja, die nächste Chance ohne Handauflegen gibt's am Donnerstag. Dann spielt Deutschland in München gegen Serbien.
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0: das Wetter.
1: Es bleibt auf jeden Fall sehr warm. Die Werte gehen in der Nacht runter auf nur 18 bis 15 Grad. Morgen wird es dann sogar noch eine Ecke wärmer als heute. Bis 29 Grad sind stellenweise drin. Und nur in der Nacht jetzt sind mal kompaktere Wolken dabei, die auch mal einen Regentropfen fallen lassen. Morgen geht es dann wieder so sonnig trüb weiter wie heute.
0: NRW Verkehr.
1: Und wir haben noch Stau auf der A52 Mönchengladbach Richtung Düsseldorf zwischen Schiefbahn und Kreuz Karst. 2 Kilometer, 17 Minuten plus. Kommt gut durch. Ja, und die Sache ist dann durch. Für uns zumindest. München geht nämlich als Kandidat ins Rennen um die Olympischen Spiele. Die Region Köln-Rhein-Ruhr ist ja raus. Und wir haben euch gefragt, wie ihr das findet. Hören wir gleich mal rein. Ich bin Markus Steinacker. Eine schöne Nacht euch.
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0: Tja, es hätte ein ganz großes Ding hier bei uns in NRW werden können. Aber seit dem Wochenende wissen wir, dass es nichts wird mit dem größten Sportfest der Welt. Nolympia, also keine Bewerbung für die Olympischen Spiele für Köln-Rhein-Ruhr. München hat das Rennen gemacht. Und wir haben euch gefragt, wie ihr die Entscheidung aufgenommen habt.
1: Ich fand es schade, dass es nicht ins Rheinland gekommen ist, weil in München war es in den 70er Jahren ja schon gewesen. Und das Rheinland hat es definitiv verdient. Schade, dass es nicht geklappt hat.
2: Es gibt wichtigere Dinge für die Stadt Köln. Und wir sind kein Organisationswunder, würde ich sagen. Liegt besser in München.
3: Ich hätte es gern gehabt, aber kann nicht sagen, ob das gut oder schlecht ist. Also ist halt so, wie es ist. Ne?
4: Also ganz ehrlich, mir ist es total egal, weil ich überhaupt kein Olympia-Fan bin. Köln, Düsseldorf, das ganze Ruhrgebiet ist eh schon total voll. Jedes Wochenende, von daher brauchen wir hier nicht noch mehr Happening.
5: Also ich finde es ausgesprochen schade, weil gerade Köln ohne das Rhein-Ruhr-Gebiet prädestiniert wäre, um sich zu präsentieren.
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1: Ich bin Uli Reitinger. Im Streit um die Pflegereform erhöht CDU-Gesundheitsminister Carsten Linnemann den Druck auf SPD-Finanzminister Klingbeil. Linnemann fordert, dass der Bund mehr als 5 Milliarden Euro an die Pflegeversicherung zahlt. Die SPD verlangt dagegen unter anderem eine Begrenzung der Heimkosten und eine Beteiligung der privaten Pflegeversicherung.
2: Linnemann lehnt beide SPD-Vorschläge ab. Bei einem Finanzausgleich mit der privaten Pflegeversicherung sieht er verfassungsrechtliche Probleme. Ein Deckel bei den Heimkosten ist aus seiner Sicht nicht ausreichend. Stattdessen fordert er vom Bund Gelder, die von der Pflegeversicherung während der Corona-Pandemie für Krisenmaßnahmen ausgegeben wurden, etwa um Mindereinnahmen bei Pflegeeinrichtungen auszugleichen oder Tests zu beschaffen. Linnemanns Argument, solche gesamtgesellschaftlichen Aufgaben hätten aus Steuern bezahlt werden müssen. Am Mittwoch will er seinen Gesetzentwurf ins Kabinett bringen. Thomas Pleskin, Nachrichtenredaktion.
1: Bei einer Serie russischer Angriffe auf die ukrainische Hauptstadt Kiew ist auch eine Klinik getroffen worden. Das hat Präsident Zelensky auf Telegram gepostet. Zu möglichen Opfern dieses Angriffs machte er keine Angaben. Kurz zuvor war in Kiew das Gebäude der Akademie der Wissenschaften getroffen worden. Nach ukrainischen Angaben gab es dabei 2 Todesopfer. Aus Angst vor digitaler Gewalt ziehen sich viele Frauen im Netz zurück. Laut einer Umfrage im Auftrag des Deutschen Frauenrats schränken 2 Drittel ihr Online-Verhalten deshalb ein. Bei den 18- bis 39-Jährigen sind es sogar 76%.
3: Manche Frauen posten weniger Fotos, andere ziehen sich komplett aus den sozialen Medien zurück. Besonders stark betrifft das diejenigen, die selbst schon digitale Gewalt erlebt haben. Dazu zählen unerwünschte sexualisierte Nachrichten, Erpressung, Drohungen oder intime Bilder, die ohne Zustimmung verbreitet werden. Selbst die Angst davor verändert also schon das Online-Verhalten. Die große Mehrheit der Befragten fordert deshalb, dass Plattformen Frauen besser schützen und solche Inhalte schnell löschen müssen. Zoe Tassovali, Nachrichtenredaktion.
1: Das höchste Windrad der Welt hat im brandenburgischen Schipkau in der Lausitz seine endgültige Höhe von 365 Metern erreicht. Das teilte das Unternehmen Gicon mit. Mit einer Nabenhöhe von 300 Metern sei die Anlage die höchste Windenergieanlage der Welt und das zweithöchste Bauwerk Deutschlands. Mit den Rotorblättern erreicht das Windrad die 365 Meter. Zum Vergleich, der Berliner Fernsehturm ist nur 3 Meter höher.
4: Das Wetter.
5: Ja, das ist sogar in der Nacht wie Sommer. 14 bis 17 Grad messen wir derzeit bei uns in NRW. Etwas weiter oben im Sauerland oder in der Eifel sind es nur 12 Grad. Aber ansonsten schon recht eine sommerliche Nacht, kann man sagen, ne, mit 17 Grad. Nachher wird es auch wieder richtig warm. Wir erwarten Temperaturen zwischen 26 und 29 Grad. Ein bisschen Sonne kriegen wir ab. Sehr viele Wolken sind allerdings unterwegs, das muss man auch sagen. Aber es wird trocken bleiben. Und in den nächsten Tagen, also auch am Mittwoch und am Donnerstag, geht es erstmal relativ warm weiter. Am Donnerstag kommt ein bisschen Regen dazu.
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6: Hier die aktuelle Verkehrslage. A1 Dortmund-Köln zwischen Gevelsberg und Kreuz Wuppertal-Nord. 2 Kilometer Stau, 15 Minuten Zeitverlust. Weiterhin auf der A30 Osnabrück-Bad Oeynhausen zwischen Bad Oeynhausen-Ost und Kreuz Bad Oeynhausen. 2 Kilometer stockender Verkehr. Und zusätzlich auf der A42 Kamp-Lindfort-Dortmund zwischen Herne-Wanne und Kreuz Herne. 1 Kilometer zähfließender Verkehr, 6 Minuten längere Fahrzeit. Wir wünschen allen unterwegs gute Fahrt.
5: Leute, wir biegen so langsam ein in die Zielgerade des Septembers. Wir haben den 29.09. Nicht mehr lange, dann haben wir schon Oktober. Jetzt genießen wir erstmal diese Nacht, egal was ihr macht, wir sind bei euch. Jetzt habe ich 3 Hits für euch aus den 80ern, Michael Jackson. Maroon 5 ist mit dabei mit Memories und wir starten mit aktueller Musik von Benson Boone. Sorry, I'm here for someone else.
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0: Das Wetter.
1: Ja, und für Herbst kann man sagen, haben wir auch eine relativ milde Nacht mit 14 bis 17 Grad. Im Sauerland oder in der Eifel messen wir gerade so 12 Grad. Da ist es also ein bisschen frischer. Nachher wird es wieder richtig warm. Wir erwarten Temperaturen bei uns in NRW zwischen 26 und 29 Grad. Sehr viele Wolken sind unterwegs, muss man wirklich sagen. Aber die Sonne kommt auch ganz gut durch. Es wird aber trocken bleiben. Der Mittwoch wird dann ähnlich. Ein bisschen kühler wird's mit 26 bis 28 Grad.
0: NRW Verkehr.
2: A44 Aachen-Mönchengladbach zwischen Grenzübergang Lichtenbusch und Aachen-Lichtenbusch. Dichter Verkehr, 5 Minuten Zeitverlust. Wir wünschen allen unterwegs gute Fahrt.
1: Wir wissen alle, wie das so ist mit so einem Umzug, ne? Pink kann davon auch ein Lied singen, aber wahrscheinlich hat sie ja eh alles machen lassen. Die Dame ist umgezogen und lebt jetzt in New York City. Ja, hat in Manhattan sich ein riesiges Apartment gegönnt. Ja, wir gönnen es ihr. Und ihre Tochter Willow, die war jetzt schon mit dem Papa shoppen. Mit der Kreditkarte von Mama. Es läuft halt, ne? Pink mit Trustfall gibt's gleich nach Adam Lambert und What Do You Want From Me?
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und Homewrecker. Wir sind ja sehr große Fans von der Musik von Nico Santos, deswegen spielen wir die Songs natürlich auch immer sehr, sehr gerne von ihm. In einem Monat freuen wir uns alle sehr drauf, kommt ja das neue Album von Nico Santos raus, POV, ja, in einem Monat. Aber das ist uns ziemlich egal. Wir spielen jetzt schon einige Songs aus diesem neuen Album, zum Beispiel den hier. Ja, und jetzt, einen Monat vor Release der neuen Schallplatte. Ja, das wird es wahrscheinlich auch als Schallplatte geben. Haut Nico Santos einfach nochmal zwei neue Songs raus, um ein bisschen ja, die Wartezeit einfach zu verkürzen und uns zu versüßen. Einer davon ist die neue Single Classic, heißt die. Ist auf Mallorca entstanden, klar, wahrscheinlich bei Papa oder so, im alten Kinderzimmer. Der wohnt da ja noch, ne? Die klingt sehr, sehr funky, klingt auch ein bisschen sommerlich. Also von daher, das passt sehr, sehr gut gerade in diese Temperaturen, die wir haben. Und deswegen haben wir uns gedacht, ach komm, dann spielen wir diesen genialen Song doch sehr, sehr gerne jetzt nochmal, damit ihr nochmal so einen Sommer-Vibe mitbekommt. Sommer im Herbst. Gefällt uns gut. Nico Santos, neuer Hit. Jetzt bei uns, wir sind uns sicher, es wird ein Hit. Classic heißt die Nummer. Ich bin Kevin Zimmer, schönen Tag.

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2: Ich bin Uli Reitinger. Eigentlich will die Bundesregierung am Mittwoch die Pflegereform auf den Weg bringen. Allerdings sind sich SPD und Union in wichtigen Punkten noch nicht einig. Die SPD fordert, dass die Pflegekosten für die Betroffenen im Heim gedeckelt werden. Und die private Pflegeversicherung soll sich an den Kosten der gesetzlichen Pflegeversicherung beteiligen. SPD-Finanzminister Lars Klingbeil.
3: Wir müssen in der Pflege etwas verändern. Wir müssen doch vorankommen. Aber sehr klar ist auch, wir brauchen Gerechtigkeit auch in der Pflege. Und die Menschen müssen auch spüren, dass mit unseren Veränderungen etwas besser wird, und ein reines Sparpaket machen wir nicht mit.
2: CDU-Gesundheitsminister Linnemann ist gegen die Deckelung der Heimkosten und die Belastung der privaten Pflegeversicherung. Bundespräsident Steinmeier hat das Bundesverfassungsgericht als Garant einer freiheitlichen Demokratie und als Glücksfall für unsere liberale Demokratie gewürdigt. Bei einem Festakt zum 75-jährigen Bestehen des höchsten deutschen Gerichts sagte Steinmeier in Karlsruhe, es habe maßgeblich dazu beigetragen, dass die deutsche Demokratie eine Erfolgsgeschichte geworden sei.
4: Viele Menschen in unserem Land sorgen sich um unsere Demokratie und unseren Rechtsstaat. Sind beunruhigt über das Erstarken von Kräften an den politischen Rändern, die beides, die Demokratie und den Rechtsstaat, als das System diskreditieren und in Frage stellen. Diese Sorgen sind verständlich, aber das Grundgesetz gilt in allen deutschen Ländern.
2: Zu dem Festakt 75 Jahre Bundesverfassungsgericht waren etwa 1000 Gäste eingeladen, darunter Bundeskanzler Merz und Bundestagspräsidentin Klöckner. In der Corona-Pandemie verdiente BioNTech mit seinem Impfstoff Milliarden. Damit ist es vorbei, das Unternehmen muss sparen. Die drei BioNTech-Standorte im rheinland-pfälzischen Idar-Oberstein, im hessischen Marburg und in Tübingen in Baden-Württemberg werden in einiger Zeit schließen. Es hat sich kein Käufer gefunden. Betroffen sind nach Unternehmensangaben rund 1800 Beschäftigte. Die Riesenrakete Starship des privaten Raumfahrtunternehmens SpaceX von Elon Musk hat es erstmals in eine Umlaufbahn der Erde geschafft. Geplant war eigentlich eine rund 10-stündige Mission, bei der die Rakete die Erde 6-mal umrunden sollte. Nach dem erfolgreichen Einlenken in die Umlaufbahn kehrte das Starship allerdings schon nach rund 3 Stunden wieder zur Erde zurück. Warum, wurde nicht gesagt.
5: Das Wetter.
6: Ja, das ist eine relativ milde Nacht. Also wenn ihr draußen schlafen wollt, ihr könntet es. Ja, 14 bis 17 Grad, etwas weiter oben in den höheren Lagen des Sauerlandes 12 Grad oder auch in der Eifel, da messen wir auch so zwischen 11 und 12 Grad. Aber ansonsten relativ mild in dieser Nacht. Trocken wird es bleiben, logischerweise. Nachher geht's hoch auf 29 Grad. Vor allen Dingen so im Rheinland wird es richtig warm. Ansonsten so 26 bis 28 Grad im übrigen NRW. Und dazu relativ viele Wolken, muss man sagen. Und ein bisschen Sonne. Aber es wird trocken bleiben. Am Mittwoch wird es dann ähnlich. Erst am Donnerstag kommt wieder ein bisschen Regen zu uns.
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7: Hier die aktuelle Verkehrslage. A40 Essen-Dortmund zwischen Dortmund-Barob und Dortmund-Hombruch. 1 Kilometer Stau. Und in der Gegenrichtung 1 Kilometer stockender Verkehr. Und zusätzlich auf der A52 Mönchengladbach-Düsseldorf zwischen Schiefbahn und Kreuz Karst 2 Kilometer zähfließender Verkehr. Wir wünschen allen unterwegs gute Fahrt.
6: Ihr seid gerade noch mitten in der Nachtschicht oder ihr seid gerade im Auto unterwegs. Ihr müsst irgendwie wach bleiben. Ja, ich doch auch. Also von daher, wir sind an eurer Seite jetzt mit guter Musik zum Wachbleiben. Imagine Dragons sind mit dabei, Teddy Swims und aus den 90ern Worth, Bittersweet Symphony, freue ich mich sehr drauf. All diese drei Hits jetzt für eure Nachtschicht oder für alle Nachtschwärmer, die da gerade unterwegs sind.
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Was habt ihr am Wochenende gemacht? Ich habe einen Großteil meines Wochenendes in der Warteschlange für Oasis-Karten gehangen. Es war der Wahnsinn. Ich weiß nicht, vielleicht wart ihr ja mit mir da drin. Ich hatte mich ja für den Kauf registriert. Ich habe all meine Daten angegeben. Ich musste eine Oasis-Frage beantworten. Und irgendwann habe ich dann auch wirklich so einen Code per E-Mail bekommen. Und nur mit diesem Code konnte man ja Tickets kaufen. Hätte ich auch gerne gemacht. Also, am Samstag, es war so. In der Warteschlange war ich sehr, sehr guter Dinge noch. Platz 9867. Und alle sagten mir, unter 10.000, das ist gut, da wirst du ein Ticket bekommen. Also hatte ich gefühlt hatte ich schon Tickets. Halbe Stunde später war ich dran und da, ich muss sagen, da kriegst du ja plötzlich Puls, wenn da auf einmal dieser Ticketshop freigeschaltet wird und das, wow, ich bin drin. Weil du konntest dann aber auch sehen, die Plätze, die werden mir ja hier weggerissen und die Tickets. Und dann fängt man wirklich an, nervös irgendwas anzuklicken. Also Best Seated geklickt, also 4 Plätze, Meldung, wir haben nicht mehr genug Plätze. Was? Nochmal, Meldung. Wir haben keine zusammenhängende Plätze mehr. Naja, komm, egal. Nehme ich halt nicht zusammenhängende Plätze. Zack, Meldung. Tickets sind schon weg. Was? Na, dann probier's mal mit nur 2 Karten. Probiert? Meldung. Wir haben nicht mehr so viele Tickets. Komm, nochmal. Wir haben keine zusammenhängende Plätze mehr. Wie jetzt? Egal, ich mach's. Ja, zack. Alle Plätze sind weg. Wir sind ausverkauft. So. Ach nee, da ist ja doch noch ein Platz frei mit Blick auf einen Pfosten für 163 Euro. Also, ich hätte noch genügend Stehplätze im Golden Circle bekommen, habe ich noch gesehen. Also vor der Bühne für über 600 Euro pro Karte. Und da fiel mir ein, Oasis, so ein großer Fan war ich gar nicht.

0: das Wetter.
1: Ja, das ist sogar in der Nacht wie Sommer. 14 bis 17 Grad messen wir derzeit bei uns in NRW. Etwas weiter oben im Sauerland oder in der Eifel sind es nur 12 Grad. Aber ansonsten schon recht eine sommerliche Nacht, kann man sagen, ne, mit 17 Grad. Nachher wird es auch wieder richtig warm. Wir erwarten Temperaturen zwischen 26 und 29 Grad. Ein bisschen Sonne kriegen wir ab. Sehr viele Wolken sind allerdings unterwegs, das muss man auch sagen. Aber es wird trocken bleiben. Und in den nächsten Tagen, also auch am Mittwoch und am Donnerstag, geht es erstmal relativ warm weiter. Am Donnerstag kommt ein bisschen Regen dazu.
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2: Hier die aktuelle Verkehrslage. A40 Essen-Dortmund zwischen Dortmund-Barup und Dortmund-Hombruch. 1 Kilometer Stau. Und in der Gegenrichtung 1 Kilometer stockender Verkehr. Zusätzlich auf der A52 Mönchengladbach-Düsseldorf zwischen Schiefbahn und Kreuz Karst. 2 Kilometer zähfließender Verkehr, 60 Minuten längere Fahrzeit. Und darüber hinaus auf der A559 Köln-Gremberg-Köln-Porz zwischen Kreuz Köln-Gremberg und Köln-Gremberghofen. Dichter Verkehr, 10 Minuten Zeitverlust. Wir wünschen allen unterwegs gute Fahrt.
1: Ach, das weiß ich noch, in den 90ern, das war eine meiner Heldenbands. Ja, Guns N' Roses, Axl Rose. Ich habe mir damals auch, der hat immer so Stirnbänder getragen, ja, aus so Tüchern, habe ich damals auch gemacht, ja. Bei mir sah es dämlich aus, Axl Rose konnte es tragen und dazu haben wir gesungen Knockin' on Heaven's Door. Ich finde sogar, obwohl das ja ein Cover ist, ja, die Version von Guns N' Roses cooler als die Originalversion. Naja, gut. Knockin' on Heaven's Door aus den 90ern, gleich bei uns noch Ray Dalton und Aura Dione.
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1: Ich bin Uli Reitinger. Der Deutsche Pflegerat hat die schwarz-rote Koalition aufgefordert, die Pläne für eine Pflegereform umfassend zu überarbeiten. Besonders kritisch seien die höheren Hürden beim Zugang zu Pflegegraden und die geplante Streichung des Entlastungsbeitrags bei Pflegegrad 1, sagte Verbandspräsidentin Christiane Vogler dem Redaktionsnetzwerk Deutschland. Die Pflegereform steht aktuell im Mittelpunkt eines Koalitionsstreits. CDU-Gesundheitsminister Linnemann will am Mittwoch einen Gesetzentwurf ins Kabinett bringen. Die SPD droht mit einer Blockade und lehnt ein reines Kürzungspaket ab. Ist die EU ausreichend gewappnet für einen möglichen militärischen Konflikt mit Russland? Offenbar nicht. Ein aktueller Bericht zur Verteidigungsbereitschaft deckt Schwachstellen auf, teilte die EU-Außenbeauftragte Kaja Kallas bei einem Verteidigungsministertreffen in Brüssel mit.
2: Große Lücken gibt es dem Bericht zufolge, und zwar vor allem bei der Luftverteidigung, bei Drohnen und bei den Munitionsbeständen. Es sei viel getan worden, aber noch nicht genug. Bis 2030 müsse die Verteidigungsbereitschaft dringend so verbessert werden, dass Russland keinen Angriff auf einen EU-Staat wagen könne. Kallas sagte, man müsse sich jetzt darauf konzentrieren, die vorhandenen Lücken tatsächlich zu schließen. Aus Brüssel, Dieter Ebeling.
1: Bundespräsident Steinmeier hat das Bundesverfassungsgericht zum 75. Geburtstag als Glücksfall für unsere liberale Demokratie gewürdigt. Bei einem Festakt in Karlsruhe sagte er, das Gericht habe entscheidend dazu beigetragen, dass die Demokratie in Deutschland zu einer Erfolgsgeschichte geworden ist.
3: Neben Bundespräsident Steinmeier, der die Festrede hielt, kamen auch Bundeskanzler Friedrich Merz, Bundestagspräsidentin Julia Klöckner und zahlreiche weitere Vertreter aus der Politik, Justiz und Gesellschaft nach Karlsruhe, um das besondere Jubiläum zu feiern. Bundeskanzler Merz bedankte sich nach der Veranstaltung bei den aktuellen und ehemaligen Richterinnen und Richtern. Sie seien gerade in diesen turbulenten Zeiten eine wichtige Säule unserer Demokratie. Aus Karlsruhe, Jacqueline Melcher.
1: Der ChatGPT-Entwickler OpenAI hat wegen Sicherheitsbedenken die Veröffentlichung eines neuen KI-Modells gestrichen. Unter anderem habe die Software in Tests Nutzer nicht immer ehrlich darüber informiert, welche Aktionen sie unternommen oder nicht unternommen habe, berichtet das Wall Street Journal. Außerdem habe das KI-Modell zum Teil auf eigene Initiative gehandelt, ohne eine Nutzererlaubnis einzuholen.
4: Das Wetter. Ja, und für Herbst kann man sagen, haben wir auch eine relativ milde Nacht mit 14 bis 17 Grad. Im Sauerland oder in der Eifel messen wir gerade so 12 Grad. Da ist es also ein bisschen frischer. Nachher wird es wieder richtig warm. Wir erwarten Temperaturen bei uns in NRW zwischen 26 und 29 Grad. Sehr viele Wolken sind unterwegs, muss man wirklich sagen. Aber die Sonne kommt auch ganz gut durch. Es wird aber trocken bleiben. Der Mittwoch wird dann ähnlich. Ein bisschen kühler wird es mit 26 bis 28 Grad.
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5: Hier die aktuelle Verkehrslage: A40 Essen-Dortmund zwischen Dortmund-Barob und Dortmund-Hombruch. 1 Kilometer Stau. Und in der Gegenrichtung 1 Kilometer stockender Verkehr. Und zusätzlich auf der A52 Mönchengladbach-Düsseldorf zwischen Schiefbahn und Karst-Nord 1 Kilometer zähfließender Verkehr, 15 Minuten längere Fahrzeit. Wir wünschen allen unterwegs gute Fahrt.
4: Sie ist gerade frisch ausgezeichnet worden mit den MTV Video Music Awards. Taylor Swift hören wir gleich. Aus dem Toy Story Film ist das sozusagen die Titelmelodie. I knew it, I knew you. Gleich nach Depeche Mode. Und wir fangen an mit einem Song, der euch wach halten soll, falls ihr wach bleiben müsst. Move into the Sun. Hier ist Ugel.